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1: Mit Ben Sträubel. Ich habe noch ein PPPPP. Das ist das perfekt fantastisch polierte Popnacht-Package. So kurz vorm Wochenende würde ich das auch gerne euch noch zurückgeben. Ja, ich habe es doch aus dem Energiefeld mit euch gemeinsam poliert, geputzt, habe auf dem Boden gekniet gestern Nachmittag für dieses PPPPP. Dann gebe ich es euch auch gleich. Also falls ihr mitspielen möchtet bei unserem Quiz 07221 2011, die Voraussetzung ist natürlich, dass man noch ein bisschen bei Stimme ist und noch diese Ziffernfolge ins Smartphone tippen kann. 07221 2011.
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0: Dididim. Ja.
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0: Da rasen wir mal zurück an diesem 8.5. Was ist denn da so los gewesen? Ilias aus Uetersen, guten Morgen.
2: Guten Morgen.
0: Und du bist Disponent bei den Kreisverkehrsbetrieben Pinneberg, das heißt zuständig für unheimlich viele Busse. Wer also beispielsweise mit dem Bus, ich glaube, das ist die 189 von Wigel nach Plankenese fährt, der ist dann bei dir auf dem Schirm, ne?
2: Genau, richtig.
0: Und das heißt, du musst gucken, die Busse müssen bereitstehen, die müssen ordnungsgemäß vollgetankt sein und dann kommen die Fahrer natürlich noch dazu.
2: Genau, richtig.
0: Und ist da auch schon mal unheimlich viel schief gegangen, wo du dann selbst anspringen durftest?
2: Ja, das auch. Also wenn der zum Beispiel ein Fahrzeug kaputt geht und so und ich habe jetzt zum Beispiel keinen von der Werkstatt hier, zum Beispiel gerade in der Nacht oder so, dann musste ich dann auch mal ausrücken.
0: Mhm. Aber gut, dass du auch das fahren kannst. Das ist, glaube ich, auch für jemanden, der Busfahrer ist, von dir als Disponent betreut wird, ist es auch wichtig, dass derjenige auch ein bisschen Ahnung und Überblick hat. Weil das passiert ja auch so in Speditionen, dass man dann dem Disponenten doch alle Vorwürfe der Welt macht, weil der ja selbst gar keine Ahnung hat. Wird so gesagt, ne? Von LKW-Fahrern öfter mal. So, und heute Nacht ist alles gut. Also würdest du sagen, wir starten rein in diesen Freitag und die Kreisverkehrsbetriebe haben alles im Griff?
2: Genau, richtig.
0: Sehr gut. So, ansonsten bist du ja da. Ich wollte auch mal Busfahrer werden früher. Aber vielleicht lasse ich mich von dir nochmal ausbilden. Heute vor 48 Jahren, da sind wir bei Frage Nummer 1. Da ist der erste Mensch auf den höchsten Berg der Erde gestiegen, auf den Mount Everest, hat ihn bezwungen sozusagen. Und wer ist denn das gewesen? Ohne Sauerstoffmaske war der Trick dabei. War das A. Wolfgang Petri oder war es B. Peter Jetorius Ötztaler, der in der Schule als Yeti gehänselt wurde? Oder C. Reinhold Messner?
2: Das ist C. Reinhold Messner.
0: Jawohl. Und dann ist es auch schon länger her, 29 Jahre. Da gab es ein virtuelles Haustier als Elektronikspielzeug im Ei-Format. Und das musste man pflegen, füttern. Man hat damit gespielt. Man musste es auch putzen, heilen. Und dann musste man das glücklich machen natürlich, das ist wichtig, also wie auch im echten Leben, ja, 3 Knöpfe drücken und dann wurde es gesund. War das die Barbie oder war es B. Tamagotchi oder war es das Baby Sinclair C?
2: Es ist B. Tamagotchi.
0: Hast du noch eins?
2: Nee.
0: Ich habe noch ein Original verpacktes. Ich habe damals ganz viele gekauft irgendwie, so in einem Wahn. Dann habe ich mir eine Schublade aufgezogen, da ist noch ein Original verpacktes drin. Wahrscheinlich bin ich damit Millionär, vermute ich irgendwann mal, wenn ich das aufbewahre.
2: Kann gut sein.
0: Aber es wird unglücklich sein in der Plastikverpackung über die Jahrzehnte. Dann wünsche ich dir also einen guten Start jetzt weiter in den Freitag hinein, dass alles ruhig läuft weiter bei deinen Verkehrsbetrieben. Und disponier noch schön, wir hören uns wieder im Leben.
2: Auf jeden Fall.
0: Ciao.

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1: Oh, ich mach mal einen schönen lauten Song hier. Den mach ich noch lauter. Was Kultisches von David Bowie. Gruß in die Cloud. 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

0: David Bowie. Da hat Kai Spaß.
1: Mensch, das ist ein starkes Lied von David Bowie. Wir polieren hier gerade den Fußboden. Ich habe mir zwei so eine Wischmöppe unter die Schuhe gebunden und das scratch ich jetzt sozusagen in der Hotellobby rum. Ey, oh, ist das schön.
2: Ja, das ist doch toll. Das war Kai, der in Ilmenau in einem Hotel zu diesem Song den Boden geputzt hat. Also das Bild dazu, das halte ich mal hoch, damit ihr auch ein bisschen Spaß habt. Weitermachen, ne? Geht auch zu diesem Hit hier von Holly Humberstone, Cruel World.

0: Es ist 2.30 Uhr.
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2: Heute herrscht ein Wechsel aus Sonne und kompakten Wolken. Bis auf ein paar wenige Tropfen bleibt es meist trocken. Mit Höchstwerten zwischen 13 und 20 Grad an Rhein und Main wird es etwas wärmer als am Vortag. Dazu weht meistens schwacher Ostwind. Das Wochenende bringt viel Sonnenschein und bis zu 25 Grad. Erst am Sonntagnachmittag tauchen zwischen Rheingau und Bergstraße neue Schauer und Gewitter auf. Ab Montag wird es wieder wechselhafter, kühler und windiger.
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3: Vorsicht bitte auf der A4 Kirchheimer Dreieck Richtung Erfurt. Zwischen Gotha-Boxberg und Gotha liegt ein Kottflügel. Vorsicht bitte auf der A6 Mannheim Richtung Heilbronn. Zwischen Wiesloch-Rauenberg und Sinsheim liegt ein Tier. Die A44 Kassel-Eisenach wird zwischen Helser und Waldkappel wegen Tunnelwartungsarbeiten in beiden Richtungen bis 4 Uhr gesperrt. Eine Umleitung ist eingerichtet. A49 Gießen Richtung Kassel zwischen Neustadt, Hessen und Schwalmstadt Reinigungsarbeiten auf dem rechten Fahrstreifen.
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0: Und die am meisten unterschätzte Höchsttemperatur heute in Niedersachsen in Damnatz, da werden es 17 Grad werden. Hier ist die Popnacht. Ich bin Ben Sträubel.

Die Popnacht ist hier und die Kreativen sind natürlich auch wieder in den Keller gegangen. Einer von denen, die im Keller alles aufgebaut haben, was Kreativität ausmacht, ist Jürgen aus Friedrichshafen. Der hat ein Studio aufgebaut, der war früher im Marketing sehr erfolgreich und will aber jetzt in Richtung große Bühnen gehen. Und das hat natürlich bisher noch nicht so ganz funktioniert. Er wollte eigentlich schon längst auf den Brettern stehen, die die Welt bedeuten. Aber eben hat noch nicht mit der Übungsqualität, das war noch so ein bisschen schwierig. Er hatte uns ja immer seit Monaten schon Songs geschickt, die ich dann auch hier spiele. Und viele Songs sind schon fast so gut, dass man sie aufführen könnte. Also große Hits, die noch besser wurden. Aber es gab noch etwas zu verbessern bei Foreigner, I Wanna Know What Love Is beispielsweise. Das kritisierte ich, glaube ich, mal vor einem Jahr. Jetzt hat er sich heute Nacht wieder dran gesetzt, hat jetzt 2 Stunden nochmal eingesungen und was rausgekommen ist, ich habe es noch nicht gehört, aber wir werden es gleich in der Version von Jürgen nochmal hören, dieses Lied von Foreigner, I Wanna Know What Love Is, aber vorher noch Alex Warren und Fever Dream.

0: von Pretty in TLC ist jetzt Viertel vor drei. Auf der A2 bitte aufpassen, Hannover Richtung Berlin, da liegen Gegenstände zwischen Brandenburg und Netzen.
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0: Jürgen, das ist ein Star. Inzwischen schon, also ich freue mich ja immer, wenn er irgendwas schickt und hat was aufgenommen in seinem Keller. Früher war er großer Marketingmann, jetzt ist er ein noch größerer Musikstar. Aber das fängt ja auch mal irgendwo klein an. Und er hat in einem Kellerstudio heute Nacht einen Song von Foreigner aufgenommen, I Wanna Know What Love Is. Und das klingt so. Ich lasse mich jetzt auch mal überraschen.
2: Mal so

0: Gleich kommt der Refrain.
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Naja, gut, Jürgen, ne? Auf jeden Fall eine gute Entwicklung, würde ich mal sagen. Der Refrain ist recht gelungen, auch mit dem Background-Chor, den du da als Gefangenen-Chor wahrscheinlich genommen hast. Aber ich bin auf weitere Folgen gespannt. Jürgen wird fortgesetzt in der Popnacht.

Self-Aware ist der neue von Temper City. Und wo haben wir es gehört? Ah, hier in der Popnacht. Es ist jetzt 2.52 Uhr auf der A3 Oberhausen in Richtung Köln. Da ist ein Unfall passiert. Die Unfallstelle ist auch hier nicht gesichert zwischen Kreuzhilden und Solingen.

Ich liebe dieses Leben. 2.55 Uhr ist es und ihr passt bitte auf der A4 Chemnitz in Richtung Erfurt. Da liegen Spanngurte zwischen Nora und Erfurt-Fieselbach auf der Fahrbahn.

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1: Um 3 Uhr mit Lisa Kupper. Trotz Waffenruhe ist der Nahostkonflikt erneut eskaliert. Iranische Militärs machen die USA für Angriffe auf iranische Schiffe in der Straße von Hormus und Explosionen in Küstenorten verantwortlich. Der Iran habe als Vergeltung US-Schiffe in der Meerenge beschossen. Einzelheiten von Uwe Lüb.
2: Auch in US-Medien heißt es unter Berufung auf Regierungsmitarbeiter, die USA hätten die Angriffe ausgeführt. Der Zwischenfall sei jedoch nicht als Wiederaufnahme des Krieges oder Bruch der Waffenruhe zu verstehen. 2 Tage zuvor hatte Iran Ölanlagen in der emiratischen Hafenstadt Fujairah attackiert. Zuletzt hatte US-Präsident Trump über große Fortschritte in den Gesprächen mit Iran berichtet. Einzelheiten nannte er nicht. Die USA warten noch auf eine Antwort aus Teheran auf den jüngsten US-Vorschlag zur Beilegung des Konflikts.
1: Die EU-Kommission will das Handelsabkommen mit den USA bis Anfang Juli umsetzen. Das hat Kommissionspräsidentin von der Leyen nach einem Telefonat mit US-Präsident Trump am Abend gesagt. Trump hatte zuvor deutlich höhere Sätze angekündigt, sollten die europäischen Industriezölle auf US-Waren bis zum 4. Juli nicht abgeschafft sein. Die Verhandlungen des Gesetzespakets in der EU ziehen sich seit Monaten hin. Trump hatte deswegen schon die Erhöhung der Zölle auf europäische Autos von 15% auf 25% angedroht. Der Bundestag hat die Digitalisierung von Immobiliengeschäften auf den Weg gebracht. Das Parlament verabschiedete am Abend ein Gesetz, mit dem Verträge für den Kauf und Verkauf von Grundstücken ab dem kommenden Jahr weitgehend digital abgewickelt werden müssen. Das heißt, nachdem der Kaufvertrag unterschrieben und beurkundet ist, werden sämtliche Dokumente und Informationen zwischen Notaren, Gerichten und Behörden elektronisch ausgetauscht. Der Bundesrat muss der Regelung noch zustimmen. Der SC Freiburg steht im Finale der Fußball-Europa League. Durch ein 3 zu 1 im Halbfinal-Rückspiel gegen Sporting Braga. Das Finale will die Mannschaft auch gewinnen, hat SC-Spieler Nicolas Höfler nach der Partie gesagt.
3: Das ist wirklich unglaublich. Das ist schon ganz oft gesagt, wir SC Freiburg im Euroleague-Final, das hört sich völlig surreal an. Wir sind mega stolz auf uns, genießen den Moment und sind natürlich jetzt auch maximal hungrig, das Maximale zu erreichen.
1: Im Finale der Europa League trifft Freiburg am 20. Mai in Istanbul auf den englischen Club Aston Villa. Das Wetter in Deutschland. In der Nacht im Osten stark bewölkt, sonst auch mal sternenklar, später teils neblig, +8 bis -1 Grad. Am Tag in der Mitte und im Osten viele Wolken, aber kaum Regen, im restlichen Land freundlich. Am Nachmittag im Schwarzwald auf der Alb und am Alpenrand örtlich Schauer oder Gewitter, 12 bis 22 Grad. Die Zeit? 3.03 Uhr.
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4: Die A44 Kassel-Eisenach wird zwischen Helsa und Waldkappel wegen Tunnelwartungsarbeiten in beiden Richtungen bis 4 Uhr gesperrt. Eine Umleitung ist eingerichtet. A49 Gießen Richtung Kassel zwischen Neustadt, Hessen und Schwalmstadt Reinigungsarbeiten auf dem rechten Fahrstreifen. A60 Mainz Richtung Rüsselsheim. Die Auffahrt Rüsselsheim-Königstetten ist wegen einer Baustelle bis 16. August gesperrt. Eine Umleitung ist eingerichtet.
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5: Mit Ben Streubel. So, unser Bäckermeister, der hat sich schon abgemacht in den Urlaub. Aber wir haben noch 2 schöne Hits hier gefunden, die heute Nummer 1 sind, zwar an diesem 8.5. in der Musikgeschichte. Wenn ihr die mir gleich nennen könnt, wenn sie sehr schnell an euch vorbeirauschen, verdient ihr euch ein Pop-Nacht-Package in ein paar Minuten.
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0: Die Strombellas in der Popnacht.
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0: Die 2 Nummer 1 Hits des heutigen 8.5. in der Musikgeschichte. Welche Songs sind's für ein Popnacht-Package? Konzentration. I kept the right ones out. Yeah. 07221-2011, wer 2 Hits erkannt hat. Alle anderen können die Füße weiter hochlegen. 07221-2011.

Save Me Tonight, das ist der neue Hit von der Lopez, Jennifer Lopez und David Guetta gemeinsam. Save Me Tonight werden wir öfter noch hören. Und nach diesem kultischen Song hier vom Ager lösen wir unser Rätsel auf.

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1: Die Nummer 1 Hits des heutigen 8.5. in der Musikgeschichte. Die rauschen an euch vorbei und ihr seid schlau. Daniel lebt in Darmstadt. Guten Morgen, Daniel. Welche beiden Songs hast du gehört?
3: Guten Morgen, Benny.
1: Morgen.
3: Das war Ricky Martin, La Vega Roca.
1: Mhm.
3: Und Aerosmith, Amazing.
1: Jawohl. Das ist richtig, Steven Tyler, unverkennbar. Und dafür bekommst du ein Pop-Nacht-Package. Und
3: ja,
1: du bist gerade auf dem Weg nach Frankfurt am Flughafen. Du arbeitest als Purser bei TUIfly. Und
3: richtig.
1: Wie viel Uhr geht's denn los?
3: 4:50 starten wir.
1: Wo geht's
3: Richtung
1: hin?
3: Griechenland.
1: Oh, schön.
3: Nach Patras.
1: Darfst du denn dann auch dort ein bisschen bleiben in Patras oder musst du gleich wieder zurück?
3: Nein, wir halten mal die Luft, die Nase in die Luft und, und dann das heißt, sehen wir direkt wieder um.
1: Ist da so ein Flieger, der immer hin und her fliegt, also wo man immer schon wartet dann am Gate in Griechenland, dass dann der Flieger aus Frankfurt kommt und dann steigen alle ein, wird geputzt und so und dann geht's wieder los, ne?
3: Genau.
1: Wie viel Mal fliegt man da hin und her?
3: Wir fliegen nur einmal hin und her.
1: Ah, okay, dann hast du wieder frei, ein bisschen.
3: Genau.
1: Und dann wieder zurück.
3: Ein kurzer Arbeitstag.
1: Zurück nach,
3: genau.
1: nach Darmstadt wieder nach
3: ja.
1: Hause. Und dann wärst du gerne in Patras geblieben.
3: Ja, ja klar.
1: Gibt es denn einen Lieblingsort, den du ab und zu mal anfliegst?
3: Ja, also ich fliege auch gerne auf die Kanaren tatsächlich.
1: Mhm.
3: Da ist am liebsten nach Fuerteventura.
1: Ja, ist auch schön. Und dann gehst du auch gleich surfen. Hast dann Surfbrett liegen mit deinem Namen.
3: Ja, klar.
1: Ja, das ist Daniel.
3: Festes Surfen. Plätzchen.
1: Ja, aber bei den Flügen, die so über 4 Stunden gehen, kann ich mir vorstellen, dass man da doch vielleicht auch mal über Nacht bleibt, oder? Kann schon
3: passieren, ja.
1: Dann wünsche ich dir auf jeden Fall einen guten, ruhigen Flug. Und wer jetzt sich da vorbereitet oder in Richtung Flughafen fährt oder schon da ist, der weiß ja, deinen tollen Purser, nämlich Daniel aus Darmstadt, ist ab 4:50 am Mikrofon. Ne? So ist es.
3: Ja, so sieht's aus.
1: Dann grüßt du mal alle Popnacht-Hörer von uns. Gute Zeit.
3: Schöne Grüße.
1: Ciao.
3: Vielen Dank. Ciao.

0: These Walls, es ist 3:31 Uhr. Ich war mal kurz vor einer Zeit zurück.
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2: Heute herrscht ein Wechsel aus Sonne und kompakten Wolken. Bis auf ein paar wenige Tropfen bleibt es meist trocken. Mit Höchstwerten zwischen 13 und 20 Grad wird es etwas wärmer als am Vortag. Dazu weht meistens schwacher Ostwind. Das Wochenende bringt viel Sonnenschein und bis zu 25 Grad. Erst am Sonntagnachmittag tauchen zwischen Rheingau und Bergstraße neue Schauer und Gewitter auf.
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3: Die A44 Kassel-Eisenach wird zwischen Helser und Waldkappel wegen Tunnelwartungsarbeiten in beiden Richtungen bis 4 Uhr gesperrt. Eine Umleitung ist eingerichtet. A60 Mainz Richtung Rüsselsheim. Die Auffahrt Rüsselsheim-Königstetten ist wegen einer Baustelle bis 16. August gesperrt. Eine Umleitung ist eingerichtet.
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0: Und die am meisten unterschätzte Höchsttemperatur dir fällt in Rheinland-Pfalz heute 17 Grad. Hier ist die Popnacht. Ich bin Ben Sträubel.

0: Can't Say No, Ray Garvey hier in der Popnacht. Den Kreativen gehört die Nacht. Elvira aus Bleialf, die hat die Badewanne eingelassen, aber in einer anderen Art und Weise, wie wir uns das vorstellen, so mit Schaum oder so, sondern irgendwie Hardcore, so wie das klingt, was sie geschrieben hat. Guten Morgen, Elvira.
1: Guten Morgen, Ben.
0: Was ist denn das für eine Hardcore-Badewannenaktion?
1: Ich mache ein Lavasteinbad.
0: Ein Lavasteinbad? Wie geht das?
1: Tja, die Steine, die ich sonst für den Grill... Also ich habe den Tipp in einem Wellnesshotel bekommen, dass das gut wäre, für gute Energie zu bekommen. Mhm. So, dann habe ich jetzt Wasser in die Badewanne eingelassen. Dann kommen dann gleich die Lavasteine in die Badewanne.
0: Du hast gesagt, dass Lavasteine für den Grill sonst sind.
1: Genau.
0: Aha, aber du hast noch nicht drauf gegrillt auf denen.
1: Nein.
0: Und dann?
1: Dann kommt noch karibisches Badesalz obendrauf.
0: Aha.
1: Und dann lege ich mich in die Badewanne auf die Steine.
0: Auf die Steine. Da bekommt man noch Abdrücke am ganzen Körper. Das sieht doch komisch aus.

4.55 Uhr ist es. Vorsicht auf der A27, da bitte aufpassen. Bremerhaven Richtung Bremen, da liegt ein Tier zwischen Utlede und Schwanewede auf der Fahrbahn. Hier ist die Popnacht.

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1: Um 4 Uhr mit Lisa Kupper. Die EU-Kommission will das Handelsabkommen mit den USA bis Anfang Juli umsetzen. Das hat Kommissionspräsidentin von der Leyen nach einem Telefonat mit US-Präsident Trump am Abend gesagt. Einzelheiten von Thomas Spickhofen.
2: Ende vergangener Woche hatte Trump zusätzliche Zölle auf PKW und LKW aus der EU angekündigt, weil sich die EU aus seiner Sicht nicht an die Vereinbarungen aus dem schottischen Turnberry im vergangenen Sommer halte. Das entsprechende Gesetzespaket, mit dem die EU die Importzölle für amerikanische Industrieprodukte auf Null senken will, wird zurzeit zwischen dem Europäischen Parlament und dem Rat der 27 Mitgliedstaaten verhandelt. Eine Verhandlungsrunde in der Nacht von Mittwoch auf Donnerstag brachte noch kein abschließendes Ergebnis. Die nächste Runde ist für den 19. Mai angesetzt.
1: Trotz der neuen Kämpfe zwischen den USA und Iran in der Straße von Hormus ist die Waffenruhe laut US-Präsident Trump immer noch in Kraft. Auch die Verhandlungen über einen Frieden würden weitergeführt, sagte er vor Journalisten. Die iranischen Angriffe auf 3 US-Kriegsschiffe nannte Trump eine Bagatelle. Das US-Militär betonte, man strebe keine weitere Eskalation an, halte die eigenen Kräfte aber in erhöhter Alarmbereitschaft. Bundesfinanzminister Klingbeil ist zum Antrittsbesuch nach Kanada aufgebrochen. In Toronto will er heute und morgen mit Wirtschaftsvertretern und Politikern sprechen und für Investitionen in Deutschland werben. Angesichts internationaler Spannungen wolle man etwa bei der Stabilität von Lieferketten, der Versorgung mit kritischen Rohstoffen, aber auch bei Rüstung und künstlicher Intelligenz enger kooperieren, sagte der SPD-Politiker vor seinem Abflug am Abend. Der Bundesrat entscheidet heute über die steuerfreie Entlastungsprämie von bis zu 1.000 Euro, die Unternehmen ihren Beschäftigten zahlen können. Damit sollen die hohen Energie- und Spritpreise abgefedert werden. Ob es für die Pläne eine Mehrheit gibt, ist noch unklar. Der SC Freiburg hat Vereinsgeschichte geschrieben. Er zieht ins Finale der Fußball-Europa League ein. Durch einen 3:1-Sieg im Halbfinal-Rückspiel gegen den portugiesischen Club Sporting Braga. Für Doppeltorschütze Lukas Kübler ein besonderer Moment seiner Karriere.
3: Ja, ist einfach unglaublich. War schön mit den Fans, also die waren auch heute unglaublich. Also es war so laut die ganze Zeit und haben uns echt krass gepusht. Und heute wird noch ein bisschen gefeiert.
1: Im Finale der Europa League trifft Freiburg am 20. Mai in Istanbul auf den englischen Club Aston Villa. Das Wetter in Deutschland. Am Morgen liegen die Tiefstwerte zwischen +8 und -1 Grad. Heute in der Mitte und im Osten viele Wolken, aber kaum Regen, im restlichen Land freundlich. Am Nachmittag im Schwarzwald, auf der Alp und am Alpenrand örtlich Schauer oder Gewitter, dazu maximal 12 bis 22 Grad. Und zum Abschluss noch die Zeit, es wird gleich 4.03 Uhr.
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4: A49, Gießen Richtung Kassel zwischen Neustadt, Hessen und Schwalmstadt Reinigungsarbeiten auf dem rechten Fahrstreifen. A5, Kassel Richtung Frankfurt am Nordwestkreuz Frankfurt ist die Verbindung zur A66 Richtung Frankfurt wegen einer Baustelle bis 18. Mai gesperrt. A60, Mainz Richtung Rüsselsheim. Die Auffahrt Rüsselsheim, Königstetten ist wegen einer Baustelle bis 16. August gesperrt. Eine Umleitung ist eingerichtet.
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5: Mit Ben Streubel, dann testen wir gleich noch, ob ihr Lyrics Checker seid. Ein Songtext im Original ist er auf Englisch gesungen, den werde ich auf Deutsch mit meinen schönsten Worten vortragen. Und wenn ihr mir sagen könnt, welcher Titel das ist, der auch zufälligerweise was mit diesem Wochentag zu tun hat, dann bekommt ihr ein Popnacht-Package, das letzte, was ich hier dabei habe. Also Lyrics Checker, gleich in 7 Minuten.
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0: and the Feeling Goes. Irgendein schlauer Kommunikationswissenschaftler sagte mal, don't talk about mistakes. Sprich nicht darüber, wenn du einen Fehler gemacht hast. Dann hätten Politiker gar nichts mehr zu erzählen. Aber die KI hat sich gerade noch mal hier eingeschaltet in etwas, was ich wohl falsch gemacht habe.
1: Dann KI gibt bekannt, es ist 3.55 Uhr, nicht 4.55 Uhr, wie Moderator Ben Sträube gerade über den Sender verkündet hat. Er hatte also noch eine Stunde Zeit bis zur letzten Amtshandlung der Woche.
0: Sehr gut. Ja. Gut, dass es die KI gibt. Jetzt habe ich wohl vor einer Viertelstunde habe ich die falsche Uhrzeit gesagt. Ja, es kommt ja in den besten Familien vor, dass man sich auch mal vertut. Dankeschön, liebe KI. Ach ja, dafür kriegt sie ihren Lieblingshit von John Mayer, Your Body is a Wonderland.

0: Chaperone und Good Luck Baby ist die Popnacht.
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0: Mit meinen schönsten Worten werde ich jetzt einen Song, der im Original auf Englisch gesungen wurde, auf Deutsch präsentieren. Also, ich muss erstmal den Flügel reinschieben. Ja, ein Hauch von Romantik muss hierher. Wer ist denn der Typ in meinem Bett? Oh Mann, habe ich einen dicken Kopf. Das ganze Zimmer ist versaut mit Glitzerpuder. Und wir haben diverse Pink Flamingos im Pool getrunken. Das weiß ich noch. Boah, ich riech wie eine Minibar. Der DJ pennt draußen im Garten und irgendeine blonde Tussi liegt auf dem Grill. Da ist ein Knutschfleck oder ein blauer Fleck. Keine Ahnung, oh Gott. Diese Fotos von gestern, die sind schon im Internet. Ich bin erledigt. Welcher Hit ist denn das? 07221-2011, falls ihr einen Plan habt, dann holt euch doch das letzte Popnacht-Package unter 07221-2011.

Und nach diesem kultischen Song hier von Rufus und Chaka Khan lösen wir unser Rätsel auf, welcher Song dahinter steckt, hinter den deutschen Zeilen. Vorsicht auf der A1 Lübeck in Richtung Hamburg. Da steht ein defekter LKW zwischen Bad Oldesloe und Kreuzberg der Heide. Die Popnacht mit Ain't Nobody.

0: Ain't nobody love me better. Hier ist die Popnacht.
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0: Oh Mann, wer ist der Typ in meinem Bett? Oh Mann! Ich hab einen dicken Kopf. Das ganze Zimmer ist versaut mit Glitzer, Puder. Wir haben diverse Pink Flamingos getrunken im Pool. Das weiß ich noch, aber den Rest habe ich vergessen. Ich rieche wie eine Minibar. Na, Frank aus Marburg, der wusste sofort, welcher Hit das ist. Guten Morgen, Frank.
2: Schönen guten Morgen, Ben.
0: Aus deinem
2: Leben.
0: Das
2: ist Last Friday Night von Katy Perry.
0: So ist es, Last Friday Night. So sieht das bei dir heute Nacht auch aus, ne? Im Bus am besten. Hast du schon mal eine Party im Bus gefeiert als Busfahrer?
2: An Karneval feiern die Leute regelmäßig im Bus ihre Party. Das kann dann schon mal anstrengend werden.
0: Macht dir aber nichts aus. Bist du auch verkleidet dann?
2: Nee, ich bin nicht verkleidet. Aber es wurden mir schon Krawatten dann bei Fastnacht abgeschnitten.
0: Oh, gut, das gehört ja dazu. Du bist die Linie 5. Von der bist du ein Fan. Die fährt in Wershausen los. In Marburg.
2: Genau.
0: Wershausen, dann gibt es das Kreuzacker, kommt da noch, ne? Ist das so eine Linie, die so komplett rundfährt, so Hauptbahnhof und immer weiter?
2: Genau, die schlängelt sich durch Marburg, kommt am Hauptbahnhof vorbei und nimmt dann die ganze City mit.
0: Ja, also wenn man Linie 5 fährt und dich dann am Schwanenhalsmikrofon, kann man eine schöne Stadtrundfahrt erleben in Marburg.
2: Genau, aber um die Uhrzeit lasse ich die Leute noch in Ruhe.
0: Wann startet das denn in Wershausen?
2: Oh, wir sind kurz vor 5, dann starten wir als 16 in Wershausen und die wird direkt danach zur 5.
0: Ja.
2: Und dann geht's durch die Stadt.
0: Okay, du machst doch immer noch gerne den Job.
2: Absolut.
0: So, dann würde ich mal sagen, wirst du heute mit einem Applaus begrüßt. Alle, die einsteigen, werden vielleicht dann auch mal sagen, hey, den kennen wir doch hier aus der Popnacht. Und ich spiele jetzt mal den Song von Katy Perry, Last Friday Night, in der kompletten Übersetzung, in den Lyrics. Wünsche dir einen guten Start, ja? Bis bald.
2: Dankeschön, ich grüße noch alle Kollegen.
0: Wen wolltest du grüßen jetzt mal?
2: Ich grüße noch alle Kollegen von den Stadtwerken und die mich kennen.
0: Also
2: und ganz Marburg.
0: GG. Oh,
3: 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Oh Mann, hab ich einen dicken Kopf. 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Das ganze Zimmer ist versaut mit Glitzerpuder. Wir haben diverse Pink Flamingos im Pool getrunken. Das weiß ich noch. Boah, ich stink wie eine Minibar. Der DJ pennt draußen im Garten und irgendeine blonde Tussi liegt auf dem Grill. Da ist ein Knutschfleck oder ein blauer Fleck. Keine Ahnung. Die Fotos von gestern Abend sind schon im Internet. Ich bin erledigt. Kann mich nicht an alles erinnern, weil ich einen Filmriss habe. Aber ich bin mir ziemlich sicher, dass es zur Sache ging. Am letzten Freitagabend haben wir auf den Tischen getanzt. Hatten ein paar Drinks zu viel. Und ich glaube, wir haben uns auch geküsst. Ich kann mich nur nicht mehr richtig dran erinnern. Wir haben unsere Kreditkarten überzogen und wurden mit einem Tritt aus der Bar auf die Straße befördert. Dann sind wir durch den Park geflitzt, waren nackt baden und hatten noch einen netten Dreier. Und ich fürchte, Freitagnacht haben wir gegen das Gesetz verstoßen. Wir haben zwar immer gesagt, jetzt hören wir auf, aber naja. Ich versuche immer noch, die Puzzleteilchen zusammenzufügen. Was soll ich nur meinem Chef sagen? Mein Auto wurde, glaube ich, abgeschleppt. Oh, der Kronleuchter liegt am Boden, zusammen mit meinem Lieblingspartykleid. Und der Haftbefehl ist sicher auch schon an mich unterwegs. Ich glaube, ich brauche ein Ginger Ale. Da haben wir echt riesen Mist gebaut. Aber diesen Freitag machen wir es genauso. Genauso! Gott sei Dank, es ist Freitag.

0: Best Friend in Dutch.
1: Die Übersetzung dieses Hits von Katy Perry hier in der Popnacht, es ist 4.28 Uhr auf der A28. Bitte aufpassen. Bremen Richtung Oldenburg in der Ausfahrt Gandaker See West. Da laufen Rehe auf der Fahrbahn. Der Hit ist neu. Adam Taylor, ADMT und Turn the Page. Die Popnacht am Freitag.

0: Neue von ADMT, Turn the Page, hier ist die Popnacht um 4.30 Uhr.
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4: Heute herrscht ein Wechsel aus Sonne und kompakten Wolken. Bis auf ein paar wenige Tropfen bleibt es meist trocken. Mit Höchstwerten zwischen 13 Grad rund um Villingen und 20 Grad wird es etwas wärmer als am Vortag. Das Wochenende bringt viel Sonnenschein, lockere Wolken und bis zu 25 Grad. Erst am Sonntagnachmittag tauchen zwischen Rheingau und Bergstraße neue Schauer und Gewitter auf. Ab Montag wird es wieder wechselhafter, kühler und windiger.
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5: A49, Gießen Richtung Kassel zwischen Neustadt, Hessen und Schwalmstadt Reinigungsarbeiten auf dem rechten Fahrstreifen. A5, Kassel Richtung Frankfurt am Nordwestkreuz Frankfurt ist die Verbindung zur A66 Richtung Frankfurt wegen einer Baustelle bis 18. Mai gesperrt. A60, Mainz Richtung Rüsselsheim. Die Auffahrt Rüsselsheim, Königstetten ist wegen einer Baustelle bis 16. August gesperrt. Eine Umleitung ist eingerichtet.
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0: Und die am meisten unterschätzte Höchsttemperatur heute im Saarland, in Obertal, bekommen wir 21 Grad. Hier ist die Popnacht. Ich bin Ben Streubel.

0: 4.35 Uhr ist es. Ach, ist das schön. Die U13 in Stuttgart hat Standzeit. Das ist die Chance für Iris, mal kurz Hallo zu sagen. Guten Morgen, Iris.
1: Hallo, guten Morgen, liebes SWR3-Land.
0: Wie viel Standzeit hast du denn da?
1: Jetzt habe ich noch 5 Minuten.
0: Oh, da können wir uns ja ganz gehen lassen. Während du fährst, darfst du natürlich nicht telefonieren. Und wann fährt denn da die U13 los eigentlich? Ich wusste gar nicht, dass die nachts auch fährt.
1: Also ich bin heute losgefahren, 3.25 Uhr zum Neckarpark und nehme da die Kollegen mit. Und dann habe ich jetzt hier in Hedelfingen 14 Minuten Standzeit gehabt. Und da kann ich dich hören, Ben.
0: Also gut, dann, also in 14 Minuten muss ich aber alles geben. Das musst du mir dann auch sowas schreiben. Also ich habe nur 14 Minuten zum Zuhören und dann strenge ich mich nochmal an. Dann hole ich nochmal Luft, springe aus dem Fenster und wieder zurück. Dann geht das einigermaßen. So, hast du denn eine gute Nacht vorher gehabt? Also bist du ausgeschlafen?
1: Natürlich, auf jeden Fall.
0: Natürlich. Und die Kollegen sammelst du ein, damit die dann andere U-Bahnen fahren dürfen?
1: Genau.
0: Das ist
1: Die fahre ich nach Cannstatt und da steigen die dann in U-Bahnen und fahren los.
0: Ja.
1: Alle Linien, wo wir hier so fahren in Stuttgart.
0: Und dann kommen die dann auch mal vorbei bei dir vorne und sagen, schnacken mal kurz, sagen Hallo, grüß dich, und wie läuft's? Und so, ne? Smalltalk.
1: Ja, genau. Ja. Also, da können wir noch reden morgens, ja.
0: Also, es fällt aber nichts aus. In Stuttgart läuft alles. Also, wir können uns darauf verlassen, dass du hast alles unter Kontrolle und die Kollegen auch, ne?
1: Ja, auf jeden Fall.
0: So ist es dann.
1: Also, die U-Bahn fahren immer. SSB ist zuverlässig.
0: Sie hörten eine Werbung von Iris Hohner. Und dann wünsche ich dir eine gute Fahrt. Ich krieg deinen Lieblingshit jetzt noch raus, ja? Bis bald.
1: Danke. Ciao, Ben.

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will aber kein Lied singen jetzt. Ein Lied, neuer Hit war das vom Alte Forster. 4.40 Uhr auf der A2. Hannover Richtung Berlin liegt ein Reifen auf der Autobahn zwischen Ciesa und Wollin. Habt ihr noch was gesehen, das nicht auf die Straße gehört? Dann gerne eine WhatsApp schicken. 07221 2011.

Something Like This. Die Popnacht ist hier und noch eine Gefahrenstelle von der A2 Hannover in Richtung Berlin zwischen Rastplatz Röhrse Süd und Peine. Da steht ein defekter LKW auf der Fahrbahn. Ist das schön, wenn ich doch mal so ein bisschen eintauche in die Welt von anderen Menschen, die jetzt gerade unterwegs sind mit Hund Didi? Der geht ja sehr oft spazieren um diese Zeit mit seinem Hund Moritz und fragt hier gerade, ob ich Rottweiler mag. Natürlich mag ich Rottweiler. Ich liebe die Tiere. Da finde ich manchmal Rottweiler ungemein. Die sind auf jeden Fall zutraulich, wenn sie mich anschauen für einen kurzen Moment. Ich hoffe, das bleibt auch so, wenn ich mit ihm irgendwann mal auf Rügen spazieren gehe, mein lieber Didi. So klingt das jetzt gerade an der Schwedenbrücke. Er hat hier so ein Audio geschickt mit Video. Ich sehe das zumindest. Ich sage mal, da ist viel Wasser zu sehen, aber ihr hört das ja. Ihr müsst es gar nicht sehen. So klingt das bei Didi gerade. Schwedenbrücke auf Rügen. Jetzt wird der Hund losgelassen. So, er hat das Wasser erreicht. Und Didi würde noch gerne einen Song hören. Das hier ist der neue von Olivia Dean in der Popnacht. So easy.

Neuheit von Olivia Dean. So easy to fall in love. Habt ihr noch ein bisschen was für die letzte Amtshandlung? Ich bin nicht mehr so lange da, dann lege ich die Gitarre hier auch weg. Also gerne eine WhatsApp schicken unter 07221 2011 Signal oder wer bei Stimme ist, spricht auch etwas. 07221 2011.

0: Wegen Cubes und Drive. Oh, es ist ja schon 5:05. Ich muss zusammenpacken. Notaustaste ist abgeklemmt. Antennenleistung auf volle Suppe. Lichtstimmung auf OP, damit die nachfolgenden Kolleginnen und Kollegen ein bisschen schlechter haben, aber nicht zu schlecht. Corinna und Max aus Schweinfurt, die sind gerade unterwegs an den Bodensee nach Überlingen. Tante Carla hatte ein Boot und da werden sie dann ein sehr schönes, langes Wochenende drauf verbringen. Und KI, was machst du?
1: Nach Haus.
0: Okay, ich komm mit. Das war die Popnacht. Mein Name ist Ben Streubel, ein schönes Leben in Deutschland.

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1: Um 5 Uhr mit Lisa Kupper. Trotz Waffenruhe haben sich die USA und Iran in der Straße von Hormus gegenseitig attackiert. US-Präsident Trump sagte in einem Interview, dass die Waffenruhe aber immer noch Bestand habe. Aus Washington, Anne Schneider.
2: Das US-Militär betont, man strebe keine weitere Eskalation an, halte die eigenen Kräfte aber in erhöhter Alarmbereitschaft, um auf mögliche neue Angriffe jederzeit reagieren zu können. Präsident Donald Trump sprach von einem Angriff ohne Schaden und erklärte in den sozialen Medien, man habe die iranischen Attacken erfolgreich abgewehrt. Zugleich drohte er mit deutlich härteren Reaktionen, falls es nicht rasch zu einer Einigung im Konflikt kommen sollte. Der Vorfall unterstreicht, wie angespannt die Lage in der Region derzeit ist.
1: Ein US-Handelsgericht hat Präsident Trumps weltweiten Zölle von 10% für unzulässig erklärt. Das Gericht urteilte, sie seien durch das Gesetz aus den 1970ern, auf das Trump sich berufen hatte, nicht gerechtfertigt. Das Urteil müsse innerhalb von 5 Tagen umgesetzt werden und die Importeure, die geklagt hatten, Rückerstattungen bekommen. Der Bundestag stimmt heute über die Regeln für elektronische Fußfesseln ab. Zum Schutz von Opfern häuslicher Gewalt sollen Täter, gegen die schon ein Annäherungsverbot verhängt wurde, künftig zum Tragen einer Fußfessel verpflichtet werden können. Außerdem sollen Gerichte anordnen können, dass die Täter an einem Anti-Aggressionstraining teilnehmen müssen. Die Deutsche Bahn baut die Zugverbindungen in Europa aus. Die Passagierzahl im grenzüberschreitenden Verkehr ist nach Unternehmensangaben im vergangenen Jahr um 30% im Vergleich zum Jahr davor gestiegen. Die Bahn will daher mehr Züge auf der Strecke zwischen Kopenhagen und Prag über Hamburg und Berlin einsetzen. Die Verbindung Köln-Brüssel soll im Sommer bis an die belgische Küste ausgeweitet werden. Außerdem soll es eine Direktverbindung zwischen Frankfurt und Bordeaux geben. Mit einem 3:1-Sieg gegen Sporting Braga hat sich der SC Freiburg ins Finale der Fußball-Europa-League geschossen. Jetzt sei die Mannschaft hungrig auf den Titel, hat SC-Verteidiger Nicolas Höfler gesagt.
3: Es ist ein Spiel und da versuchen wir es ausgeglichen zu gestalten und suchen unsere Chance und wollen, wie gesagt, wer im Finale steht, der will den Pokal auch holen und so ist es auch bei uns natürlich.
1: Im Finale der Europa League trifft Freiburg am 20. Mai in Istanbul auf den englischen Club Aston Villa. Das waren die Nachrichten mit Lisa Kupper. Das Wetter in Deutschland. Am Morgen liegen die Tiefstwerte zwischen +8 und -1 Grad. Heute in der Mitte und im Osten viele Wolken, aber kaum Regen, im restlichen Land freundlich. Am Nachmittag im Schwarzwald, auf der Alb und am Alpenrand örtlich Schauer oder Gewitter. Dazu gibt es maximal 12 bis 22 Grad. Und zum Abschluss noch die Zeit. Es ist gleich 5.03 Uhr.
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0: Ja, hallo. Willkommen im frühen Freitag. Hier ist eure Morningshow.
1: HR3 Comedy-Mann Jürgen Kerbel für euch am Start.
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3: Ja?
4: Hier ist der TÜV. Ich grüße Sie.
3: Oh, hallo.
4: Was denn los? Wo bleiben Sie denn?
3: Wie, was denn los?
4: Ja, hier warten schon alle auf Sie.
3: Sie warten alle auf mich.
4: Sie müssten eigentlich seit 5 Minuten hier sitzen und Ihre Prüfung schreiben.
3: Wie jetzt?
4: Hier kann ja keiner mit der Prüfung beginnen, bis nicht alle Prüflinge vollständig erschienen sind.
3: Ja, ich bin noch gar nicht angemeldet.
4: Ja, es tut mir leid, ich spreche gerade mit der Dame.
3: Ja, was soll ich denn jetzt machen?
4: Ich weiß auch nicht, wann sie kommt. Ich habe sie gerade am Telefon.
3: Ja, das geht nicht. Ich bin auf der Arbeit. Ich weiß nicht, dass ich angemeldet worden bin.
4: Die theoretische für den Führerschein. Da sind Sie doch bis jetzt 3-mal durchgerasselt.
3: Ja, das ist mir auch schon klar.
4: Da hatte Ihre Mutter Sie doch extra angemeldet.
3: Ja, aber ohne mich vorher in Kenntnis zu setzen. Und das geht nicht. Ich kann jetzt hier nicht einfach von der Arbeit weg.
4: Ich habe gehört, Sie haben so ein bisschen Prüfungsangst.
3: Das ist richtig,
4: haben
3: ja.
4: Sie es vielleicht verdrängt?
3: Nein, ich verdränge sowas nicht.
4: Seien Sie doch froh, dass Sie so eine tolle Mutter haben. In Ihrem Alter müssten Sie sowas eigentlich alleine geregelt
3: haben. Ich regel die Sachen auch eigentlich selber, aber meine Mutter mischt sich ja immer drin ein.
4: Ja, Ihre Mutter organisiert wohl noch alles für Sie.
3: Nein.
4: Schmiert die Ihnen auch die Brote, legt die Ihnen die Klamotten aus morgens.
3: Nein, das mache ich immerhin noch selber. Wissen, ich
4: das
3: bin
4: Problem,
3: ja keine 5.
4: Passen Sie auf, ich habe mich da jetzt gerade mal schlau gemacht
3: ja.
4: Und würde Ihnen jetzt da die Chance geben, die Prüfung mündlich abzulegen.
3: Jetzt? Ich bin auf der Arbeit.
4: Frage 1. Sie fahren mit Ihrem Auto auf eine vielbefahrene Kreuzung. Wer hat Vorfahrt? A. Wer am lautesten hupt? B. Der Mercedes? Oder C. Mir egal, Augen zu und durch?
3: Der Mercedes. B.
4: Da weiß ich jetzt auch, warum Sie nicht gekommen sind, ne? Dafür hätte sich der Weg eh nicht gelohnt.
3: Ja, wunderbar. Ist ja nicht das erste Mal, oder nicht?
4: Nee, ist jetzt das 4. Mal, ne?
3: Ja, schön.
4: Ihre persönliche Stimmungskurve, wo ist sie gerade?
3: Drastisch gesunken.
4: Vielleicht kann ich dich nochmal auf den Höhepunkt bringen.
3: Okay, das weiß ich jetzt nicht.
4: Wenn ich Ihnen sage, dass sie doch gar nicht der TÜV ist.
3: Sondern?
4: Hier ist das verrückte Telefon, hallo.
3: Nein.
4: Doch.
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0: Willkommen im Freitag, hier ist eure HR3 Morning Show. Wir sind wieder zurück. 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

0: Es ist 6:09 am noch frühen Freitag.
1: Und da meldet sich hier deine ernannte Königin der Autobahn.
0: Die A3.
1: Die A3.
0: Morgen Vorsicht. A3.
1: Vorsicht bitte, Frankfurt-Köln. Zwischen dem Wiesbadener Kreuz und Niedernhausen eine ungesicherte Unfallstelle.
0: Leute, wir sind zurück. Busy gerädert, ja. Aber sehr glücklich. 3 Tage Disneyland fühlen sich an wie 3 Monate Maximalerlebnis.
1: Weil du einfach vor lauter Eindrücken und glücklich sein und Konfetti und Geglitzer überhaupt nicht mehr weißt, wo rechts und links ist. Wir waren mit euch unterwegs, mit der schönsten Reisegruppe der Welt.
0: 60 HR3-Hörer und wir haben gemeinsam was Neues erlebt.
1: Ja.
0: Wir hatten das ja auch noch nicht. Viel Schnee, viel Eis, echte Berge. Ah, das Reich von Anna und Elsa.
1: Und Olaf.
0: Und Olaf natürlich. Aha. So liebevoll gemacht, The World of Frozen.
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1: Vor allen anderen durften wir da rein. 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

0: Beispiel also, Haariges.
1: Was ein Date wir hatten.
0: Mit Chewie, mit Chewbacca aus Star Wars, haben natürlich mit ihm über wichtige Fragen geredet,
1: ja,
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2: 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Ja. 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Das ist schwierig.
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0: Sonnenaufgang, schön, dass ihr da seid. Es ist Freitag, der 8. Mai, gleich 6 Uhr.
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2: Mit Theresia Tautz. Guten Morgen. Eigentlich gilt zwischen den USA und dem Iran gerade eine Waffenruhe. Trotzdem haben sich beide Seiten in der Straße von Hormus gegenseitig beschossen. HR3-Korrespondentin Anne Schneider.
3: Nach Angaben des US-Militärs wurden 3 US-Zerstörer während der Durchfahrt durch die strategisch wichtige Meerenge angegriffen. Die amerikanischen Streitkräfte hätten die Angriffe jedoch abgefangen. Keines der Schiffe sei getroffen worden. Als Reaktion darauf hätten die USA gezielte Schläge gegen iranische Militäreinrichtungen ausgeführt, die für den Angriff verantwortlich gewesen sein sollen.
2: Wer den verpflichtenden Fragebogen zum neuen Wehrdienst nicht beantwortet, muss ein Bußgeld zahlen von 250 Euro. Das Verteidigungsministerium hat Medienberichte dazu bestätigt. Allerdings wird das Bußgeld erst fällig, wenn man mehrere Fristen verstreichen lässt. Aktuelle Zahlen zeigen, dass jeder 4. 18-Jährige den Fragebogen bisher nicht zurückgeschickt hat. Die Staatsanwaltschaft Paris geht weiter gegen US-Milliardär Elon Musk und X vor, hat jetzt ein Ermittlungsverfahren eingeleitet. In dem geht es um mögliche Verstöße bei Algorithmen, zu viel Daten sammeln, aber auch den KI-Chatbot Grok, mit dem sexualisierte Deepfakes erstellt wurden. Nach Eintracht Frankfurt steht wieder ein Bundesligist im Finale der Fußball-Europa League. Freiburg hat das Rückspiel gegen Sporting Braga mit 3:1 gewonnen. ARD-Sportreporterin Ann-Kathrin Rose.
4: Mit dem 3:1 im Rückspiel gegen Sporting Braga machten sie auch die Niederlage aus dem Halbfinal-Hinspiel wett. Den Unterschied gegen die Portugiesen, die seit einem Platzverweis in der 6. Minute in Unterzahl spielten, machte Lukas Kübler. Er brachte den Sportclub zunächst in Führung und steuerte nach einem Traumtor von Joan Manzambi noch den 3. Treffer bei. Im Finale treffen die Freiburger am 20. Mai auf Aston Villa. Das Endspiel in der Europa League dann in Istanbul.
2: In der Basketball-Bundesliga haben die Frankfurt Skyliners in Chemnitz verloren mit 82:86 nach Verlängerung. Die Frankfurter sind Tabellen-15., haben den Klassenerhalt aber schon sicher. Und das steht heute noch an. Zum Schutz von Opfern häuslicher Gewalt will der Bundestag eine Regelung zur elektronischen Fußfessel beschließen. In ganz Deutschland wollen Schüler gegen die Wiedereinführung der Wehrpflicht auf die Straße gehen, auch in Hessen. Und in der Fußball-Bundesliga spielt Eintracht Frankfurt heute Abend in Dortmund. Das nächste HR3-News-Update gibt's in einer halben Stunde.
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0: Ja, guten Morgen. Hell ist es schon bei allen. Grau ist es noch ein bisschen im Norden und im Osten. Da sind die Wolken sehr dicht. Ein paar Regentropfen sind noch unterwegs. Heute Nachmittag löst sich's aber da auf und die Sonne guckt auch mal raus. 13 bis 20 Grad sind heute drin. Morgen, der Samstag, schon bis 24 Grad. Und alle Muttertag draußen Feierfans. Das wird super, der Sonntag. 19 bis 26 Grad mittags.
6: Geh doch. Damit ihr gut ankommt, jetzt das Neueste aus dem H3-Verkehrszentrum. Vorsicht bitte auf der A5 Kassel-Frankfurt. Da liegt ein Plastikteil zwischen Alsfeld-West und dem Umtal-Dreieck.
0: So, gehen wir ihn an. Willkommen in diesem Freitag in den Nachrichten für euch. Theresia Tautz.
2: Schön, dass ihr wieder da seid.
6: Oh, ich bin Tanja Rösner.
0: Und ich bin Tobi Kämmerer. Moin, ihr Mäuse.
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0: Einen schönen Freitagmorgen, es ist der 8. Mai, hier ist eure HR3 Morning Show. Blumen kaufen. Kleiner Tipp für den Sonntag.
1: Naja, oder was auch immer. Also einfach auch mal ein bisschen dran denken, gell? Sonntag ist ja Muttertag.
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3: Wenn wir gefragt werden, welchen Superstar wir als Kind verehrt haben und es bis heute tun, dann ist das natürlich Mama. Denn was braucht so ein echter Superstar? Mama ist wandlungsfähig. Die ist Personal Trainer, Chefin, aber auch Psychotherapeutin. Die macht ganz viel zugleich. Eine Hand am Maxi-Cosi, organisiert mit der anderen einen Geburtstag am Handy, tröstet dich aber auch nebenbei. Das ist Multitasking. Stars haben auch immer alles dabei, aber niemand hat so viel dabei wie Mama. Feuchttücher, Reiswaffeln, Fieberthermometer, Desinfektionsgel, eine Trinkflasche, eine Zeckenzange, ein Kühlpack, eine Ersatzunterhose. Manches davon ist auch für den Partner. Zum Glück darf sich eine Kleinkindmama aber auch immer fühlen wie ein Star. Und zwar auf so einem großen Festival. Da gibt's immer Dauerbeschallung, Schlafentzug, alle tanzen dir auf der Nase rum und ständig übergibt sich jemand.
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0: Guten Morgen, es ist 13 Minuten nach 6, hier ist eure Morningshow.
1: Einmal Vorsicht bitte auf der A5 Kassel-Frankfurt, da liegt ein Plastikteil zwischen Alsfeld-West und dem Umtal-Dreieck.
0: Ja, morsche, gute, servus oder wie wir ja sagen. So. Wir haben hier und da in Nord- und Osthessen noch leichten Regen auf den Königsfelsen. Heute Mittag wird es aber ganz schön bei 13 bis 20 Grad. Und was Geiles haben wir, was heißt was, gleich zweimal. Schicken wir jemanden von euch nach Disneyland Paris.
1: Also wenn ich ihr wäre, ne, ich würde ja noch einchecken auf hr3.de, weil das wird ganz, ganz fantastisch.
0: Mega gut. Hits haben wir natürlich wie immer auch. Ray Dalton. Let's do it again.
1: Und dazu legen wir euch Kelly Clarkson. What doesn't kill you makes you stronger. What doesn't kill you and do it again, das ist echte Abwechslung.
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0: Eintracht-Fans vergessen nie, wie sich das anfühlt. Und gestern ist auch Historisches passiert. Der SC Freiburg gewinnt 3-1 gegen Braga und steht das erste Mal im Finale der Europa League.
1: Das ist gigantisch, ich glaube an nichts mehr, wirklich.
2: Finale! Oh!
3: Überragend, überragend.
4: Besser geht's nicht.
3: Das habe ich jetzt nicht erwartet, aber
1: meine Stimme ist auch daheim geblieben, aber ist in Ordnung.
5: Ich habe wirklich bitterlich geweint vor Freude.
6: Was ich in den letzten 3-4 Jahren hier erleben darf. Ich hoffe so, dass wir den letzten Schritt machen. Jungs, holt euch das Ding, holt's nach Hause.
3: Freiburg wird Europa League gewinnen. Statement hier und jetzt. Ciao.
7: Statement hier und jetzt. Am 20. Mai dann das Finale in Istanbul gegen Aston Villa.
0: Erster Song, Finalort entsprechend in der Kabine.
8: Heute fährt die 18 bis nach Istanbul.
0: Ist klar.
8: Istanbul, Istanbul.
0: Also die Freiburger feiern immer noch unwahrscheinlich durch. Genießt das unvergesslich. Und wir starten gemeinsam in den Freitag. 5:30 Uhr. Hier ist HR3.

0: Willkommen im Freitag, 8. Mai, 6:30.
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2: Mit Theresa Tautz, guten Morgen. Trotz Waffenruhe, die USA und der Iran haben sich gegenseitig in der Straße von Hormus beschossen. Von US-Seite heißt es, man verteidige sich gegen iranische Angriffe. Das iranische Militär meldet, ein eigener Öltanker sei vorher von US-Kriegsschiffen attackiert worden. Junge Männer, die den Fragebogen zum neuen Wehrdienst nicht beantworten, sollen ein Bußgeld von 250 Euro zahlen müssen. Laut Verteidigungsministerium gilt das aber erst, wenn sie mehrere Fristen verstreichen lassen. Der SC Freiburg steht im Finale der Fußball-Europa League nach einem 3:1-Sieg gegen Sporting Braga aus Portugal gestern Abend. Im Finale geht es gegen den englischen Club Aston Villa. Und jetzt mehr Aktuelles aus unseren Regionalstudios.
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3: Heute wird es in den Innenstädten von Frankfurt und Darmstadt wieder laut. Linke Gruppen haben zu Demonstrationen aufgerufen. Unter dem Motto Schulstreik gegen Wehrpflicht sollen vor allem Schüler angesprochen werden. Wie schon bei den Demos Anfang März geht es um die Fragebögen, die an 18-Jährige verschickt werden. In diesen sollen alle junge Menschen angeben, ob sie zur Bundeswehr gehen würden. Die Demonstranten vermuten, dass damit die Wehrpflicht durch die Hintertür wieder eingeführt werden soll. Nach meinen Recherchen haben die verfassungsfeindliche DKP und ihr Jugendverband SDRJ großen Einfluss auf die Demonstrationen. Volker Siefert, Frankfurt.
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0: In Nord- und Osthessen sind die Wolken noch ein bisschen dichter. Ein paar Regentropfen auch noch unterwegs. Heute Nachmittag kommen da die Wolkenlücken und die Sonne guckt durch. Weihnacht ist schon da und winkt euch. 4 bis 7 Sonnenstunden sind drin im Süden und im Westen heute. 13 Grad maximal rund um Willingen. 20 Grad warm rund um Lampertheim. Samstag und Sonntag jeden Tag schöne Temperaturschippe obendrauf.
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6: So, Staus haben wir noch keine. Einmal Vorsicht auf der A5 Kassel-Frankfurt. Da liegt ein Plastikteil zwischen Alsfeld-West und dem Ohmtal-Dreieck.
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0: du mal geguckt, wie viele Schritte du hattest?
1: An einem Tag, ja. Es waren 21.713. An einem, so wie auch ich sonst im ganzen Jahr, Leute.
0: Und jeder Schritt lohnt sich.
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1: Jawohl, wir haben die drei schönsten Tage hinter uns schon mit der schönsten Reisegruppe der Welt. Und wir haben uns gekümmert und euch etwas mitgebracht. Auch für euch wird es nach Disneyland Paris gehen.
0: 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Vorher, erster Schritt, bitte einchecken auf hr3.de. Sobald ihr euren vollen Namen in der Show hört, ans Telefon. Die wichtigste Telefonnummer an diesem Freitag, also generell immer, ist die 069-155-4x3. Wir sagen es euch jetzt schon mal.
1: Wenn ihr dann da seid, fahrt ihr die schnellste Achterbahn überhaupt, die Flight Force, von 0 auf 96 km/h in 3 Sekunden.
0: Ganz geil, gell? Also, neue Eisprinzessinnenwelt ist da, The World of Frozen. Erwachsene Männer weinen und das ist keine Schande. So, Leute, ihr erlebt all das. Erste Runde, heute in einer Dreiviertelstunde. Das wird fantastisch.
3: Das ist wirklich toll, diese Details, diese Feinheiten, einfach toll.
4: Ich habe keine Worte, ich bin total geflasht. Ich kann nicht denken gerade.
5: Ich weiß gar nicht, was ich sagen soll. Das ist einfach Magic.
6: Das war der Wahnsinn. Also da kann kein anderes Feuerwerk dieser Welt mithalten.
7: Das hat mich schon gerade in meine Kindheit wieder versetzt und in viele Erinnerungen mit meinen Kindern beim Disney-Film gucken. Einfach nur wunderbar.
8: Atemberaubend, die ganzen Lichteffekte und das Feuerwerk.
9: So, so wunderschön. Ich muss auch meinen.
10: Du greifst dir ans Herz.
11: Weil das so ans Herz aufgeht und das ist einfach, übersteigt jede Vorstellung, die man von Disney hat.
10: Man ist wieder 5, oder?
11: Auf jeden Fall. Danke für diese großartigen Tage hier.
10: Sehr gerne.
11: Mir kommen die Tränen, das ist keine Sperr.
12: Das macht was mit einem.
13: Das ist einfach...

0: Es ist 6:45 an diesem Freitag.
1: Wenn ihr unterwegs seid auf der A3, Achtung, Frankfurt-Würzburg, zwischen dem Offenbacher Kreuz und Obertshausen haben wir einen Unfall auf der rechten Spur und dem Standstreifen.
0: Ihr kommt genau richtig zu Martin und die Rückkehr der Wärme.
2: Oh. Die Tendenzen sind da. Heute schon mal knappe 20 Grad in Südhessen.
0: Ja.
2: Ein paar dickere Wolken sind noch da, aber auch schon die Sonne. Und diese Sonnentendenz setzt sich zum Wochenende schön durch. Temperaturen bis 24 Grad.
0: Guck mal da.
1: Es geht doch. Und wir schicken euch Richtung Freitag mit Foreigner.
0: Und da haben sich drei Granaten gefunden. David Guetta, Teddy Swims, Stones and I und schenken uns einen Monster-Hit. I only want you when you're gone, gone, gone und Urgent. Echte Abwechslung für euren Start in den Freitag hier in HR3.
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0: heißt, das wird ein spannendes Wochenende für ganz viele, die in Hessen im Sport unterwegs sind.
1: Alleine beim Tischtennis 1000 Spielerinnen und Spieler jetzt am Samstag und am Sonntag an der Platte.
2: Hallo, hier ist Sarah. Ein großes Shoutout an alle meine Tischtennis-Freunde. Wir sind jeden Tag in der Halle fleißig am Trainieren. Denn die TG Bornheim spielt dieses Wochenende mit 3 Mannschaften in der Relegation um den Aufstieg und um den Klassenerhalt. Und damit wir am Ende auch alle was zu feiern haben, drückt uns fest die Daumen. Und dafür sagen wir TGB, ole!
0: Habt ganz viel Freude vor allem dabei. Crunch-Time jetzt auch auf den Fußballplätzen. In Nordhessen zum Beispiel steigt die Spannung.
3: Guten Morgen, hier ist die Luisa. Ich bin Fußballspielerin der TSG Kammerbach und wir haben morgen auch ein ganz wichtiges Spiel. Und zwar müssen wir unbedingt gewinnen, um die Meisterschaft und den damit verbundenen Aufstieg in die Verbandsliga perfekt zu machen. Es ist für uns das wichtigste Spiel der Saison, weshalb wir schon alle ziemlich aufgeregt sind.
1: Wichtigstes Spiel der Saison morgen 16:30 in Kammerbach.
4: Wer sind wir?
5: Die Kammerbachs!
4: Was wollen wir?
5: Gewinnen!
0: Da haben sie doch alles, was wichtig ist, auf dem Zettel. Leute, wir schicken euch in diesen Freitag, wünschen euch ganz viel Freude, ganz Erfolg bei allem, was ihr da vorhabt und haben was Neues von unserer Lieblingshitmaschine.
1: Michael Schulte, Love Sick. Wie immer ist es gut.

Schwindlig verliebe, Michael Schulze Lovesick, neu in HR3. Was wichtig wird, hört er gleich um 7 in den News. Jetzt gibt's noch Adele, Water Under the Bridge in HR3. Marschall!

0: Willkommen im Freitag, es ist der 8. Mai, 7 Uhr.
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2: Mit Theresia Tautz. Schönen guten Morgen. Seit Januar verschickt die Bundeswehr Fragebögen an junge Männer, die gerade 18 geworden sind. Wer ihn nicht beantwortet, auch nicht nach mehrfachen Mahnungen, muss ein Bußgeld zahlen von 250 Euro. Diese Summe hat das Verteidigungsministerium jetzt bestätigt. ARD-Korrespondentin Ruth Kirchner.
3: Von Anfang Januar bis Ende April wurden mehr als 190.000 junge Frauen und Männer angeschrieben. Etwa 3/4 der Männer haben laut Medienberichten die Fragebögen ausgefüllt. Mit der Abfrage will die Bundeswehr ermitteln, wie groß die Bereitschaft für den Dienst in den Streitkräften ist, also für einen freiwilligen Wehrdienst von mindestens 6 Monaten.
2: Es geht um eine wichtige Route für Ölfrachter. USA und Iran haben sich gegenseitig in der Straße von Hormus beschossen. Von US-Seite heißt es, man verteidige sich gegen iranische Angriffe. Das iranische Militär meldet, ein eigener Öltanker sei vorher von US-Kriegsschiffen attackiert worden. US-Präsident Trump hat gesagt, die Waffenruhe mit Iran sei aber weiter in Kraft. Alles wird teurer. Ab Mitte Juni gilt das auch fürs Taxifahren in und um Kassel. Die Stadt ändert dann den Tarif. Heißt konkret, es kostet 70 Cent mehr pro Kilometer. HR3-Reporter Fabian Schmidt.
4: Leider notwendig, sagt die Stadt. Die letzte Erhöhung ist fast 5 Jahre her. Und durch die stark gestiegenen Kraftstoffpreise seien auch die Kosten der Taxiunternehmen gestiegen. Der neue Tarif hat saftige Auswirkungen. Eine Fahrt von 10 Kilometern kostet dann zum Beispiel künftig nicht mehr 25, sondern 32 Euro.
2: Freiburg-Fan müsste man sein. Da hat man gerade ordentlich was zu feiern. Der SC Freiburg steht nämlich zum ersten Mal im Finale der Fußball-Europa League nach einem 3:1-Sieg gegen Sporting Braga aus Portugal gestern Abend. Freiburgs Matthias Ginter.
5: Alles, was ich jetzt sagen würde, würde es nicht anderen beschreiben. Ich glaube, hat man heute den ganzen Tag gemerkt, jetzt auch natürlich mit dem Anpfiff, was hier los war. Und wir haben es alle zusammen geschafft. Jetzt freuen wir uns natürlich, sind überglücklich und müssen jetzt natürlich auch den letzten Schritt irgendwie gehen.
2: Und das passiert heute noch. Der Bundesrat stimmt über die Entlastungsprämie von bis zu 1.000 Euro ab. In ganz Deutschland wollen Schülerinnen und Schüler gegen den neuen Wehrdienst demonstrieren. Und in der Fußball-Bundesliga spielt Eintracht Frankfurt heute Abend in Dortmund. Das nächste HR3-News-Update in einer halben Stunde.
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0: Das wird ein ganz tolles Wochenende. Stündlich wärmer. Hier und da haben wir jetzt in Ost- und Nordhessen noch ein paar versprenkelte Regentröpfchen. Auch noch ein bisschen grau, das legt sich heute Nachmittag. Am Sonntag zum großen Finale fürs draußen Kaffee trinken auf der Terrasse. Es wird warm, bis 24, 25 Grad. Neue Gewitter erst am Sonntagabend.
7: Damit ihr gut ankommt, jetzt das Neueste aus dem A3-Verkehrszentrum. Vorsicht bitte auf der A3 Richtung Würzburg zwischen Frankfurt Süd und dem Offenbacher Kreuz. Ungesicherte Unfallstelle. Spanngurte liegen auf der A45 Richtung Gießen zwischen Langenselbold West und Hammersbach. Dann die A3 Würzburg-Frankfurt zwischen Hanau und dem Offenbacher Kreuz streckenweise stockend. A3 Frankfurt-Würzburg, ein Unfall zwischen dem Offenbacher Kreuz und Obertshausen auf der rechten Spur, 3 Kilometer Stau und 1 Kilometer auf der A661 Richtung Oberursel zwischen dem Preungesheimer Dreieck und Eckenheim.
0: Wollen wir?
7: Wir wollen.
1: 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Irgendwo in Hessen klingelt jetzt ein Telefon. Vielleicht ist es deins, denn du triffst jetzt die Hit-Entscheidung.
8: Hallo?
0: Hallo!
8: Auch hallo!
0: Hier ist deine HR3 Morning Show, Tanja und Tobi, na?
8: Guten Morgen!
7: Was lachst du denn?
0: Wer bist denn du?
8: Hier ist
0: Isabelle
8: aus Münster, die gerade aus dem Bett aufgestanden ist.
0: Isabelle?
8: Ja.
0: Ah ja, Mosche, bist du noch waagrecht oder hast du schon einen Haxen auf dem Boden?
8: Ich hab schon einen Haxen auf dem Boden, aber man hört, ich bin nicht gerade fit.
0: Aber gut gelaunt. Du, Isabelle, geht ganz schnell. Kleine Aufgabe mit großer Wirkung. Du entscheidest jetzt, mit welchem Hit ganz Hessen in diesen Tag startet.
8: Womit wollen wir den Tag starten? AC/DC?
7: Das klingt noch ein bisschen willenlos bei dir im Hintergrund.
8: Wir nehmen TNT von AC/DC.
0: Oder machen wir das? Na klar.
7: Ja.
0: Wer ist denn er?
8: Ich habe hier meinen Sohn, den Ben, der ist 10 Jahre alt, geht in die 4. Klasse.
7: Ja.
8: Und sein Papa, mein Mann, den Steven. Genickt wurde wenigstens zu meiner Entscheidung.
7: Ja.
0: Na klar, kann mit dem Nicke gleich weitermachen und zwar rhythmisch. Schönen Tag.
8: Machen wir. Danke euch auch.
9: Ciao.
8: Tschüss.

0: Jetzt AC/DC TNT, die Hit-Entscheidung an diesem Freitag. Von Isabel, Ben und Steven. Schön, dass ihr mit uns aufsteht. Wir rufen immer um 6:45 irgendwo an. Wo wir landen, wissen wir doch auch nicht. Wenn am Montag früh um 7 Uhr euer Telefon klingelt.
1: Wir sind's.
0: Und dann entscheidet ihr, mit welchem Hit ganz Hessen in den Tag startet. Ne?

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5: Schreib ihnen doch eine Postkarte.
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5: Auf 15 Uhr.
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5: Oh, Celine schreibt gerade eine Nachricht für dich.
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4: Schreib ihr zurück.
5: Sie ist auf ihrem Zimmer.
4: Celine!
6: Ja, Mama?
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0: 17 Minuten nach 7, hier ist eure Morningshow am Freitag.
1: Einmal Vorsicht bitte auf der A3 Frankfurt-Würzburg. Zwischen Frankfurt Süd und dem Offenbacher Kreuz eine ungesicherte Unfallstelle auf der rechten Spur.
0: Endspurt für die Abiturientinnen und Abiturienten. Letzte schriftliche steht an in den Leistungs- und Grundkursen Französisch.
1: Und dann habt ihr euch das Feiern aber sowas von verdient. In Marburg heute ab 14 Uhr die Riesen-Abi-Parade durch die Stadt. In Frankfurt treffen sich alle im Grüneburg-Park.
0: In Schlüchtern am Ulrich-von-Hutten-Gymnasium wird traditionell nach der letzten Klausur in den Klosterteich gesprungen. Das gleiche gibt es in Edstein am Schlossteich. Viel Freude dabei. Richtig trocken würdet ihr am Sonntagmittag, da ist es nämlich dann am wärmsten.
1: Ja, aber heute wird ja gefeiert.
0: Ja, wir kehren langsam quasi jetzt in die Wärme zurück. Bisschen fröstelig hier und da noch. Heute Nachmittag schon toll, 13 bis 20 Grad. Die Schlossteich-Temperatur habe ich jetzt nicht da, bringen wir aber noch in Erfahrung. Alles und Sonntagmittag um die 24, 25 Grad.
1: Wir schicken euch mit Beats in den Freitag von Robin Schulz und Fastboy.
0: Und dazu mal wieder Meredith Brooks. Echte Abwechslung für euren Start in diesem Freitag hier in HR3.
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0: In 5 Minuten gucken wir mal, dass wir euch nach Disneyland Paris kriegen. Schön, dass ihr da seid. Es ist Freitag, kurz vor 7:30.
1: Und ich bin wirklich sehr, sehr aufgeregt, weil wir endlich wieder Nachwuchs bekommen. Es soll ein neuer Hund bei uns einziehen.
2: Tanja, das freut mich für dich.
3: Ich freue mich schon zu hören, was es dann wird.
4: Ich freue mich so, dass ihr wieder bereit seid, einen Hund in euer Leben zu lassen. Umso mehr freue ich mich natürlich, dass es einer aus dem Tierschutz wird.
1: Ha, und da haben wir es schon, diese Sache mit dem Tierschutz, was ja eine total gute Sache ist, aber es gibt wirklich unfassbar viele Tierschutzvereine und bei vielen läuft auch ein bisschen was falsch. Also jetzt gerade erst wieder ein illegaler Welpentransport aufgeflogen auf der A7. Das ist natürlich gar nichts.
0: Jetzt soll das ja gut sein für euch und den künftigen Hund und das soll lange und toll miteinander laufen. Wie man seriöse Tierschutzvereine erkennt überhaupt, wo man die in Hessen findet und was man noch beachten muss,
1: jawohl,
0: klären wir heute bei uns in der Show.
5: Scheiße.

0: Zoe Wees geht's in den Freitag. Es ist der 8. Mai, 7:30.
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2: Mit Theresia Tautz, guten Morgen. Wer den Fragebogen zum neuen Wehrdienst nicht ausfüllt, auch nicht nach mehreren Aufforderungen, muss ein Bußgeld zahlen. 250 Euro hat das Verteidigungsministerium bestätigt. Jeder vierte 18-Jährige hat das Schreiben bisher ignoriert. In der Straße von Hormus gibt es neue Kämpfe zwischen den USA und dem Iran, trotz Waffenruhe. Von amerikanischer Seite heißt es, nach iranischen Attacken auf 3 US-Zerstörer habe das US-Militär in der Nacht Ziele des Iran angegriffen. Der SC Freiburg steht zum ersten Mal im Finale der Fußball-Europa League. Freiburg hat das Rückspiel gegen Sporting Praga aus Portugal mit 3:1 gewonnen und damit auch die 1:2-Niederlage aus dem Hinspiel aufgeholt. Und jetzt mehr Aktuelles aus unseren Regionalstudios.
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3: Heute in den frühen Morgenstunden hat es in Bruchköbel im Main-Kinzig-Kreis einen großen Brand gegeben. Ein Anwohner meldet kurz nach 4, dass auf dem Gelände einer Autowerkstatt in der Schattenstraße 2 Autos in Vollbrand stehen. Auch die Fassade des angrenzenden Gebäudes wird durch das Feuer beschädigt. Das Feuer ist schnell unter Kontrolle. Allerdings müssen 4 Menschen für einen Check ins Krankenhaus. Sie haben Rauchgas eingeatmet. Der Schaden beläuft sich ersten Schätzungen nach auf rund 100.000 Euro. Die Brandursache ist derzeit noch unklar, aber es wird in alle Richtungen ermittelt und damit ist auch Brandstiftung nicht ausgeschlossen. Saskia Klingelschmidt, Bruchköbel.
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0: In Nord- und Osthessen sind die Wolken noch ein bisschen dichter, aber auch ihr steigt ein ins schöne Wochenendwetter. Spätestens am Nachmittag 13 bis 20 Grad bloß heute. Morgen schöne Schippe obendrauf, wenn wir aus dem Morgennebel raus sind. Warten da 18 bis 24 Grad am Samstag und 19 bis 26 Grad sogar am Sonntag.
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2: Damit ihr gut ankommt, jetzt das Neueste aus dem H3-Verkehrszentrum. Vorsicht bitte auf der A3 Richtung Frankfurt zwischen dem Offenbacher Kreuz und Frankfurt Süd. Ungesicherte Unfallstelle. Ungesicherte Unfallstelle und Fahrzeugteile auf der A49 Gießen-Kassel zwischen Neustadt und Schwalmstadt. Es stockt streckenweise auf der A3 Würzburg-Frankfurt zwischen Obertshausen und dem Offenbacher Kreuz. Ein Unfall auf der A3 Frankfurt-Würzburg, die ist jetzt gesperrt worden zwischen Frankfurt Süd und dem Offenbacher Kreuz. Aktuell 4 Kilometer Stau im weiteren Verlauf zwischen dem Offenbacher Kreuz und Obertshausen. Unfall auf der rechten Spur 3 Kilometer und ein Unfall auf der A661 Richtung Oberursel zwischen Frankfurt-Friedberger Landstraße und Eckenheim 2 Kilometer Stau.
6: Disneyland ist der schönste Urlaub der ganzen Welt.
0: Lotte, da hast du absolut recht.
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0: Da kommen wir gerade her und weil wir euch nicht nur das Maul wässrig schwätzen wollen, sondern dass ihr auch was erlebt, das liegt uns am Herzen, gibt's das Geilste jetzt für euch. Einen Aufenthalt in Disneyland Paris. 2 Nächte in diesem unfassbar geilen Marvel Hotel. 3 Tage im Park, wenn ihr dazu kämt. Mittag und Abendessen wäre auch mit dabei.
7: Ihr habt darauf gewartet und der Glitzerstaub startet jetzt. Fliegt Richtung Wetteraukreis, macht Halt über Florstadt und rieselt auf das Haus von Sabrina Zier aus Florstadt. Sabrina, willst du nach Disneyland Paris? 069 155 4x3. Du hast 3 Hits Zeit ab jetzt.
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0: Also eigentlich hat sie ja drei Hits Zeit.
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2: Aber Mäuse warten ja ungern.
0: Hallo, hallo.
3: Ja, schönen guten Morgen.
2: Hallo, Sabrina. Sabrina Zier genau. Aus Florstadt.
3: Ja, so ist es, genau. Guten
2: Möchtest
3: Morgen.
2: Du nach Disneyland Paris?
3: Unbedingt, unbedingt.
0: Ja, fährst du dahin?
3: Oh mein Gott.
0: Sabrina, wir haben noch Restkonfetti im Haar. Wir waren da bis gestern Abend. Es wird wirklich fantastisch. Ihr schlaft im 4-Sterne-Disney-Hotel New York, The Art of Marvel, da wo Spider-Man und Iron Man zu Hause sind. Ihr habt 3 Tage Eintritt und Zeit in dieser unfassbar geilen Welt. Essen habt ihr natürlich auch on top, ne? Das Logo.
3: Oh Mann, ich kann es überhaupt nicht sagen, was das für ein Gefühl ist.
2: Und du willst ja auch die ganze Family mitnehmen und das hat ja auch einen Grund.
3: Ja, das hat einen Riesengrund. Also ich will natürlich meinen Sohn und meinen Mann mitnehmen, weil wir sind total im Star Wars Fieber.
0: Sehr gut.
3: wir haben heute die erste Veranstaltung mit Kostümen und so weiter. Also wir sind auch richtig kostümiert und
2: geil.
3: Alles.
2: Und
3: deine, sind total verrückt.
2: Deine Mama ist auch mit an Bord?
3: Die würde ich unheimlich gern mitnehmen, weil die hat eigentlich immer dafür gesorgt, dass ich dieses Kindsein einfach beibehalten habe. Meine Eltern haben mir das immer mitgegeben. Ach, Märchen, Fantasy, lass es in dein Herz.
2: Das passiert.
0: Sabrina, dann Herzen auf. Viel Spaß mit unglaublich geilen 3 Tagen in Disneyland. Und zum Thema Star Wars, als wir gestern raus sind, da laufen ja sehr, sehr viele Mädchen in Prinzessinnenklamotten.
2: Ja.
0: Kam uns ein 5-jähriges Mädchen entgegen, komplett schwarz als Darth Vader verkleidet,
2: so
0: mit
2: Laserschwert.
0: Auch das geht. Also euch ganz, ganz viel Freude, Sabrina.
3: Vielen, vielen Dank.
0: Und wenn ihr sagt, ja Moment mal, ich will auch Kind bleiben in meinem Herzen.
2: Das ist doch gar kein Problem. Einchecken hr3.de. In einer Stunde gibt's die nächste Reise für euch.
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0: Disney is back, alright. In einer Dreiviertelstunde sichert ihr euch eine geile Reise. Leute, es wird fantastisch. Wir schicken euch ins Disneyland Paris. Dreiviertelstunde. Macht ihr das klar, was Sabrina gerade mit Bravour erledigt hat?
1: Oh mein Gott, ich zitter hier total. Ich freue mich so riesig.
0: Sabrina, wie war das, als du deinen Namen gehört hast gerade? Wir kennen ja nur die andere Seite hier.
1: Also es war schon wie Wetterau kommt. Ja. Mein Sohn hat gesagt, er geht nicht in die Schule, nicht eher wie bis der erste Name heute genannt.
2: Recht hat er.
1: Und mein Männer auch, der hat dann aus dem Wohnzimmer geschrien, ich bin total fertig. Also echt.
2: Ist das schön. Ja.
1: Ihr wisst, was heute für ein besonderer Tag ist, oder?
0: Nein.
1: Ich hab heute Geburtstag.
0: Auch nicht dein, im Ernst jetzt? Das wussten wir wirklich nicht. Ah, das ist mega. Ja, endgeil.
2: Dann tut's mir jetzt leid für alle anderen, die dir heute noch was schenken wollen, weil das beste Geschenk hast du jetzt schon.
1: Ja, genau.
0: Sabrina, dann Happy Birthday an der Stelle nochmal.
1: Mega geil. Also
0: Sabrina,
1: mega.
0: Toller Geburtstag, geiles Wochenende und dann fantastische 3 Tage in Disneyland.
1: Auf jeden Fall.
2: Großartig. Also einchecken hr3.de und fahrt bitte vorsichtig auf der A45 Richtung Aschaffenburg. Höhe Karlstein liegen Reifenteile.
0: Wetter wird stündlich schöner, ist ja auch mal was. Wir schrauben uns hoch bis Sonntagmittag auf 24, 25 Grad. Gleich für euch Offenbach und Ella Henderson. Mad Hurricane geht's gleich hier.
2: Und diese schöne Stimme von Tom Gregory. Small Steps und Hurricane, das ist echte Abwechslung.
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0: Willkommen, hier ist eure Morningshow, hier ist HR3 am Freitag.
1: Ich bin startklar, ich freue mich, wir haben es geschafft. Nach einem Jahr ohne Hund soll ein neuer Vierbeiner bei uns einziehen und es soll einer aus dem Tierschutz werden.
0: Und seitdem ist Tanja in Fragebögen verschwunden. Gibt unglaublich viel zu beachten, damit das klappt. Man staunt auch ab und zu mal, was man da so alles offenbaren muss.
1: Aber im Zweifelsfall machen diese Fragebögen und diese Fragen ja wohl Sinn, sagt unsere hessische Landestierschutzbeauftragte. Dr. Madeleine Martin, schönen guten Morgen.
2: Guten Morgen Ihnen.
1: Was ist denn der Sinn und Zweck dieser Fragebögen?
2: Nun, man will versuchen, dass Herr und Hund, Frau und Hund zusammenpassen. Und man will die Möglichkeit, dass das Tier zurückgebracht wird, im reduzieren. Ja. Und das ist der Grund, warum man versucht, dass es passgenau eine Vermittlung gibt.
1: Also, dass wir keinen Hund, der Angst hat vielleicht vor Kindern, in eine Familie mit 5 Kindern zwischen 2 und 10 Jahren gerät.
2: Genau so, Sie haben vollkommen recht.
0: Jetzt gibt es ja verschiedene Möglichkeiten, wie man an einen Hund kommen kann. Ganz viele sagen, ich kümmere mich wie Tanja um Hunde aus dem Tierschutz, dass die ein schönes Zuhause kriegen. Und da ist es gar nicht so einfach rauszukriegen, wer da seriös unterwegs ist, weil da ein richtiger Schwarzmarkt ja auch herrscht.
2: Also tatsächlich muss man leider auch beim Wort Tierschutz auf etwas achten.
0: Ja.
2: Denn Tierschutz ist kein geschützter Begriff.
1: Aha.
2: Jeder kann sich Tierschutzverein nennen. Und ganz, ganz viele Menschen haben inzwischen die Masche, Hunde aus dem Ausland zu importieren. Sogenannte Tierschutzhunde. Das läuft dann oft so, die kommen, werden auf Parkplätzen verteilt. Die Besitzer haben die Hunde vorher noch nie gesehen. Es werden eben durchaus auch Fragebögen verteilt, aber das Tier ist unbekannt.
1: Mhm.
2: Und das ist wirklich ein Riesenproblem für unsere hessischen Tierheime.
1: Ja.
2: Weil, wenn es nicht passgenau passt, landen diese Tiere oft in den Tierheimen, statt bei ihren Besitzern zu bleiben.
0: Und das ist natürlich next.
1: Nee.
0: Jetzt gibt es in diesem Dschungel trotzdem Möglichkeiten, seriösen Tierschutz zu erkennen. Reden wir drüber um 20 nach 8 hier in der HR3 Morningshow.

0: Alex Warren, Fever Dream am Freitag, 8.5. 8 Uhr.
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2: Mit Theresia Tautz. Guten Morgen. Seit Januar verschickt die Bundeswehr Fragebögen an junge Männer, die gerade 18 geworden sind. Wer ihn nicht beantwortet, auch nicht nach mehrfachen Mahnungen, muss ein Bußgeld zahlen von 250 Euro. Diese Summe hat das Verteidigungsministerium jetzt bestätigt. ARD-Korrespondentin Ruth Kirchner.
3: Von Anfang Januar bis Ende April wurden mehr als 190.000 junge Frauen und Männer angeschrieben. Etwa 3/4 der Männer haben laut Medienberichten die Fragebögen ausgefüllt. Mit der Abfrage will die Bundeswehr ermitteln, wie groß die Bereitschaft für den Dienst in den Streitkräften ist, also für einen freiwilligen Wehrdienst von mindestens 6 Monaten.
2: Eigentlich gilt zwischen den USA und dem Iran gerade eine Waffenruhe. Trotzdem haben sich beide Seiten in der Straße von Hormus gegenseitig beschossen. HR3-Korrespondentin Anne Schneider.
4: Nach Angaben des US-Militärs wurden 3 US-Zerstörer während der Durchfahrt durch die strategisch wichtige Meerenge angegriffen. Die amerikanischen Streitkräfte hätten die Angriffe jedoch abgefangen. Keines der Schiffe sei getroffen worden. Als Reaktion darauf hätten die USA gezielte Schläge gegen iranische Militäreinrichtungen ausgeführt, die für den Angriff verantwortlich gewesen sein sollen.
2: In ganz Deutschland gibt es heute wieder Demos gegen die neue Wehrpflicht. Auch in Hessen wollen Schülerinnen und Schüler auf die Straße gehen. HR3-Reporter Volker Siefert.
5: Anlass sind Fragebögen, die an 18-Jährige versendet werden. In diesen sollen die jungen Menschen angeben, ob sie sich vorstellen können, bei der Bundeswehr zu dienen. Dagegen demonstrieren Schüler heute Vormittag unter anderem in Frankfurt, Darmstadt und Gießen, am Mittag dann in Kassel. Nach meinen Recherchen haben die linksextreme DKP und ihr Jugendverband SDRJ großen Einfluss auf die Demonstrationen.
2: Mit Eintracht Frankfurt stand vor 4 Jahren zum letzten Mal ein Bundesligist im Finale der Europa League. Jetzt hat es auch der SC Freiburg geschafft, nach einem 3:1-Sieg gegen Sporting Braga aus Portugal gestern Abend. Im Finale geht es gegen den englischen Club Aston Villa. Und das steht heute noch an. Der Bundestag stimmt darüber ab, ob Täter nach häuslicher Gewalt eine Fußfessel angelegt bekommen können. Im Bundesrat geht es um die Entlastungsprämie von bis zu 1.000 Euro, die Arbeitgeber ihren Beschäftigten zahlen können. Und in der Fußball-Bundesliga spielt Eintracht Frankfurt heute Abend in Dortmund. Das nächste HR3-News-Update gibt's hier wieder in einer halben Stunde.
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0: Es ist Freitag und die Wärme kommt zurück, Martin.
7: Bis zu 24, vielleicht 25 Grad am Wochenende. Heute sind es nur in Anführungszeichen irgendwas so zwischen 13 und knappen 20 Grad. Lässt sich schon mal sehen, weil gestern der Tag war ja brutal kalt. Da ist es heute schon mal wärmer und auch in Teilen jedenfalls sonniger.
2: Damit ihr gut ankommt, jetzt das Neueste aus dem H3-Verkehrszentrum. Vorsicht auf der A45 Richtung Aschaffenburg, Höhe Karlstein liegen Reifenteile. Bergungsarbeiten auf der A3 Würzburg-Frankfurt, die ist nicht mehr gesperrt. Zwischen Obertshausen und Frankfurt Süd 9 Kilometer Stau. Unfall auf der A3 Köln-Würzburg zwischen dem Frankfurter Kreuz und dem Offenbacher Kreuz sind nur 2 Spuren frei, 6 Kilometer Stau. Baustelle auf der A7 Hannover-Kassel, deshalb stockt es zwischen Kassel-Nord und Kassel-Ost auf 2 Kilometern. 2 Kilometer auch auf der A66 Wiesbaden-Frankfurt zwischen Eschborn und dem Nordwestkreuz Frankfurt und ein Unfall auf der A661 Richtung Oberursel zwischen Frankfurt-Ost und Eckenheim, 4 Kilometer Stau.
0: Gehen wir ihn an, diesen Freitag, in den Nachrichten. Theresia Tautz.
2: Guten Morgen.
0: Das Wetter im Blick hat Martin Gutz.
7: Guten Morgen.
2: Ich bin Tanja Rösner.
0: Und ich bin Tobi Kammerer. Schön, dass ihr dabei seid.

0: Einen schönen Freitagmorgen, es ist der 8. Mai, hier ist eure HR3 Morning Show. Blumen kaufen. Kleiner Tipp für den Sonntag.
1: Naja, oder was auch immer. Also einfach auch mal ein bisschen dran denken, gell? Sonntag ist ja Muttertag.
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3: Wenn wir gefragt werden, welchen Superstar wir als Kind verehrt haben und es bis heute tun, dann ist das natürlich Mama. Denn was braucht so ein echter Superstar? Mama ist wandlungsfähig. Die ist Personal Trainer, Chefin, aber auch Psychotherapeutin. Die macht ganz viel zugleich. Eine Hand am Maxi-Cosi, organisiert mit der anderen einen Geburtstag am Handy, tröstet dich aber auch nebenbei. Das ist Multitasking. Stars haben auch immer alles dabei, aber niemand hat so viel dabei wie Mama. Feuchttücher, Reiswaffeln, Fieberthermometer, Desinfektionsgel, eine Trinkflasche, eine Zeckenzange, ein Kühlpack, eine Ersatzunterhose. Manches davon ist auch für den Partner. Zum Glück darf sich eine Kleinkindmama aber auch immer fühlen wie ein Star. Und zwar auf so einem großen Festival. Da gibt's immer Dauerbeschallung, Schlafentzug, alle tanzen dir auf der Nase rum und ständig übergibt sich jemand.
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0: Es ist 14 Minuten nach 8 an diesem Freitag, der stündlich schöner und wärmer wird. Und damit hören wir das ganze Wochenende nicht auf. Am Sonntag landen wir dann bei bis zu 25 Grad. Voll geil, weil viel gefeiert wird in Hessen. Großauheim und Wolfgang haben sich vorbereitet. Hanau ist mein Uferfest ganze Wochenende.
1: Bei mir ums Eck endlich das Äppelblütefest in Nauroth. Läutet die Festsaison ein.
0: Und heute Abend in Rödermark-Urberach beginnen auch da das Festwochenende mit der HR3 Disco Party. 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
0: Gleich für euch. Laurel und Habits.
1: Und Energie von Chad Kroeger.
0: Soundtrack aus Spider-Man, den werdet ihr auch treffen, wenn ihr euch die nächste Reise nach Disneyland schnappt.
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0: Es ist 8:08. Update aus dem HR3-Verkehrszentrum.
1: Für die A67 Richtung Darmstadt zwischen dem Rüsselsheimer Dreieck und Groß-Gerau ist eine Entenfamilie unterwegs. Oh.

0: Ja, guten Morgen. Vielleicht kennt ihr dieses Gefühl aus Vorfreude und Aufregung, wenn die Entscheidung gefallen ist, dass ein Haustier bei euch einziehen wird.
1: Bei uns ist es soweit. Wir sind bereit für einen neuen Hund. Es soll einer aus dem Tierschutz werden. Problem, es gibt so viele Tierschutzvereine und ganz viele davon sind halt leider auch nicht seriös.
0: Reden wir drüber heute in der Morningshow mit der hessischen Landestierschutzbeauftragten Dr. Madeleine Martin. Woran erkennen wir denn, dass ein Tierschutz seriös ist?
2: Auf alle Fälle müssen diese Organisationen Pflegestellen oder noch besser Tierheime hier in Deutschland haben. Wir haben durchaus Tierheime in Hessen, die Hunde holen. Und ich finde es auch richtig, dass Hunde aus dem Ausland geholt werden, wenn sie denn passen, wenn sie hier vermittelbar sind und zum Beispiel keine Angsthunde sind.
0: Ja.
2: Aber dieser Zwischenschritt auf Pflegestellen oder eben ins Tierheim, wo sie nochmal gesundheitlich und auch wesensmäßig gecheckt werden und dann passend vermittelt werden, der ist wichtig. Und um den sollte man sich kümmern. Niemals kaufen vom Parkplatz oder von irgendeiner Stelle, wo man den Hund einfach in die Hand gedrückt bekommt.
1: Jetzt ist es bei mir so, ich habe also diesen Fragebogen ausgefüllt, habe mich auch ganz konkret auf einen bestimmten Hund beworben. Der wohnt auch bei mir in der Nähe auf einer Pflegestelle. Wir haben uns schon 3 oder 4 Mal getroffen, sind zusammen spazieren gegangen.
2: So,
1: der hat auch schon unser Haus und unseren Garten angeschaut, zusammen mit einer Frau vom Tierschutz. Also da bin ich jetzt schon mal auf einer guten Seite, oder?
2: Sie sind da auf einer optimalen Seite.
1: Wenn ich jetzt sage, ich möchte einen Hund und ich möchte einen Hund aus dem Tierschutz, wo finde ich so einen seriösen Verein?
2: Also ich würde zum Beispiel in Hessen über den Landestierschutzverband gehen, über die Tierheime, die es gibt.
1: Super.
2: Denn da werden Sie nicht nur Hunde aus dem Ausland, sondern natürlich auch Hunde aus Deutschland finden. Und da bemüht man sich wirklich, dass es passt.
0: Man heiratet ja auch nicht beim Blind Date. Deshalb auch,
2: Oder nur wenige.
0: Es soll eine lange, eine ganz tolle Beziehung werden zwischen Hund und Frauchen oder Herrchen für beide Seiten. Deshalb ist der Aufwand und die Investition da an der richtigen Stelle. Danke an unsere Landestierschutzbeauftragte Dr. Madeleine Martin, heute in der Morningshow hier in HR3.
2: Gerne.

0: Ja, guten Morgen. Es ist 8:30.
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2: Mit Theresia Tautz, guten Morgen. Junge Männer, die den Fragebogen zum neuen Wehrdienst nicht beantworten, sollen ein Bußgeld von 250 Euro zahlen müssen. Laut Verteidigungsministerium gilt das aber erst, wenn sie mehrere Fristen verstreichen lassen. Trotz Waffenruhe, die USA und der Iran haben sich gegenseitig in der Straße von Hormus beschossen. Von US-Seite heißt es, man verteidige sich gegen iranische Angriffe. Das iranische Militär meldet, ein eigener Öltanker sei vorher von US-Kriegsschiffen attackiert worden. Der SC Freiburg steht im Finale der Fußball-Europa League nach einem 3:1 gegen Sporting Braga aus Portugal gestern Abend. Im Finale geht es gegen den englischen Club Aston Villa. Und jetzt mehr Aktuelles aus unseren Regionalstudios.
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3: Heute in den frühen Morgenstunden hat es in Bruchköbel im Main-Kinzig-Kreis einen großen Brand gegeben. Ein Anwohner meldet kurz nach 4, dass auf dem Gelände einer Autowerkstatt in der Schattenstraße 2 Autos in Vollbrand stehen. Auch die Fassade des angrenzenden Gebäudes wird durch das Feuer beschädigt. Das Feuer ist schnell unter Kontrolle, allerdings müssen 4 Menschen für einen Check ins Krankenhaus. Sie haben Rauchgas eingeatmet. Der Schaden beläuft sich ersten Schätzungen nach auf rund 100.000 Euro. Die Brandursache ist derzeit noch unklar, aber es wird in alle Richtungen ermittelt und damit ist auch Brandstiftung nicht ausgeschlossen. Saskia Klingelschmidt, Bruchköbel.
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0: Das wird ein sehr schönes Wochenende. Südhessen, das Rhein-Main-Gebiet, ist schon eingestiegen. Da ist viel Blau am Himmel. In Nord- und Osthessen noch ein bisschen grauer. Das wird aber gegen Nachmittag auch was. Heute 14 Grad Höchstwerte in Dörnberg im Kreis Kassel. In Beselich landen wir bei 17 Grad. Schafheim im Kreis Darmstadt-Dieburg 19 Grad. Morgen, wenn der Frühnebel weg ist, 18 bis 24 Grad. Und Sonntag ist Muttertag, noch wärmer.
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2: Damit ihr gut ankommt, jetzt das Neueste aus dem H3-Verkehrszentrum. Vorsicht bitte auf der A67 Richtung Darmstadt. Da ist eine Entenfamilie unterwegs zwischen dem Rüsselsheimer Dreieck und Groß-Gerau. Die sind wahrscheinlich auch auf dem Weg nach Disneyland in Paris. Die fangen da den neuen Job an.
0: Na klar.
2: Die A3 Würzburg-Frankfurt zwischen Oberzhausen und Frankfurt-Süd, Bergungsarbeiten, 10 Kilometer Stau. A3 Köln-Würzburg, Unfallstelle ist geräumt zwischen dem Frankfurter Kreuz und dem Offenbacher Kreuz, 5 Kilometer. Dann stockt es auf der 66 Wiesbaden-Frankfurt, 2 Kilometer zwischen Eschborn und dem Nordwestkreuz Frankfurt. Und die Unfallstelle auf der A661 ist auch geräumt Richtung Oberursel. Da stockt es noch auf 3 Kilometern zwischen Frankfurt-Friedberger Landstraße und Eckenheim.
0: Jetzt kommen wir ja gerade aus dem Disneyland zurück. Ne? Lotte war mit dabei, hat ein Bild gemacht mit Anna und Elsa in The World of Frozen. Und was sagst du?
6: Disneyland ist der schönste Urlaub der ganzen Welt.
0: Na, also kriegt ihr den jetzt mal auch.
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0: Leute, wir schenken euch unfassbar geile Zeit. 2 Nächte im 4-Sterne-Disney-Hotel New York, The Art of Marvel. Beim Frühstück gibt es dort...
2: Was gibt's denn da? Pfannkuchen in Mickey-Form.
0: Absolut.
2: Alles gibt's da.
0: Mittag, Abendessen habt ihr natürlich auch mit dabei. Und 3 Tage verbringt ihr einfach am besten Ort der Welt.
2: So, wer kommt mit? Feenstaub fliegt Richtung Landkreis Waldeck-Frankenberg.
0: Mhm.
2: Macht Halt über Frankenberg und rieselt auf das Haus von Gülşan Yuşinski. Gülşan Yuşinski aus Frankenberg-Eder. Willst du eigentlich nach Disneyland Paris? 069-155-4x3. 3 Hits Zeit hast du ab jetzt.
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0: Ja, Moment mal.
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2: Waren das drei Hits schon?
0: Nee, das war dreiviertel Hits, aber hier tut sich gerade was.
2: Gülcan?
3: Ja, guten Morgen.
2: Gülcan?
3: Ja?
2: Möchtest du eigentlich nach Disneyland Paris?
3: Auf jeden Fall.
0: Dann fährst du! Hast du gerade gesagt, endlich?
3: Ja, wir haben uns schon so oft wirklich beworben und jedes Mal waren die Kinder so enttäuscht, wenn es nicht geklappt hat. Ja. Und jetzt habe ich gerade die eine zur Schule gefahren, die andere zum Kindergarten und die wissen ja gar nichts davon. Glaubst du das doch niemals.
0: Ah, das wird eine geile Rückkehr dann.
2: Ja, also hast du zwei Prinzessinnen daheim?
3: Ja, ja.
0: Okay, wie alt sind die?
3: 10 und 5.
0: Das heißt, die sind wahrscheinlich im besten Anna- und Elsa-Alter, oder?
3: Ja, die Kleinste auf jeden Fall. Anna und Elsa.
0: Ey, du, wir waren jetzt ja in der neuen World of Frozen zum ersten Mal. Das ist einfach der Wahnsinn in Tüten.
2: Kannst du dir nicht vorstellen.
0: Haben einfach so ein Schneegebirge dahin gebaut. Wirklich unfassbar.
2: Ja.
3: Ich glaube, es ist besser, als man jedes Video oder von euren Erfahrungen hat. Das ist einfach überwältigend.
2: Du glaubst es auch erst, wenn du da stehst.
3: Ja.
0: Gülcan, wir wünschen euch ganz viel Freude. Leute, wenn ihr heute irgendwo durch den Landkreis Waldeck-Frankenberg fahrt, was da vibriert, was ihr spürt, ist die Vorfreude. Zwei Nächte.
3: Ich bin gerade entgegen von der Arbeit.
0: Zwei Nächte, 4 Sterne, Disney Hotel, New York, The Art of Marvel. 3 Tage lang.
3: Oh,
0: der Wahnsinn
3: Gott,
0: für euch.
3: Vielen Dank.
0: Schickt ganz viele Bilder.
3: Das machen wir auf jeden Fall, weil ich ganz wirklich sagen wollte.
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0: Hier ist eure Morningshow am Freitag, 20 Minuten vor 9. Die Gülcan hat alles richtig gemacht gerade.
1: Hat eingecheckt auf hr3.de, hat ihren Namen gehört und jetzt macht sie sich ab mit ihren beiden Prinzessinnen Richtung Disneyland Paris.
0: Ach, es wird ganz hervorragend. Leute, wir wünschen euch ein ganz, ganz tolles Wochenende. Gescheite Musik haben wir für euch. Jetzt Brett. Olivia Dean, Man I Need in hr3.de.

0: Es ist Viertel vor neun und es wird stündlich schöner. Wir haben hier und da noch dichte Wolken in Nord- und Osthessen. Im Umland auch ein bisschen frisch. Maximal sind da 13 Grad drin. Führend die Gegend rund um Lampertheim heute bis 20 Grad. Morgen starten wir ein bisschen neblig, aber dann 18 bis 24 Grad und der Sonntag wird super, richtig warm.
1: Die A3 erfordert ein bisschen Geduld heute Morgen. Würzburg-Frankfurt. Zum einen 8 Kilometer Stau zwischen Obertshausen und Frankfurt-Süd. Da laufen Bergungsarbeiten. Im weiteren Verlauf zwischen Hanau und Obertshausen 2 kaputte Autos auf der rechten Spur.
0: Gleich für euch Michael Patrick Kelly. Mit Run Free.
1: Und dann geht's mal ein bisschen vorwärts hier mit Kiss. I was made for loving you und Run Free. Das ist echte Abwechslung.
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0: Insgesamt 5 Filme diesen Sommer, die haben alle einen Bezug zur Region. Schneewittchen zum Beispiel wird im Schneewittchendorf in Bergfreiheit zu sehen sein. Oder es gibt auch einen Film, der hier gedreht worden ist, wie der Schlussmacher zum Beispiel mit seiner spektakulären Autoszene auf der Edertalsperre.
1: Das Wanderkino wandert dann weiter in den Schlossgarten von Schloss Waldeck zum Beispiel, auf die Burg Jesberg und zur Kellerwalduhr, komplett mit der ganzen Technik immer.
0: Ein ganz kleiner blauer schmaler Minibus mit Allradantrieb, der kommt auch an die abgelegeneren Orte und bringt die Technik. Marek und sein Bruder Joshua, die stecken dahinter, sind aus Kassel. Aus dem Panoramadach fahren die dann den Projektor raus. Die Leinwand wird zusammengesteckt, kommt dann so auf 6x3 Meter. Ja, der Eintritt ist frei. Popcorn gibt's auch. Stühle und Decken, die muss man selber mitbringen. Und um 21 Uhr geht's los heute Abend.
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0: Mit Sascha geht's in den Freitag. Es ist der 8. Mai, 9 Uhr.
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2: Mit Theresia Tautz. Guten Morgen. Wer im eigenen Zuhause Gewalt erlebt hat, soll in Zukunft besser geschützt werden. Helfen soll dabei auch eine elektronische Fußfessel für mögliche Täter. In Hessen gibt es sie schon. Heute stimmt der Bundestag darüber ab, ob die Regel überall in Deutschland kommt. ARD-Hauptstadtkorrespondentin Birte Sönnigsen.
3: Das Opfer kann dann durch einen Sensor gewarnt werden und auch die Polizei soll automatisch informiert werden. Und zwar in sogenannten Hochrisikofällen. Also wenn das Gericht davon ausgeht, dass Menschen akut in Gefahr sind. Häufig sind das dann die Ex-Frauen, Ex-Partnerinnen, Kinder. Gerichte sollen auch die Möglichkeit bekommen, Täter zu Anti-Gewalt-Trainings zu verpflichten.
2: Nächste Hiobsbotschaft bei der Commerzbank. Die Bank in Frankfurt meldet heute früh, dass sie bis 2030 weltweit nochmal 3000 Stellen streichen will. Das sei Teil der Strategie, um eine Übernahme durch die italienische UniCredit abzuwehren. Erst vor kurzem hatte die Commerzbank angekündigt, bis Ende des nächsten Jahres 3900 Jobs abzubauen. Das Verteidigungsministerium plant jetzt Strafen für junge Männer, wenn sie ihren Fragebogen zum neuen Wehrdienst nicht ausfüllen und zurückschicken. Sie sollen 250 Euro zahlen. Das hat das Ministerium bestätigt. Seit Januar bekommen 18-Jährige Post mit einem QR-Code. Jeder Vierte hat den Brief aber bisher ignoriert. Feuer in Bruchköbel, Main-Kinzig-Kreis. Ein Anwohner meldete heute Morgen, dass auf dem Gelände einer Autowerkstatt zwei Wagen komplett in Flammen stehen. HR3-Reporterin Saskia Klingelschmidt.
4: Auch die Fassade des angrenzenden Gebäudes wird durch das Feuer beschädigt. Das Feuer ist schnell unter Kontrolle. Allerdings müssen 4 Menschen für einen Check ins Krankenhaus. Sie haben Rauchgas eingeatmet. Der Schaden beläuft sich ersten Schätzungen nach auf rund 100.000 Euro. Die Brandursache ist derzeit noch unklar, aber es wird in alle Richtungen ermittelt und damit ist auch Brandstiftung nicht ausgeschlossen.
2: Freiburg-Fan müsste man sein. Da hat man gerade ordentlich was zu feiern. Der SC Freiburg steht nämlich zum ersten Mal im Finale der Fußball-Europa League nach einem 3:1-Sieg gegen Sporting Braga aus Portugal gestern Abend. Freiburgs Matthias Ginter war danach sowas wie sprachlos.
5: Alles, was ich jetzt sagen würde, wird es nicht anders beschreiben. Ich glaube, hatten wir heute den ganzen Tag gemerkt, jetzt auch natürlich mit dem Anpfiff, was hier los war. Und wir haben es alle zusammen geschafft. Jetzt freuen wir uns natürlich, sind überglücklich und müssen jetzt natürlich auch den letzten Schritt irgendwie gehen.
2: Das nächste HR3 News Update gibt's wieder in einer Stunde.
0: Wenn ihr mit eurer Mama am Sonntagmittag draußen essen wollt, weil ja Muttertag ist, das klappt, denn das Wetter wird jetzt jeden Tag ein bisschen besser, Martin.
6: Und Sonntag ist richtiger Draußen-Essen-Tag, also Spaziergeh- oder Knuddeltag. Wie ihr das machen wollt, bleibt euch überlassen. Das Wetter spielt von Bad Karlshafen bis Firnheim auf jeden Fall mit. Wir kriegen über 20 Grad und die Sonne scheint und erst Sonntagabend, also wenn ihr dann zurückfahrt von der Mama, dann kommt die nächste Bescherung in Form von Schauern und Gewittern. Aber die sind weit weg. Bis dahin wird's jeden Tag und jede Stunde etwas schöner und wärmer.
2: Damit ihr gut ankommt, jetzt das Neueste aus dem H3-Verkehrszentrum. Die A3 Würzburg-Frankfurt zwischen Obertshausen und Frankfurt-Süd. Bergungsarbeiten, 9 Kilometer Stau. Sauber gemacht wird auf der A3 Köln-Würzburg zwischen dem Frankfurter Kreuz und dem Offenbacher Kreuz. Da stockt es auf 6 Kilometern. In der Baustelle staut sich's auf der A4 Richtung Erfurt zwischen Bad Hersfeld und Friedewald 3 Kilometer. Und im Hochtaunuskreis ist die Landstraße zwischen Obererlenbach und Burgholzhausen in beiden Richtungen gesperrt. Da hat es einen Unfall gegeben.
0: Ja, gehen wir an den Freitag. Schön, dass ihr dabei seid. Das Wetter im Blick hat Martin Gutt.
6: Einen schönen guten Morgen.
0: In den Nachrichten Theresia Tautz.
2: Guten Morgen, ich bin Tanja Rösner.
0: Und ich bin teilweise noch wach. Ich bin Tobi Kämmerer. Guten Morgen.

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4: Eine Woche Entspannung ohne Handy und ohne Laptop.
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4: Oh, nee, muss ich natürlich.
5: Schreib ihnen doch eine Postkarte.
4: Witzig. Kannst du denen kurz schreiben?
5: Ich hab doch die Nummern gar nicht.
4: Ich schick sie dir kurz. Ah, nee, Moment, ich hab die irgendwo auf dem Zettel.
5: Und denk an deine verschobene Redaktionssitzung morgen.
4: Verschoben? Auf wann?
5: Hast du denn die E-Mail nicht gelesen?
4: Wie denn? Ich detoxe gerade.
5: Auf 15 Uhr.
4: Okay.
5: Oh, Celine schreibt gerade eine Nachricht für dich.
4: Was denn?
5: Ja, Herrgott, dass sie dich nicht erreichen kann.
4: Schreib ihr zurück.
5: Sie ist auf ihrem Zimmer.
4: Celine!
6: Ja, Mama?
4: Was willst du von mir?
6: Hab ich Papa gerade geschrieben.
4: Der will's mir nicht sagen.
6: Warum nicht?
4: Weil ich gerade Digital Detox mache.
6: Warum?
4: Weil das so entspannend ist, verdammt nochmal.
5: Noch eine Woche und ich brauch Detox.
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0: Wir sagen euch heute schon Bescheid, damit ihr da morgen nicht nervös werdet. Das wird nämlich ganz schönes Gewusel. Morgen Vormittag rund um Bad Schwalbach und Heidenroth im Rheingau-Taunus-Kreis üben 350 Rettungskräfte eine der schwierigsten Einsatzsituationen, und zwar der Fall, wenn irgendwo Giftstoffe austreten.
1: Feuerwehr ist am Start, klar, Rettungsdienste sind da, Spezialeinheiten sind da. Szenario ist ein Verkehrsunfall, bei dem giftiger Stoff austritt. Das ist der bunte Rauch, den ihr sehen werdet. Rund ums Gewerbegebiet in Bad Schwalbach wird einiges los sein. Morgens wird aber nichts gesperrt werden.
0: Nur damit ihr wisst, was das ganze Blaulicht da macht, Ruhe bewahren. So, Wetter wird stündlich besser. Wir schrauben uns hoch. Heute so auf 13 Grad, da ist die Schraube noch nicht weit angedreht im Umland. 20 Grad sind in Südhessen drin. Morgen nach dem frühen Nebel bis 24 Grad und der Muttertag wird, bis dann die ersten Schauer abends kommen, wirklich trocken, sonnig und sehr warm.
1: Bergungsarbeiten auf der A3 Würzburg-Frankfurt, aktuell 9 Kilometer Stau zwischen Oberzhausen und Frankfurt Süd.
0: Beyoncé, Texas Hold'em spielen wir euch gleich.
1: Und die 80er mit The Cure. Thursday doesn't even start, it's Friday. Friday, I'm in love. Und Texas Hold'em, das ist echte Abwechslung.
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1: Geiler Start in den Freitag. Wir sind gerade zurückgekommen aus Disneyland und haben gesagt, wir haben da was für euch und haben euch beste Zeit an diesem Ort mitgebracht. Heute früh um 7.30 Uhr hat die Sabrina aus Florstadt ihren Namen gehört, angerufen und sich das klar gemacht.
2: Und seit einer Stunde ist der Waldeck Frankenberg, der Kreis Waldeck Frankenberg, noch ein bisschen glitzernder, weil die Gülcan nämlich auch ihren Namen gehört hat, angerufen hat und jetzt mit der ganzen Family ab nach Paris.
1: Und hilf uns nochmal, ihr probiert es seit Jahren, es hat nicht geklappt bisher. Ja, und jetzt, als du diese Reise klar machst und dein Name fällt, sind die beiden Entscheidenden gar nicht dabei, deine Töchter.
3: Ja, ich habe es bewusst diesmal nicht erzählt gehabt und habe gedacht, naja.
1: Ach so, die wissen gar nichts.
3: Nein, bevor die Enttäuschung schon wieder so groß ist, die wollten jedes Mal mitmachen und dann hat die Kleine gesagt, nee, wir gewinnen ja eh nicht, jetzt müssen wir Geld sparen, hat sie dann jedes Mal gesagt.
0: Oh nein!
3: Ja, und ihre Spardose ist für Disneyland Paris jedes Mal und heute Morgen schon wieder auf dem Weg nach oben zum Kindergarten hat sie dann gesagt, ja, Mama, wir sparen doch für Disneyland. Wenn wir das Geld zusammen haben, dann fahren wir auch. Ja, und jetzt hat es funktioniert. Ich weiß gar nicht, ich glaube mir das nie im Leben.
2: Und jetzt könnt ihr das ganze Geld, was sie gespart hat,
1: in Kronen investieren.
2: Kronen, Kleider, genau. Schuhe, Handschuhe, alles.
3: Das Elsa-Kostüm haben wir ja schon. Also es fehlt doch die passende Krone.
2: Die Accessoires.
1: Das ist geil, wenn sie das Elsa-Kostüm hat, dann fährt sie ja quasi in ihr Königreich dann dort. Oh, das ist doch passend.
3: Ist unglaublich.
1: Gülcan, dann erstmal ein wunderschönes vorfreudiges Wochenende. Wir freuen uns ja von hier aus mit bei der Vorstellung, wie das ist, wenn deine Töchter nach Hause kommen und du ihnen das sagst. Mega geil.
3: Die werden mir das eh nicht glauben.
1: Gülcan, gute Zeit. Grüß die Girls.
3: Vielen Dank.
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2: Das wird ein sehr schönes Wochenende. Im Rhein-Main-Gebiet in Südhessen ist die Sonne schon da. Und haben wir ein paar Ecken, da dauert es noch ein bisschen länger, auch mit den Temperaturen. Heute nur um die 13 Grad im Upland, 20 Grad dafür schon im Süden. Der Samstag geht ein bisschen neblig los. Dann haben wir ganz viel Sonne, 18 bis 24 Grad. Und der Sonntagvormittag ist sonnig und trocken. Auch das Kaffeetrinken wird noch klappen bei 19 bis 26 Grad.
3: Damit ihr gut ankommt, jetzt das Neueste aus dem H3-Verkehrszentrum. Die A3 Würzburg-Frankfurt. Unfallstelle ist geräumt. Zwischen Obertshausen und dem Offenbacher Kreuz noch 5 Kilometer Stau. 6 Kilometer stockt es auf der A3 Köln-Würzburg wegen Saubermachen. Auch wegen Saubermachen. Zwischen dem Frankfurter und dem Offenbacher Kreuz auf der rechten Spur. In der Baustelle auf der A4 Richtung Erfurt, da stockt es auf 3 Kilometern zwischen Bad Hersfeld und Friedewald. Unfall auf der A5 Frankfurt-Kassel, Höhe Nordwestkreuz Frankfurt. Dann die 5 in der Gegenrichtung, Kassel-Frankfurt zwischen Friedberg und dem Atomburger Kreuz, 4 Kilometer stockend. Und ein Unfall im Hochtaunuskreis ist die Landstraße zwischen Obererlenbach und Burgholzhausen in beiden Richtungen gesperrt.
2: Wegen Saubermachen.
3: Wegen Saubermachen.
2: Das heißt ja Beschimpf Saubermachen.
3: Entschuldigung.
2: Klar.
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0: Österreich. Es ist 20 vor 10. 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

0: Das wird ein schönes Wochenende. Sonnenbrillen raus, vor allem morgen Mittag und am Sonntag. Da kriegen wir die Schauer und Gewitter erst abends rein am Sonntag, also zum Wochenendfinale. Und bis dahin wird's aber ganz toll, sonnig und warm, 19 bis 26 Grad am Muttertag.
1: Unfallstelle auf der A3 ist geräumt. Würzburg-Frankfurt zwischen Obertshausen und dem Offenbacher Kreuz sind noch 5 Kilometer Stau übrig.
0: Gleich für euch an jeder Wandergitarre schon geschmettert. Die Goo Goo Dolls und Iris.
1: Und Miley Cyrus obendrauf. Flowers und Iris, das ist echte Abwechslung.
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0: geht's in ein tolles, warmes, sonniges Feierwochenende. Es ist richtig was los. Hanau, Großauerheim, Hanau, Wolfgang, 50 Vereine in langer Vorbereitungen für das Mainuferfest, das von heute bis Sonntag geht.
1: Ja, und jetzt übers Wochenende steht auch komplett Naurot Kopf, das Äppelblödefest.
0: Heute Abend geht's rund in Rödermark-Urberach. Da ist HR3 Disco-Party mit unseren Kollegen Gunnar Töpfer und Marcel Wagner.
2: Moje, das wird ein Fest heute Abend. Feuerwehr und Jugendfeuerwehr feiern. Ich war früher selber bei der Freiwilligen Feuerwehr und der Jugendfeuerwehr. Ich weiß, also wenn die was können, feiern definitiv. Urberach kann es auch, Gunnar und ich können es auch. Und insofern ist alles vorbereitet für eine legendäre HR3 Disco Party. Heute Abend 18 Uhr geht's los. Festplatz und wir freuen uns wirklich auf jeden, der vorbeikommt.
1: Also Eintritt ist frei. Viel Spaß beim Feiern.
0: Wir feiern uns jetzt mal rein in den Vormittag. Das übernimmt Jasmin. Wir hören uns am Montag früh wieder.
1: Um 5 Uhr sind wir für euch da. Ihr kommt bitte pünktlich.
0: Und zahlreich. Besonderes Muttertag, ne? Komm länger. Ich hab's euch gesagt.

0: Sonic Benjamin. Es ist gleich 10.
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2: 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Guten Morgen.

0: Jobabbau und mehr Gewinn. Das ist die Strategie der Commerzbank, um die Übernahme durch die italienische UniCredit abzuwehren. Die Bank hat in Frankfurt mitgeteilt, bis 2030 sollen nochmal 3000 Arbeitsplätze wegfallen, zusätzlich zum schon laufenden Stellenabbau. HR3-Reporterin Ursula Mayer.
1: Die Bank setzt stärker auf künstliche Intelligenz, wenn es etwa darum geht, Kreditrisiken zu analysieren oder Geldwäsche zu verhindern. In den kommenden 4 Jahren will sie weitere 3000 Stellen streichen, zusätzlich zum laufenden Stellenabbau. Damit will die Commerzbank profitabler werden und eigenständig bleiben.
0: In Hessen gibt es sie schon, die elektronische Fußfessel. Heute stimmt der Bundestag darüber ab, ob mögliche Täter bundesweit dazu verurteilt werden können, sie zu tragen. Ziel ist es, Opfer von häuslicher Gewalt besser zu schützen. Wenn sich ein Täter mit einer elektronischen Fußfessel nähert, werden sie gewarnt und können sich in Sicherheit bringen oder Hilfe holen. Außerdem kommt automatisch die Polizei. Sie ist heftig umstritten, die Entlastungsprämie für Beschäftigte. Durch sie sollen die Folgen des Iran-Kriegs etwas abgefangen werden, zum Beispiel die hohen Spritpreise. Ob die Prämie kommt oder nicht, darüber entscheidet heute der Bundesrat. ARD-Korrespondent Maximilian Ulrich.
2: Sie soll von Unternehmen gezahlt werden und nicht vom Staat. Und dabei fallen keine Steuern oder Abgaben an. Die Prämie soll zusätzlich zum normalen Lohn ausgezahlt werden, kommt also obendrauf. Und möglich soll die Auszahlung bis Ende Juni 2027 sein. Wichtig ist, die Prämie ist freiwillig und kann bis zu 1000 Euro betragen. Es können also auch 500 oder nur 20 oder eben 0 Euro sein.
0: Alles wird teurer. Ab Mitte Juni gilt das auch fürs Taxifahren in und um Kassel. Die Stadt ändert an den Tarif. Heißt konkret, es kostet 70 Cent mehr pro Kilometer. HR3-Reporter Fabian Schmidt.
3: Leider notwendig, sagt die Stadt. Die letzte Erhöhung ist fast 5 Jahre her. Und durch die stark gestiegenen Kraftstoffpreise seien auch die Kosten der Taxiunternehmen gestiegen. Der neue Tarif hat saftige Auswirkungen. Eine Fahrt von 10 Kilometern kostet dann zum Beispiel künftig nicht mehr 25, sondern 32 Euro.
0: Immer mehr Leute fahren mit der Bahn, auch ins Ausland. Laut DB sind die Zahlen seit 2019 um fast ein Drittel gestiegen. Deshalb soll es mehr Verbindungen im Sommer geben, zum Beispiel von Berlin und Hamburg nach Kopenhagen. Das nächste HR3 News Update in einer Stunde.
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0: Sonne, Wolken und Frühlingsduft. Hessen arbeitet sich heute sonnentechnisch so langsam wieder nach oben.
5: An einigen Stellen gibt es heute schon bis zu 10 Sonnenstunden. Gut, es gibt ein paar andere bewölkte Stellen, vor allem in Nord- und Osthessen. Aber nur noch Restschauer und immerhin knappe 20 Grad.
0: Schön, also eher sonnengelb statt dauergrau. Wir sind Jasmin Pur und hr3-Meteorologe Martin Wettergut mit dem Blick auf euren Samstag.
5: Das Wochenende glänzt hier im Rhein-Main-Gebiet mit mehr Sonne und mehr Wärme als bisher. Wir kriegen rund um Hofheim, Geisenheim oder Gelnhausen angenehme 24 Grad zusammen. Und bevor am Sonntagabend der nächste Regen zu uns hereinzieht, scheint an beiden Tagen so richtig schön die Sonne.
0: Das klingt doch gut, kommt überall gut und sicher an. Das Neueste aus dem hr3-Verkehrszentrum. Wir schauen auf die A3 Frankfurt Richtung Köln. Vorsicht bitte zwischen Bad Camberg und Limburg Süd. Hier liegen Fahrzeugteile auf allen Fahrstreifen. Kaputter LKW ist links auf der A45 Gießen Richtung Aschaffenburg zwischen Alzenau Mitte und Karlstein. Also bitte auch hier vorsichtig fahren. A3 Frankfurt Richtung Köln zwischen Kelsterbach und Mönchhof Dreieck. 2 Kilometer Stocks wegen einer Baustelle. A4 Kirchhammer Dreieck Richtung Erfurt zwischen Bad Hersfeld und Friedewald, 3 Kilometer stockend im Baustellenbereich. Dann die A5 Frankfurt Richtung Kassel in Höhe Nordwestkreuz Frankfurt, Unfall rechts und Hochtaunuskreis. Die L3057 ist zwischen Obererlenbach und Burgholzhausen in beiden Richtungen nach einem Unfall in einem Einmündungsbereich gesperrt. Also fahrt vorsichtig, kommt überall gut an.
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0: Baby Goodbye hier bei uns in HR Dry. Wir starten mit mega viel Spaß in diesen letzten Arbeitstag. Wir lenken uns ein bisschen ab gegenseitig mit Rätselspaß in unserem HR Dry Hit Rätsel. Wie immer suchen wir einen bekannten HR Dry Hit. Welchen haben wir hier sehr wörtlich genommen?
1: Bekanntschaft mit dem berühmtesten Geburtstagskind der Welt.
0: Welcher Hit ist das? Wir wissen ja aus euren Nachrichten, dass ihr sehr gerne im Auto oder auch mit den Arbeitskollegen miträtselt und über die Lösung diskutiert. Das freut uns voll. Wir finden, das macht immer so viel Spaß. Noch mehr freuen wir uns natürlich über eure Stimme, eure Ideen, was dieser Hit sein könnte. Also lasst uns teilhaben an euren Gedanken. 069155 4x3. Also wir freuen uns auf eure Lösungsideen beim kreativ um die Ecke denken. Also hört nochmal genau hin.
1: Bekanntschaft mit dem berühmtesten Geburtstagskind der Welt.
0: 069155 4x3. Jetzt ein geiler 80er. Cutting Crew, I Just Died in Your Arms in HR3.

0: Skating Crew. I just died in your arms. Und ihr spielt mit. Ich merke, ihr habt voll Bock. Ja, an der 069-155-4x3, welchen HR3-Hit suchen wir heute in unserem Hit-Rätsel?
1: Bekanntschaft mit dem berühmtesten Geburtstagskind der Welt.
0: Jürgen, dich habe ich jetzt in der Leitung. Du sagst Personal Jesus.
2: Ja, Jesus ist das berühmteste Geburtstagskind. Mhm. Und Personal ist Bekanntschaft persönlich. Das wäre so mein Gedankengang.
0: Ja, das ist echt gut erklärt. Also Jesus ist natürlich das berühmteste Geburtstag. Ja, das ist schon mal sehr, sehr, sehr gut. Nah dran, aber leider falsch, Jürgen.
2: Okay. Aber gut. Hör ich mal zu, was wird. Danke.
0: Ja, absolut. Rätsel einfach weiter mit. 069-155-4x3. Das war schon mal ein guter Hinweis mit dem Geburtstagskind. Also, ganz nah dran. Wir hören gleich. Ronan Keating, Lovin' Each Day und Tattoo. Loreen schiebt uns an Richtung Wochenende, Richtung richtige Lösung in unserem H3-Hit-Rätsel. Freue mich auf euch.
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einfach ein süßer Hit. Ronan Keating, Lovin' Each Day. Vor allem die Fridays. Ihr hört HR3 mit echter Abwechslung, mit ganz frischen neuen Sounds von Teddy Swims. Mr. Know-It-All, so schön fluffig, macht mal lauter.

0: schön. Teddy Swims, Mr. Know-It-All, neu bei uns.
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0: So, wir dürfen uns hier zu Hause in Hessen auf ein wunderbares Frühlingswochenende vorbereiten. Mit allem, was dazu gehört, alles reinpacken. Die Temperaturen, die steigen über 25 Grad teilweise. Einfach richtig schön. Also Samstag, Sonntag toll mit ganz viel Sonne. Ja, immer mal wieder ein bisschen nass, vor allen Dingen am Sonntag. Aber ansonsten einfach schön. Heute bahnt sich das schon so langsam an bei bis 20 Grad in Darmstadt. Bis 14 bekommen wir nur in Korbach. Das liegt daran, dass ihr einfach im Norden heute mehr Wolken habt und auch ein paar mehr Schauer als ihr im Süden. Also, wir machen es uns schön, freuen uns aufs Wochenende, kommt überall gut und sicher an, das Neueste aus unserem H3-Verkehrszentrum. A7 Fulda Richtung Kassel zwischen Kirchheim und dem Kirchheimer Dreieck, ungesicherte Unfallstelle rechts. A3 Frankfurt Richtung Köln zwischen Kelsterbach und Mönchhof Dreieck, 5 Kilometer Stocks wegen einer Baustelle. Und die A4 Kirchheimer Dreieck Richtung Erfurt zwischen Bad Hersfeld und Friedewald, 3 Kilometer stockender Verkehr im Baustellenbereich. Und wir brauchen euch. Welchen HR3-Hit suchen wir in unserem Rätsel?
2: Bekanntschaft mit dem berühmtesten Geburtstagskind der Welt.
0: Was könnte das sein? Was glaubst du, liebe Liane?
3: Happy Birthday, Mr. President von Marilyn Monroe.
0: Ah, oh, da bist du ja in ganz alten Gefilden unterwegs. Nee, also President ist es nicht. Jemand anderes, hohes ist es. Meldet euch hier gerne an der 069155 4x die 3.
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0: Glockenbach, Ella Henderson, davor Alex Warren. Das ist HR3 mit dem HR3-Hit-Rätsel an diesem Freitag. Und wir lösen jetzt auf. Vielen Dank, dass ihr so zahlreich mitgespielt habt. Eva hat auch mitgemacht. Eva, du bist noch beim Frühstück.
1: Ja, das ist schon fies, ne?
0: Ja. Total, wie schön. Lass es dir heute mal gut gehen bei dem Wetter, ne?
1: Ja, ich arbeite immer erst so ab mittags und dann darf ich lange schlafen.
0: Ja, hallo, wenn du ab mittags arbeitest, wenn viele dann schon wieder nachmittags frei haben.
1: Nee, ich arbeite dann wirklich bis abends.
0: Ja, also, eben meine ich dann, ja.
1: Genau.
0: Eben meine ich.
1: Ja, und es ist wunderbar, wenn man sich das so einteilen kann, wie es einem vom Biorhythmus her passt.
0: Ja, na, das ist doch perfekt und dabei HR3 im Ohr.
1: Genau, so ist es.
0: Du hast
1: und
0: mit.
1: Und dann höre ich das und denke mal, ich habe noch nie im Leben irgendwo angerufen, das mache ich jetzt mal.
0: Das machst du mal, hast du genau richtig gemacht. Du hast mitgerätselt in unserem HR3-Hit-Rätsel. So klang das heute.
2: Bekanntschaft mit dem berühmtesten Geburtstagskind der Welt.
1: Wir haben gesucht, oder ihr habt gesucht, Jesus, He Loves Me von Genesis.
0: Okay, genau. Jesus, das bekannteste Geburtstagskind. Und der kennt mich, He Knows Me. Richtig.
1: Yeah. Ja, sehr gut.
0: Macht dir noch ein schönes Frühstück und nachher einen guten Dienst, okay?
1: Dankeschön.
0: Tschüss,
1: Danke
0: Eva.
1: An euch. Tschüss.

0: Unser HR3-Hit-Rätsel-Hit. Genesis. Jesus, he knows me. Und gleich haben wir... My bad habits lead to white ice. Ed Sheeran. Echte Abwechslung außerdem mit Katy Perry. Oh, super schön. Katy Perry, Ed Sheeran, beides gleich hier für euch in HR3.
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1: Banküberfall mit Geiselnahme bei unseren Nachbarn in Rheinland-Pfalz. 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

0: Bon Jovi, Runaway. Es ist 11 Uhr.
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3: Hallo.
2: Bis zu 1.000 Euro steuerfrei. Die Entlastungsprämie für Arbeitnehmer kommt erst einmal nicht. Der Bundesrat hat nicht zugestimmt. Die Bundesregierung hatte die Prämie geplant, um

0: für die Beschäftigten die Folgen des Iran-Kriegs abzufedern und hatte sie schon durch den Bundestag gebracht. Viele Unternehmen hatten in den letzten Tagen schon angekündigt, dass sie nichts zahlen könnten wegen der schlechten finanziellen Lage. Mit einer elektronischen Fußfessel für Gewalttäter sollen vor allem Frauen bald besser geschützt werden. Der Bundestag hat den Plänen aus Hessen zugestimmt. In Zukunft soll es für Gerichte leichter werden, Gewalttätern eine Fußfessel anlegen zu können, zum Beispiel nach häuslicher Gewalt. Justizministerin Hubich hat im Bundestag gesagt, das reicht noch nicht aus.
1: Wir als Gesellschaft, wir müssen Gewalt ächten und wir müssen sie sanktionieren. Wir müssen Frauen helfen, wenn ihnen Gewalt angetan worden ist. Und wir müssen Schutzräume für Frauen weiter ausbauen. Und ich bin froh, dass wir hier viel Überzeugung in diesem Punkt haben.
0: Für den neuen Wehrdienst plant die Bundeswehr 24 Musterungszentren, zwei davon in Hessen, in Kassel und Wiesbaden. Das hat das Verteidigungsministerium jetzt mitgeteilt. Nächstes Jahr im Sommer sollen alle Musterungszentren einsatzbereit sein. Dort wird dann geprüft, ob junge Menschen fit und gesund genug sind, um den Wehrdienst zu leisten. Die Commerzbank baut weitere Stellen ab, 3000 bis 2030. Das hat die Bank in Frankfurt heute früh bestätigt. Der Betriebsrat hatte sich schon darauf eingestellt. Die Commerzbank sagt, das sei Teil einer Strategie, um eine Übernahme durch die italienische UniCredit abzuwehren. Für die Eintracht steht heute das letzte Auswärtsspiel der Bundesliga-Saison an beim Tabellenzweiten Borussia Dortmund. Damit es doch noch was wird mit dem Europapokalplatz, müssen die Frankfurter dringend Punkte holen. HR3-Sportreporter Philipp Hofmeister.
2: Das kann nur im Kollektiv klappen, als Team, kompakt mit den Führungsspielern vorneweg. Das waren die klaren Botschaften von noch Eintracht-Trainer Albert Riera an seine zuletzt ziemlich energielose und auch zunehmend hilflose Mannschaft, die immerhin heute Abend in Dortmund von rund 8000 mitgereisten Fans unterstützt wird. Und die hatten genau dort eher selten bis nie was zu feiern. Von den letzten 29 Gastspielen beim BVB gewann die Eintracht exakt 2.
0: Das nächste HR3 News Update gibt's wieder in einer Stunde.
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0: Endlich Wochenende und passend dazu meldet sich heute schon mal ganz vorsichtig das Grillwetter zurück.
4: Ja, manchmal funken die Wolken dem Feierabendgrill noch ein bisschen dazwischen, aber oft scheint die Sonne und dann reicht es eben bei bis knappe 20 Grad locker für die Rauchschwaden überm Gartenzaun.
0: Sehr schön. Wir sind Jasmin Pur und HR3-Meteorologe Martin Wettergut mit dem Blick auf euren Samstag.
4: Pünktlich zum Wochenende setzt sich die Sonne überall hier in Rhein-Main so richtig durch. Es wird ganz nett. Es bleibt an beiden Tagen erstmal meist trocken und es geht hier zwischen Rheinhessen und dem Kinzigtal hoch auf angenehme 24 Grad. Und erst so Richtung Sonntagabend taucht bei uns der nächste Regen auf.
0: Damit ihr gut ankommt, jetzt das Neueste aus dem HR3-Verkehrszentrum. Vorsicht, A3 Würzburg Richtung Frankfurt. Zwischen Offenbacher Kreuz und Frankfurt Süd liegen Reifenteile auf der Fahrbahn. A3 Frankfurt Richtung Köln ist im Mönchhof-Dreieck durch einen defekten LKW im Baustellenbereich blockiert. Dadurch 4 Kilometer Stau ab Kelsterbach. Umleitung am besten vor dem Mönchhof-Dreieck rechts einordnen und über die Parallelfahrbahn der Abfahrt zur A67 Raunheim fahren. Außerdem A5 Darmstadt Richtung Heidelberg zwischen Zwingenberg und Bensheim. Aktuell 3 Kilometer Stau. Kommt überall gut und sicher an.
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bitte vorsichtig, A480, Gießener Ring, Reiskirchen, Gießen. Zwischen Gießener Nordkreuz und Wettenberg ist ein Hund im Baustellenbereich. Fahrt vorsichtig und kommt gut an.

0: Immer noch geil, oder? Green Day und Basket Case. Davor Ellie Goulding, das ist echte Abwechslung. Auch mit was ganz Frischem von Michael Schulte. Der Mann ist eine Hitmaschine, das ist sein neuester Hit, Love Sick. Aus dem neuen Album Beautiful Reasons, das ist schon das 8. Album von dem Mann. Wahnsinn! Und er hat uns im H3-Interview gesagt, ja, ich bin kreativ und ich habe Spaß, aber gibt auch einen ganz pragmatischen Grund, warum ich dauernd neue Hits schreibe.
1: Ich mache auch keine Pause, habe ich mir gesagt, weil ich auch immer noch in Anführungsstrichen Angst habe, dass es vorbei sein könnte, wenn ich jetzt sage, ich mache ein Jahr Pause. Weil ich kenne Künstler und Leute, die sind wirklich ein Jahr mal rausgegangen und hatten Schwierigkeiten, wieder zurückzukommen, so, weil ich bin so glücklich damit, wie es gerade läuft und möchte, dass es einfach nicht aufhört.
0: Ja, das ist was Wichtigste. Solange er glücklich ist, sind wir das auch und freuen uns über seinen neuen Hit hier in HR3. Michael Schulte und Lovesick.

0: Crash bei uns in H3. Michael Schulte, Love Sick und gleich. Kenny Loggins, Footloose, außerdem Clean Gaunt und Jubel. Das ist echte Abwechslung. Beides gleich hier für euch in ungefähr 2 Minuten.
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0: Taylor Swift bei uns. Zu Hause in Essen. Leute, macht die Balkons schön, die Grills sauber. Wir haben ein tolles Wochenende vor uns. Oh Mann, es wird warm. Bis zu 25, 26 Grad, vor allen Dingen am Sonntag. Also ganz viel Sonnenschein. Und ja, das merken wir heute schon. Also die Temperaturen steigen an. Der Himmel ist teilweise schön blau. Ja, es gibt ein paar Schauer, vor allen Dingen im Norden zu Hause in Hessen. Aber ansonsten starten wir rein in ein schön mildes Frühlingswochenende. Das sind doch tolle Aussichten. Kommt ihr überall gut an, bitte. Und fahrt vorsichtig auf der A3 Köln Richtung Frankfurt zwischen Limburg Nord und Limburg Süd. Hier liegt eine Decke auf der Fahrbahn. Vorsicht auf der A5 Darmstadt Richtung Frankfurt zwischen Langmürfelden und Zeppelinheim. Ungesicherte Unfallstelle links. Vorsicht bitte auch auf der A5 Frankfurt Richtung Darmstadt am Frankfurter Kreuz. Auf der Verbindung zur A3 Richtung Köln stehen zwei kaputte Fahrzeuge und es sind Reifenteile auf der Fahrbahn. Nochmal Vorsicht auf der B8 Richtung Frankfurt zwischen Sulzbach und Frankfurt Höchst liegt ein Hammer auf der Fahrbahn. A3 Frankfurt Richtung Köln. Hier ist im Mönchhof-Dreieck durch einen kaputten LKW im Baustellenbereich blockiert. Dadurch 4 Kilometer Stau ab Kelsterbach. Umleitung, fahrt am besten vor dem Mönchhof-Dreieck rechts, also ordnet euch da ein und über die Parallelfahrbahn der Abfahrt dann zur A67 Raunheim. Dann die A5 Darmstadt Richtung Heidelberg. Zwischen Zwingenberg und Bensheim 3 Kilometer Stau. Hier laufen Grünpflegearbeiten auf dem rechten Fahrstreifen. A45 Gießen Richtung Dortmund zwischen Wetzlarer Kreuz und Ehringshausen stockt. Hier ist ein kaputtes Fahrzeug rechts im Baustellenbereich. Und dann noch die A67 Darmstadt Richtung Mönchhof-Dreieck zwischen Groß-Gerau und Rüsselsheim-Ost. 3 Kilometer Stau nach einem Unfall links. Kommt gut an.
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0: Fahrt ihr bitte vorsichtig, wir haben was ganz Aktuelles. Für die A5 Frankfurt Richtung Darmstadt zwischen Langenmühlfelden und Weiterstadt ist eine Person auf der Fahrbahn. 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

0: Wir haben uns textsicher durchgeleitet, Eiffel 65 mit Blue Dabba Dee. Alanis Morissette, so ein schöner Klassiker, Guardian. Außerdem, das ist eine richtige Brücke oder eine Rutsche, in der wir reinrutschen ins Gute-Laune-Wochenende mit ganz viel Sonnenschein. Matt Conn, Ray Dalton, Don't Worry, beides gleich hier für echte Abwechslung.
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2: Hallo, ich bin Marcel Sommer. Sie sollte Bürgerinnen und Bürger wegen der hohen Energiekosten unterstützen, die sogenannte Entlastungsprämie. Doch der Bundesrat hat sie erst einmal gestoppt. Aus dem ARD-Hauptstadtstudio Gabriele Intemann.
3: Die Länder verweigerten der steuerfreien Prämie von bis zu 1.000 Euro mehrheitlich ihre Zustimmung. Damit geht das entsprechende Gesetz jetzt in den Vermittlungsausschuss. Dort sitzen je 16 Mitglieder von Bundestag und Bundesrat, um mögliche Kompromisse zu erarbeiten. Gelingt dies, müssen Bundestag und Bundesrat noch einmal darüber abstimmen.
2: Die elektronische Fußfessel für Gewalttäter ist beschlossene Sache. Der Bundestag hat den Plänen aus Hessen zugestimmt. Vor allem Frauen sollen so in Zukunft besser vor Gewalt geschützt werden. Wenn sich ein Täter mit einer elektronischen Fußfessel nähert, werden sie gewarnt. Außerdem wird die Polizei alarmiert. In Hessen gibt es die elektronische Fußfessel schon. In Zukunft gilt

0: die Regelung in ganz Deutschland. In einer Bank in Sinzig in Rheinland-Pfalz haben mehrere Unbekannte Geiseln genommen. Das hat die Polizei bestätigt. Die Einsatzkräfte seien mit einem Großaufgebot vor Ort. Bei einer Geisel handele es sich um den Fahrer eines Geldtransporters. Weitere Einzelheiten sind im Moment noch nicht bekannt. Erfolg gegen Cyberkriminalität, den melden die Generalstaatsanwaltschaft Frankfurt und das Bundeskriminalamt. Sie haben heute Morgen die illegale Handelsplattform Crime Network abgeschaltet. Sie soll mehr als 22.000 Kunden gehabt haben, die dort Drogen, gestohlene Daten und gefälschte Dokumente kaufen konnten. Betreiber soll ein 35-jähriger Deutscher gewesen sein. Er wurde auf Mallorca festgenommen. Erst vor anderthalb Jahren hatten Ermittler die Vorgängerplattform abgeschaltet. Märchen, Musik und jede Menge Zuschauer. In Hanau gehen heute die Brüder Grimm-Festspiele los. Der Vorverkauf lief so gut wie nie. Rund 58.000 Tickets sind schon weg. HR-Reporter Marcel Ronge.
1: Insgesamt werden rund 90.000 Besucher erwartet. Die können sich auf Stücke wie Schneewittchen, des Kaisers neue Kleider oder die Weltpremiere des Musicals Tischlein deck dich freuen. Es soll wieder Theater für alle gemacht werden, sagte mir Intendant Frank-Lorenz Engel. Also für Kinder und Erwachsene gleichermaßen. Bis Ende Juli läuft jetzt die 42. Spielzeit der Brüder Grimm-Festspiele im überdachten Hanauer Amphitheater.
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3: Sonne, Wolken und Frühlingsduft. Hessen arbeitet sich heute sonnentechnisch so langsam wieder nach oben.
4: An einigen Stellen gibt's heute schon bis zu 10 Sonnenstunden. Gut, es gibt ein paar andere bewölkte Stellen, vor allem in Nord- und Osthessen, aber nur noch Restschauer und immerhin knappe 20 Grad.
3: Schön, also eher sonnengelb statt dauergrau. Wir sind Jasmin Pur und hr3-Meteorologe Martin Wettergut mit dem Blick auf euren Samstag.
4: Das Wochenende glänzt hier im Rhein-Main-Gebiet mit mehr Sonne und mehr Wärme als bisher. Wir kriegen rund um Hofheim, Geisenheim oder Gelnhausen angenehme 24 Grad zusammen. Und bevor am Sonntagabend der nächste Regen zu uns hereinzieht, scheint an beiden Tagen so richtig schön die Sonne.
3: Und damit ihr gut ankommt, jetzt das Neueste aus dem hr3-Verkehrszentrum. Vorsicht, A5 Frankfurt Richtung Darmstadt. Zwischen Langemmerfelden und Walterstadt ist eine Person auf der Fahrbahn. Dann die A3 Frankfurt Richtung Köln, hier im Mönchhof-Dreieck, durch einen defekten LKW im Baustellenbereich blockiert. Dadurch gibt's 4 Kilometer Stau ab Kelsterbach. Umleitung am besten vor dem Mönchhof-Dreieck rechts einordnen und dann über die Parallelfahrbahn der Abfahrt zur A67 Raunheim fahren. A5 Frankfurt Richtung Kassel, zwischen Westkreuz, Frankfurt und Bad Homburger Kreuz. 4 Kilometer Stau nach einem Unfall. Hier ist nur der linke Fahrstreifen frei. A5 Darmstadt Richtung Heidelberg. Zwischen Zwingenberg und Bensheim. 3 Kilometer Stau wegen Grünpflegearbeiten rechts. Außerdem A45 Gießen Richtung Dortmund. Zwischen Wetzlarer Kreuz und Ehringshausen. 2 Kilometer Stau. Hier ist ein kaputtes Fahrzeug rechts im Baustellenbereich. Und die A67 Darmstadt Richtung Mönchhof-Dreieck. Zwischen Groß-Gerau und Rüsselsheim-Ost. 3 Kilometer Stau, nach einem Unfall auf dem linken Fahrstreifen. Kommt gut an.

0: Ja, HR3 und wir sind fast drin im Wochenende. Juhu! Es ist so viel los im schönsten aller Bundesländer. Frühlingsfest in Lorsch ist angesagt. Morgen ab 11 Uhr. Ich finde, das klingt schon so schön. Frühlingsfest, bin ich schon dabei. Hofflohmarkt, Wuchsgeflüster gibt's in Darmstadt. Und heute hat das Wanderkino Premiere. Das ist ein Open-Air-Kino. Und ja, das macht immer an verschiedenen Orten in Nordhessen halt. Total toll. Heute Abend auf der Wiese vor dem Wildtierpark in Edertal-Hemfurt. Und unsere HR3-Reporterin Silvia Ritter hat sich da schon mal angeschaut für uns. Und das ergibt schon Sinn, dass das genau da heute steht.
1: Die riesigen Bäume aus dem Nationalpark, die geben hier die perfekte Hintergrundkulisse. Und darum geht es bei dem Wanderkino auch. Die insgesamt 5 Filme diesen Sommer, die haben alle einen Bezug zur Region. Schneewittchen zum Beispiel wird im Schneewittchendorf in Bergfreiheit zu sehen sein. Oder es gibt auch einen Film, der hier gedreht worden ist, wie der Schlussmacher zum Beispiel mit seiner spektakulären Autoszene auf der Edertalsperre.
0: Wow, also das Wanderkino, das wandert dann weiter in den Schlossgarten. Von Schloss Waldeck auf die Burg Jesberg und zur Kellerwalduhr zum Beispiel. Und Silvia, du hast ja auch die Technik mal angeguckt, die dahinter steckt.
1: Ein ganz kleiner blauer, schmaler Minibus mit Allradantrieb. Ja. Der kommt auch an die abgelegeneren Orte und bringt die Technik. Marek und sein Bruder Joshua, die stecken dahinter, sind aus Kassel. Aus dem Panoramadach fahren die dann den Projektor raus. Die Leinwand wird zusammengesteckt, kommt dann so auf 6x3 Meter.
0: Schön.
1: Ja, der Eintritt ist frei. Popcorn gibt's auch. Stühle und Decken, die muss man selber mitbringen. Und um 21 Uhr geht's los heute Abend.
0: Wie schön das einfach klingt, oder? Open-Air-Wanderkino am Edersee. Heute läuft also der Lorax. Ganz viel Spaß euch.
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0: 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Und gleich... Oh, so ein süßer Hit. The Shoop Shoop Song. Echte Abwechslung. Außerdem mit... Omi. Cheerleader. Beides gleich hier für euch.
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0: Cher.
1: The Schub Schub Song, It's in His Kiss, super süß, oder?
0: Oh, Leute, neu und frisch bei uns. Ja, das ist echte Abwechslung. Wir haben Harry Styles mit American Girls.

0: Girls. Hallo German Girls und Boys. Willkommen zu Hause in Hessen bei HR3. Zu Hause in Hessen. Das ist einfach schön. Ist das herrlich, einfach mal sagen zu können, wir haben ein schönes Wochenende vor uns. Wettermäßig auf jeden Fall. Blauer Himmel, es wird wärmer, Temperaturen 25 Grad maximal sind sogar drin. Toll. Dazu kann es ein bisschen Regen geben am Sonntag, aber ja, bis dahin bekommen wir auf jeden Fall auch ganz viel Sonne ab und das merken wir heute schon. Also genießt es, kommt gut rein. Ich hoffe einigermaßen entspannt. Wir sind bei euch, wenn ihr das möchtet. Ja, und die Straßen sind einigermaßen frei. Kommt gut an, das Neueste aus dem H3-Verkehrszentrum. Wir haben aber ein paar Warnmeldungen für die A3, zum Beispiel Würzburg Richtung Frankfurt. Zwischen Seligenstädter Dreieck und Seligenstadt, hier liegt eine Stoßstange auf der Fahrbahn. Auf der A7 Fulda Richtung Hannover gibt es zwischen Dreieck Kassel Süd und Kreuz Kassel Mitte eine ungesicherte Unfallstelle links. Dann die A3 Frankfurt Richtung Köln, zwischen Mönchhof Dreieck und Raunheim. 2 Kilometer Stocks wegen LKW-Bergungsarbeiten im Baustellenbereich. A3 Frankfurt Richtung Würzburg, zwischen Frankfurt Süd und Obertshausen 5 Kilometer stockender Verkehr. Es ist doch ein bisschen mehr geworden hier wieder. A5 haben wir nämlich noch Frankfurt Richtung Kassel. Zwischen Frankfurt Westhafen und Bad Homburger Kreuz 6 Kilometer Stau nach einem Unfall mit einem LKW und einem Bus auf dem Standstreifen. A49 Gießen Richtung Kassel. Zwischen Neustadt und Schwalmstadt 2 Kilometer stockt. Hier wird rechts gereinigt. Dann die A66 Frankfurt Richtung Wiesbaden. Zwischen Wiesbaden Mainzer Straße und Schiersteiner Kreuz 2 Kilometer stockender Verkehr. Und dann noch die A643 Mainz Richtung Wiesbaden zwischen Dreieck Mainz und dem Schiersteiner Kreuz streckenweise stockender Verkehr. Kommt gut an.
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0: Bennett, Anne-Marie, Rockabye. Fahrt ihr bitte vorsichtig, B45 Dieburg Richtung Hanau. Zwischen Mainhausen-Seligenstadt und Hainburg-Obertshausen. Personen auf der Fahrbahn. Wir wollen ja nichts. Wir wollen ja nur liebe Kinder und so ein paar Knutschis. Und vielleicht morgens mal ein bisschen länger schlafen. Am Muttertag. Sonntag ist schon wieder Muttertag. Wir feiern die Mamas in Heißen natürlich. Und das auch morgen schon bei Marcel in der Samstagsshow. Sagt also jetzt gerne schon mal, warum ist eure Mama die Beste? 069-155-4x3.
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2: Wenn wir gefragt werden, welchen Superstar wir als Kind verehrt haben und es bis heute tun, dann ist das natürlich Mama. Denn was braucht so ein echter Superstar? Mama ist wandlungsfähig. Die ist Personal Trainer, Chefin, aber auch Psychotherapeutin. Die macht ganz viel zugleich. Eine Hand am Maxi-Cosi, organisiert mit der anderen einen Geburtstag am Handy, tröstet dich aber auch nebenbei. Das ist Multitasking. Stars haben auch immer alles dabei, aber niemand hat so viel dabei wie Mama. Feuchttücher, Reiswaffeln, Fieberthermometer, Desinfektionsgel, Trinkflasche, eine Zeckenzange, ein Kühlpack, eine Ersatzunterhose. Manches davon ist auch für den Partner. Zum Glück darf sich eine Kleinkindmama aber auch immer fühlen wie ein Star. Und zwar auf so einem großen Festival. Da gibt's immer Dauerbeschallung, Schlafentzug, alle tanzen dir auf der Nase rum und ständig übergibt sich jemand.
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0: Lenny Kravitz, Stillness of Heart. Ja, ihr kriegt hier echte Abwechslung bei uns. Gleich gibt's nämlich U2. Bonovox hätte ich fast nicht erkannt. Der ist in dieser Doku oder ja in diesem Lebenswerk-Doku über Herbert Grönemeyer mit drin. Also so eine tolle Doku, die müsst ihr euch unbedingt angucken. Gibt es auch in der ARD-Mediathek. I still haven't found what I'm looking for gleich und aus das. Pick up, beides bekommt ihr hier in HR3.
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0: Lost Frequencies. Es ist 13 Uhr.
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2: Hallo, ich bin Marcel Sommer. In Sinzig in Rheinland-Pfalz läuft gerade ein großer Polizeieinsatz. Mehrere Täter haben offenbar in einer Volksbank-Filiale Geiseln genommen. Ein Hubschrauber kreist über der Stadt. ARD-Reporter Konstantin Plecking.
3: Laut Polizei handelt es sich bei einer der Geiseln um den Fahrer eines Geldtransporters. Der Transporter steht auch aktuell noch vor der Bank. Momentan bewegt sich dort nichts, teilt die Polizei mit. Ob es zuvor auch einen Banküberfall gegeben hat, ist noch nicht gesichert. Die Polizei sagt aus einsatztaktischen Gründen nichts dazu. Ebenso nicht zu der Anzahl der Geiseln.
2: Längere Haftstrafen, elektronische Fußfessel und Anti-Gewalt-Trainings. Solche Konsequenzen soll es in Zukunft bundesweit bei häuslicher Gewalt geben. Der Bundestag hat Änderungen des Gewaltschutzgesetzes beschlossen. Das soll vor allem Frauen helfen. Aus dem ARD-Hauptstadtstudio Jan-Frederik Willems.
4: Die elektronische Fußfessel ist einer der wichtigsten Bestandteile des Gesetzesupdates. Verurteilte Gewalttäter können jetzt auch von Familiengerichten zum Tragen der Fußfessel verpflichtet werden. Diese warnt Opfer dann, wenn sich der Täter ihnen nähert, und alarmiert die Polizei. Vorbild für diese Maßnahme ist Spanien, das bereits seit Jahren erfolgreich mit einer breiten Strategie Gewalt gegen Frauen bekämpft.
2: Bis zu 1.000 Euro steuerfrei. Die Entlastungsprämie für Arbeitnehmer kommt erst einmal nicht. Der Bundesrat hat nicht zugestimmt. Die Bundesregierung hatte die Prämie geplant, um für die Beschäftigten die Folgen des Irankriegs abzufedern. Viele Unternehmen hatten in den letzten Tagen schon angekündigt, dass sie nicht zahlen.

0: können wegen der schlechten finanziellen Lage. In ganz Deutschland gehen heute Schülerinnen und Schüler auf die Straße, um gegen eine mögliche Wehrpflicht zu demonstrieren. In Hessen gibt es Demos unter anderem in Darmstadt, Gießen, Kassel und Frankfurt. In Frankfurt waren heute Vormittag rund 350 Leute dabei. Frauen in Hessen bekommen immer später Kinder. Das Statistische Landesamt meldet, Mütter sind bei der Geburt ihres ersten Kindes im Schnitt gut 30 Jahre alt. Das ist ungefähr 5 Jahre älter als noch vor einem halben Jahrhundert. Damals waren die Frauen knapp 25. Unterschiede gibt es auch zwischen den Regionen. In Frankfurt sind Mütter bei der Geburt des ersten Kindes rund 5 Jahre älter als im Odenwaldkreis. 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
1: Endlich Wochenende und passend dazu meldet sich heute schon mal ganz vorsichtig das Grillwetter zurück.
2: Ja, manchmal funken die Wolken dem Feierabendgrill noch ein bisschen dazwischen, aber oft scheint die Sonne und dann reicht es eben bei bis knappe 20 Grad locker für die Rauchschwaden überm Gartenzaun.
1: Sehr schön. Wir sind Jasmin Pur und hr3-Meteorologe Martin Wettergut mit dem Blick auf euren Samstag.
2: Pünktlich zum Wochenende setzt sich die Sonne überall hier in Rhein-Main so richtig durch. Es wird ganz nett. Es bleibt an beiden Tagen erstmal meist trocken und es geht hier zwischen Rheinhessen und dem Kinzigtal hoch auf angenehme 24 Grad. Und erst so Richtung Sonntagabend taucht bei uns der nächste Regen auf.
1: Kommt ihr überall gut und sicher an? Das Neueste aus unserem hr3-Verkehrszentrum jetzt für euch. Paar Warnmeldungen haben wir. Vorsicht, A4 Kirchheimer Dreieck Richtung Erfurt. Zwischen Wommen und Herleshausen liegen Reifenteile auf der Fahrbahn. Dann schauen wir auf die B45 Dieburg Richtung Hanau. Zwischen Mainhausen, Seligenstadt und Heimburg-Obertshausen. Hier sind Personen auf der Fahrbahn. A3 Frankfurt Richtung Köln. Zwischen Mönchhof-Dreieck und Raunheim. 2 Kilometer stockt wegen LKW-Bergungsarbeiten im Baustellenbereich. A3 Köln Richtung Würzburg. Zwischen Frankfurter Kreuz und Offenbacher Kreuz streckenweise stockender Verkehr. A5 Darmstadt Richtung A5 Darmstadt Richtung Kassel zwischen Frankfurter Kreuz und Bad Homburger Kreuz. 9 Kilometer Stau nach einem Unfall mit einem Bus und einem LKW auf dem Standstreifen. Außerdem hat sich im Stau ein weiterer Unfall zwischen Frankfurt-Niederrad und Frankfurt-Westhafen ereignet. A66 Wiesbaden Richtung Frankfurt zwischen Nordwestkreuz Höchst. Zwischen Frankfurt-Höchst und Nordwestkreuz Frankfurt 3 Kilometer stockender Verkehr. Es ist Freitag. A643 außerdem Mainz Richtung Wiesbaden. Zwischen Dreieck Mainz und Schiersteiner Kreuz streckenweise stockender Verkehr. A661 außerdem Egelsbach Richtung Oberursel. Zwischen Bräungesheimer Dreieck und Frankfurt-Heddernheim 3 Kilometer stockender Verkehr. Kommt überall gut und sicher an. Kennt ihr das, wenn eure Augen schneller sind als euer Hirn? Ach, fürchterlich. Entschuldigung. Fahrt vorsichtig, ihr Lieben.
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0: und We Pray hier bei uns in H3 und davor Fool's Garden und Leonie. Das ist echte Abwechslung. Und wir freuen uns auf ein abwechslungsreiches, tolles, sonniges Sportwochenende zu Hause in Hessen. Auf den Sportplätzen stehen die letzten Fußballsaisonspiele an. Vielen geht's da wie Luisa aus Nordhessen.
1: Wir haben morgen auch ein ganz wichtiges Spiel. Und zwar müssen wir unbedingt gewinnen, um die Meisterschaft und den damit verbundenen Aufstieg in die Verbandsliga perfekt zu machen. Es ist für uns das wichtigste Spiel der Saison, weshalb wir schon alle ziemlich aufgeregt sind.
0: Ja, zu Recht, der ganze TSG Kammerbach im Werra-Meißner-Kreis ist aufgeregt. Alle Kickern und allen Kickerinnen nochmal ganz viel Spaß dieses Wochenende. Beim kleineren gelben Ball geht es jetzt erst los. Zum Beispiel startet das Team vom Tennis 65 Eschborn heute in die Bundesliga. Und das mit Starbesetzung.
2: Wir haben heute unser erstes Heimspiel. Wenn ihr Lust habt auf Grand Slam Tennis, dann kommt unbedingt vorbei, denn bei uns schlagen Grand Slam Spielerinnen auf, die ihr auch in 2 Wochen bei den French Open in Roland Garros sehen werdet. Also kommt vorbei, wir freuen uns auf jede Unterstützung. Der Eintritt ist frei.
0: Oh, voll cool. Danke für die Einladung, liebe Jill. Wir drücken die Daumen. Auch beim Tischtennis ist richtig viel los. 1000 Spieler und Spielerinnen stehen am Wochenende an der Platte.
3: Hallo, hier ist Sarah. Ein großes Shoutout an alle meine Tischtennisfreunde. Wir sind trotz des guten Wetters noch jeden Tag in der Halle fleißig am Trainieren. Denn die TG Bornheim spielt dieses Wochenende mit 3 Mannschaften in der Relegation um den Aufstieg und um den Klassenerhalt. Und damit wir am Ende auch alle was zu feiern haben, drückt uns fest die Daumen. Und dafür sagen wir TGB, ole!
0: Yes, ole! Mit welchem Ball auch immer, bei welchem Sport auch immer, habt ein tolles Frühlingswochenende.

0: Sophie and the Giants und gleich die süße Nelly Furtado und Powerless. Außerdem, boah, da sind wir gleich wach. Die hauen rein. Imagine Dragons ist das und Believer. Nelly Furtado, Imagine Dragons. Beides gleich hier für euch in H3.
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0: Nelly Furtado und Powerless bei uns.
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0: Gleich 2:30, wir sind schon mit einem Bein im Wochenende drin, in einem sehr schönen Wochenende, wettermäßig auf jeden Fall. Blauer Himmel, gelbe Sonne, ja, und dazu ein schönes eisgekühltes Getränk einfach mal hoch in den Himmel halten und genießen, das wünsche ich euch. Ich hoffe, ihr habt ein bisschen entspannte Zeit vor euch bei Temperaturen bis zu 26 Grad. Kommt überall gut an, das Neueste aus dem H3-Verkehrszentrum. A3 Frankfurt Richtung Köln zwischen Mönchhofdreieck und Raunheim. 2 Kilometer stockt's wegen LKW-Bergungsarbeiten im Baustellenbereich. Es stockt streckenweise auf der A3 Köln Richtung Würzburg zwischen Frankfurter Kreuz und Offenbacher Kreuz. A5 Darmstadt Richtung Kassel zwischen Frankfurter Kreuz und Westkreuz Frankfurt 5 Kilometer stockend. A7 Fulda Richtung Kassel zwischen Kirchheim und Homberg 4 Kilometer Stau. Hier laufen Vermessungsarbeiten rechts. A66 Wiesbaden Richtung Frankfurt zwischen Frankfurt-Höchst und Nordwestkreuz Frankfurt 4 Kilometer stockt's hier. A643 Mainz Richtung Wiesbaden zwischen Dreieck Mainz und Schiersteiner Kreuz in beiden Richtungen 5 Kilometer stockender Verkehr. A661 Egelsbach Richtung Oberursel zwischen Preungesheimer Dreieck und Frankfurt-Heddernheim 3 Kilometer stockt's und im Main-Kinzig-Kreis ist die L3008 zwischen dem Abzweig nach Bergen-Enkheim und Niederdorf-Felden nach einem Unfall gesperrt. Bitte umfahrt das Gebiet möglichst weiträumig.
2: Alle drei.

Süß oder davor Toto. Das ist eben echte Abwechslung. Ach, kommt, wir schnaufen mal zusammen durch mit Huber's Denk. The Reason bei uns in HR3.

0: Mustang, The Reason. Und gleich... Narcotic Liquido, außerdem Imani. Don't be so shy, in HR Dry. Wir sind bei euch an diesem Freitagnachmittag, 14:45 mit echter Abwechslung.
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0: Liquido bei uns in HR3. Wir haben echt eine schöne Geschichte an. Die fängt an wie ein schlechter Witz, aber es ist die schönste wahre Geschichte, um mit einem Grinsen in den Nachmittag zu starten.
1: Ruft der Papst bei der Bank an und niemand glaubt ihm.
0: Ein befreundeter Mönch von Papst Leo hat eine Geschichte jetzt bei einer Predigt erzählt, die ist wirklich unfassbar. Johannes Sassenroth aus dem HR3-Team. Ich hätte ja gedacht, dass der Papst nicht mehr selbst bei der Bank anruft.
2: Ja, ich auch, aber das tut er dann doch nochmal, wenn er sein altes privates Konto doch in Amerika verwalten muss. Leo ist ja Amerikaner. Der hat in Chicago bei seiner alten Bank angerufen, um die Kontaktdaten zu ändern. Er ist ja jetzt in Italien, in Rom, im Vatikan, neue Adresse, neue Telefonnummer. Das Problem nur an der Hotline, die Dame da meinte, das kann er gar nicht am Telefon machen, da müsse er schon selbst vorbeikommen. Was halt schwierig ist, wenn du als Papst beruflich in Italien bist.
0: Ja, also umziehen, ne, bringt tatsächlich wirklich nur Ärger. Auch als Papst, das ist echt sweet.
2: Ja, nachdem Leo dann auch mehrfach betonte, er kann nicht vorbeikommen, hat er dann doch irgendwann diese Papstkarte gezogen. Den Joker meinte so, hilft es denn irgendwie, wenn ich der Papst bin, das mit der Änderung? Das hat ihm die Frau aber irgendwie nicht geglaubt am Telefon.
0: Ja, irgendwie verständlich. Hättest du das geglaubt, wenn dir das jemand erzählt?
2: Nein, sie hat aufgelegt und Leo musste tatsächlich über Freunde in seiner Heimatkirche den Chef der Bank kontaktieren, um am Ende dann so seine neue Adresse dort eintragen
0: zu
2: lassen.
0: Was für eine großartige Geschichte. Also an der Hotline einfach gescheitert. In der Hinsicht sind wir irgendwie alle einfach gleich. Wir sind alle Papst.
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0: Bobby Romeo, es ist 14 Uhr.
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2: Hallo, ich bin Marcel Sommer. Im Kampf gegen Cyberkriminalität melden die Ermittlungsbehörden einen Erfolg. Laut Generalstaatsanwaltschaft Frankfurt und Bundeskriminalamt ist die illegale Handelsplattform Crime Network abgeschaltet worden. HR-Reporter Tobias Lübben.
3: Der mutmaßliche Betreiber war laut BKA ein 35-jähriger Deutscher. Er wurde auf Mallorca festgenommen. Die Plattform hatte demnach mehr als 22.000 Kunden, die dort Drogen, gestohlene Daten und gefälschte Dokumente kaufen konnten. Erst vor anderthalb Jahren hatten Ermittler die Vorgängerplattform abgeschaltet und den damaligen Betreiber festgenommen, ein Mann aus Rockenberg in der Wetterau.
2: Die elektronische Fußfessel für Gewalttäter ist beschlossene Sache. Der Bundestag hat den Plänen aus Hessen zugestimmt. Vor allem Frauen sollen so in Zukunft besser vor Gewalt geschützt werden. Wenn sich ein Täter mit einer elektronischen Fußfessel nähert, werden sie gewarnt. Außerdem wird die Polizei alarmiert. In Hessen gibt es die elektronische Fußfessel schon. In Zukunft gilt die Regelung in ganz Deutschland. Großer Polizeieinsatz in Sinzig in Rheinland-Pfalz. In einer Volksbank-Filiale gibt es eine Geiselnahme. Wie viele Menschen dort festgehalten werden, hat die Polizei nicht gesagt. Bei einer der Geiseln soll es sich um den Fahrer eines Geldtransporters handeln. Der Bereich um die Bank ist weiträumig abgesperrt. Ein Hubschrauber kreist über der Stadt. Für die Abiturientinnen und Abiturienten in Hessen sind die schriftlichen Prüfungen vorbei. Das letzte Fach heute war Französisch. Das wird in vielen Städten gefeiert, in Frankfurt vor allem im Grüneburgpark. Die Stadt ist vorbereitet, sagt HR-Reporter Daniel Majic.
4: Eingezäunte Spielplätze, abgesperrte Wiesen, zusätzliche Toiletten und Abfalleimer. Beim Frankfurter Grünflächenamt rechnet man offensichtlich mit einer durchaus wilden Party. Gut 1000 Schülerinnen und Schüler werden laut Polizei am Nachmittag zum Feiern in den Grüneburgpark kommen. Und damit den am nächsten Tag auch andere Bürger wieder nutzen können, ergreift man seitens der Behörden einige Sicherheitsmaßnahmen. Neben den Spielplätzen wird unter anderem auch die Ökowiese im Süden des Parks abgesperrt. Zusätzlich patrouilliert die Stadtpolizei.
2: Auch Frauen werden in Zukunft an der Vier-Schanzen

0: Tournee im Skispringen teilnehmen. Das hat der Weltverband FIS offiziell bestätigt. Die Wettbewerbe der Frauen finden jeweils am Tag der Qualifikationsspringen der Männer statt. Die Vierschanzentournee beginnt am 28. Dezember im bayerischen Oberstdorf und endet am 5. Januar 2027 in Bischofshofen in Österreich. 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
1: Wir freuen uns auf ein richtig geiles Wochenende.
2: Und wenn die Sonne könnte, wie sie wollte und nicht einfach von irgendwelchen Wolken verdeckt wird, dann würde sie uns 15 satte Sonnenstunden bescheren und das jeden Tag. Also viel Spaß dabei.
1: Hallo zusammen. Sebastian Filipowski und hr3-Meteorologe Martin Wettergut hier für euch. So wird das Wetter genau bei euch.
2: Jetzt am Samstag und Sonntag macht sich hier in Rhein-Main freundliches Wetter breit. Passend zum Wochenende scheint die Sonne immer mal wieder. Es gibt morgen bis zu 23 und am Sonntag knappe 25 Grad. Rund um Frankfurt wird es also angenehm warm und erst Sonntagabend zieht der nächste Regen heran.
1: Filipowski hier zum ersten Mal im hr3-Nachmittag am Start. Karm hat mir einen Zettel hingelegt, was ich alles so sagen soll. Und da steht unter anderem mit drauf: Hallo Sebastian. Zuallererst drück erstmal die richtigen Knöpfe hier. Okay, machen wir. Ansonsten quatsch nicht so viel und spiel einfach geile Musik. Das ist auch alles, was hier steht. Mehr gibt's nicht. Ja? Ah, klein. PS, vergiss den Verkehr nicht. Gut. Dann, damit er gut ankommt. Jetzt das Neueste aus dem H3-Verkehrszentrum. Wenn Carmen mir das so aufschreibt, dann mache ich das genauso. Ist viel los, hier sind die größten Störungen. A3 Köln Richtung Würzburg, zwischen Frankfurter Kreuz und Oberzhausen, streckenweise Stop and Go. Dann die 5 Frankfurt Richtung Kassel, zwischen Bad Homburger Kreuz und Friedberg, Achtung stockender Verkehr, Unfall auf der linken Spur. Nochmal die 5, Kassel Richtung Frankfurt, zwischen Ohmtal-Dreieck und Homberg, 6 Kilometer Stau und stockend. Da hat es einen Unfall gegeben auf der linken Spur. Rüber auf die A7, Fulda Richtung Kassel, zwischen Kirchheim und Homberg-Efze, 5 Kilometer Stau. Da laufen gerade Vermessungsarbeiten auf der rechten Spur. Die 66, Wiesbaden Richtung Frankfurt, zwischen Wiesbaden-Erbenheim und Wiesbaden-Kreuz, Wiesbadener Kreuz auch genannt. Da 4 Kilometer Stau, Unfall auf der Verbindung zur A3. Und im weiteren Verlauf von der A66 zwischen Frankfurt-Höchst und dem Nordwestkreuz Frankfurt 4 Kilometer stockend. Nochmal die 66 jetzt, Frankfurt Richtung Wiesbaden, zwischen Wiesbaden-Biebrich und dem Schiersteiner Kreuz 2 Kilometer stockend. A643 Mainz-Wiesbaden, zwischen Dreieck Mainz und dem Schiersteiner Kreuz, in beiden Richtungen 5 Kilometer Stop and Go. Und letzte Meldung, A5 Darmstadt Richtung Kassel, zwischen Frankfurter Kreuz und Westkreuz Frankfurt 4 Kilometer stockend. Da Vorsicht bitte, Unfall auf der linken Spur. Kommt gut an mit uns.
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0: mal reinträumen ins Wochenende mit Climie Fischer in HR3. Euer Freitagnachmittag. Habt ihr auch schon was Loses am Wochenende? Es kommt immer so überraschend. Jedes Jahr im Mai. An einem Sonntag. 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
1: Meine Mama hat ganz lang meine Wäsche noch gewaschen. Und wenn ich so Sachen habe, die genäht werden müssten, dann macht sie das auch, obwohl ich das auch eigentlich selber könnte. Danke, Mama, ich hab dich ganz so lieb, falls du das hörst.
0: Oh, 069-155-4x3 schickt uns eine Sprachnachricht. HR3 sendet dann euren Liebesgruß an alle Mamas zu Hause in Hessen. Morgen Vormittag bei Marcel in der Samstagsshow.
2: Meine Mama wird für mich eigentlich täglich gehypt, weil sie mir in den letzten 50 Jahren ganz viel zur Seite gestanden hat. In Höhen und in Tiefen, in schönen und in hässlichen Tagen. Und mich immer unterstützt, wo sie nur kann.
0: Auch an Mama Filipowski. Liebe Grüße, bist die Beste. Und für alle Mamas jetzt... Kygo und Tina Turner. What's love got to do with it?
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0: Nachmittag, wir sind HR3. Nochmal letzte Reserve gleich voll machen auf der Arbeit mit Niles Barkley. Und davor locker leicht, freut euch auf Miles Smith. Hi, nice to meet you too. Hi, baby, we could. Was zum Wegfliegen von Miles Smith? Dazu Niles Barkley ganz crazy. Das ist echte Abwechslung. Bekommt ihr nur in HR3.
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0: Huhu.
1: Ralf Barclay.
2: Crazy Frauen, Freitagnachmittag, 14.30 Uhr jetzt. Hi.
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4: Mit Marcel Sommer. Guten Tag. Der Bundesrat hat die geplante Entlastungsprämie für Arbeitnehmerinnen und Arbeitnehmer vorerst gestoppt. Unternehmen hätten die Prämie von bis zu 1.000 Euro steuerfrei auszahlen können, wegen der gestiegenen Preise durch den Iran-Krieg. Jetzt muss der Vermittlungsausschuss von Bundesrat und Bundestag einen Kompromiss finden. Der Polizei ist ein Schlag gegen kriminelle Geschäfte im Internet gelungen. Sie hat den mutmaßlichen Betreiber der illegalen Handelsplattform Crime Network auf Mallorca festgenommen. Auf der Plattform wurden illegale Geschäfte mit Drogen, gestohlenen Daten und gefälschten Dokumenten abgewickelt. Und jetzt mehr Aktuelles aus unserem Regionalstudio.
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5: Der Wahlkampf sei vorbei, der Kipppunkt erreicht, sagt Frankfurts Oberbürgermeister Mike Josef. Und er meint damit die stockenden Gespräche über eine neue Koalition im Römer. Kein Frankfurter würde verstehen, warum die Parteien kein neues Bündnis zustande bringen. Er fordert die Parteien auf, nicht mehr über die Presse zu kommunizieren, sondern aufeinander zuzugehen. Für den Frankfurter OB gibt es keine unüberbrückbaren Themen. Alle müssten ihre Maximalforderungen zurückschrauben, und zwar zum Wohle der Stadt. Hintergrund ist, dass die CDU als Wahlsiegerin gerne mit Grünen und SPD koalieren würde, die Grünen aber nur mitmachen wollen, wenn auch Volt dabei ist. Frank Angermund, Frankfurt.
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2: Gleich wird hier losgerockt. Freu dich auf Kid Rock mit seinem 20 Grad Sonnenhit all summer long. Davor ganz schwerelos, echte Abwechslung mit Michael Patrick Kelly genießen. Run Free. Hallo zusammen. Sebastian Filipowski hier für euch im HR3 Nachmittag mit dem Wetter. Habt ihr schon euer Lieblings-T-Shirt rausgelegt? Wir feiern bis zu, Achtung, 26 Grad an diesem Wochenende zu Hause in Hessen. Heute noch ein paar Wolken, bis 20 Grad. Bis zum Abend sind die letzten Regentropfen dann aber endgültig weg. Und dann am Wochenende Sonne, Sonne, Sonne. Damit er gut ankommt, jetzt das Neueste aus dem HR3-Verkehrszentrum. A3 Köln Richtung Würzburg zwischen Frankfurter Kreuz und Oberzhausen, streckenweise Stop and Go. Dann die 5, Frankfurt Richtung Kassel, zwischen Nordwestkreuz, Frankfurt und Friedberg, 5 Kilometer Stop and Go. Vorsicht, da hat es einen Unfall gegeben auf der linken Spur. Und im weiteren Verlauf von der 5 zwischen Grünberg und Obenthal-Dreieck, 3 Kilometer stockend. Nochmal die 5, Kassel Richtung Frankfurt, jetzt zwischen Obenthal-Dreieck und Homberg-Ohm, 8 Kilometer Stau und Stop and Go, da ein Unfall auf der linken Spur. A7 Fulda Richtung Kassel, zwischen Kirchheim und Homberg-Efze, 5 Kilometer Stau, da laufen Vermessungsarbeiten auf der rechten Spur, außerdem auch noch ein kaputtes Auto in der Baustelle. A66 Wiesbaden Richtung Frankfurt, zwischen Wiesbaden-Erbenheim und dem Wiesbadener Kreuz, 6 Kilometer Stau, Unfall da auf der Verbindung zur A3 und im weiteren Verlauf von der A66 zwischen Frankfurt-Höchst und dem Nordwestkreuz Frankfurt, 4 Kilometer stockend. Und letzte Meldung, A643 Mainz-Wiesbaden, zwischen Dreieck-Mainz und Schierstener Kreuz, in beiden Richtungen 5 Kilometer stockend. Kommt gut an mit uns, haltet durch.
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0: So geht's in Richtung Wochenende mit HR3. Sia, never give up. Jetzt für euch eine leckere Currywurst. Mit Niveau bitte.
1: Frische Grobe vom Dorfmetzger und Holzkohle. Kulinarisch zeigt man sich beim Osthessischen Traditionsverein absolut vorbereitet. Tolle Röstung, wunderschöne Farbe und ein rustikaler Biss. Klassische, aber peppige Aromen, ummalt von einer zarten Note Knoblauch. Insgesamt eine ausgezeichnete Wurst.
0: Das hört sich an wie eine Currywurst aus dem Guide Michelin. So beschreibt der Wursttester die Currywurst, und die kommt nicht aus dem Guide Michelin, und zwar aus dem Hessenstadion Oberau. Fazit 4,5 von 5 Sternen, wo die Stadionwurst noch besser schmeckt. Das alles hört ihr gleich in HR3. HR3 hat den Stadionwursttester gefragt für euch. Über 700 hat er schon getestet, und die allerbeste. Seid gespannt, wo es die gibt.
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0: Schiebe darauf und mit den Haaren total verwuschelt rein in Richtung Weekend. So geht's mit Ugly Kid Joe und HR3. Gleich für euch, Glitzer. 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Freut euch auf Leonie und dazu noch ein fetter Beat von Kamrat. Leonie scheint, Kamrat feiert. So geht echte Abwechslung. Nur in HR3. Hallo zusammen.
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0: Leonie Föhren, Freitagnachmittag in HR3. Sebastian Filipowski hier am Start. Die Eintracht-Fans, die sind schon unterwegs Richtung Dortmund, oder? Bundesliga, Auswärtsspiel am Start. Und wenn das Spiel nix ist, ja, dann schmeckt hoffentlich die Wurst. Christian Zimmermann aus Frankfurt, der weiß, wo ihr die beste Stadionwurst bekommt. Der testet ohne Ende, der Mann.
1: Nicht nur am Wochenende, sondern gerne auch mal unter der Woche. Gerade schön Pokalspiele unter Flutlicht oder sowas. Ist ja auch nochmal eine schöne Atmosphäre. Versuche ich alles mitzunehmen, was geht. Also es sind so 200 Spiele im Jahr.
0: Über 700 Stadionwürste hat Christian insgesamt schon getestet auf seiner Seite und auf Insta. Und wo gibt's die beste? Trommelwirbel bitte.
1: Das war im letzten Jahr die TuS Burg Rebenstein in Nordhessen. Also das ist ganz am oberen Zippel, kurz vor Niedersachsen schon. Und die haben wirklich eine super tolle Bratwurst gegrillt.
0: Für die Veggies, da hat Christian auch ein Herz. Der hat auch die beste vegane Stadionwurst gekürt.
1: Sehr gut ist es beim Frauenfußball tatsächlich. Also wenn man zu den Frauen von der Eintracht geht, die haben eine sehr, sehr gute Bratwurst. Die ist von der Konsistenz erschreckend nah an einer groben Bratwurst. Und wenn man die dann irgendwie so als Currywurst nimmt, dann merkt man schon gar keinen Unterschied mehr. Da geht es in die richtige Richtung auf jeden Fall. Auf dem Dorfplatz ist es natürlich, wenn ich in der Kreisliga Waldeck-Frankenberg irgendeinen Uwe am Grill anspreche, ob es was Vegetarisches gibt, dann ja.
0: Ja, dann gibt's wahrscheinlich die Wurst mit Geflügel. Wurst Dor heißt die Seite von Christian. Schaut mal vorbei. Sehr liebevoll zusammengestellt mit vielen, vielen Fotos. Schatz, am Wochenende gibt es Stadionwurst. 700 Stück bitte.
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0: Vor den News noch ganz schnell Update aus dem H3-Verkehrszentrum. Vorsicht bitte auf der A66 Frankfurt Richtung Wiesbaden. Zwischen Nordwestkreuz Frankfurt und Eschborn, da ein defekter Laster auf dem Standstreifen und dazu auch noch Reifenteile auf der Fahrbahn. Fahrt da bitte vorsichtig. 15 Uhr ist jetzt. Hallo zusammen.
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2: Hallo, ich bin Marcel Sommer. Die Reform der privaten Altersvorsorge kann kommen. Der Bundesrat hat den Plänen der Bundesregierung zugestimmt. Aus dem ARD-Hauptstadtstudio Andreas Fischer.
3: Die Bundesregierung will damit erreichen, dass die Menschen in Deutschland neben der staatlichen Rente und der betrieblichen Altersvorsorge mehr selbst fürs Alter sparen. Dafür fördert der Staat in Zukunft mehr Finanzprodukte, die vor allem in Aktien oder ETFs anlegen. So sollen deutlich höhere Renditen möglich sein als bei bisherigen Riester-Verträgen. Dafür kann dann aber auch die Garantie entfallen, dass Sparerinnen und Sparer die eingezahlten Beiträge später voll ausbezahlt bekommen.
2: Die Geiselnahme in einer Volksbank in Sinzig in Rheinland-Pfalz ist beendet. Die Polizei hat nach eigenen Angaben zwei Menschen unverletzt angetroffen, bei denen es sich offenbar um Geiseln handelt. Wo der oder die Täter sind, ist noch nicht bekannt. Die Polizei hatte den Bereich rund um die Bank weiträumig abgesperrt. Erfolg gegen Cyberkriminalität melden die Generalstaatsanwaltschaft Frankfurt und das Bundeskriminalamt. Sie haben die illegale Handelsplattform Crime Network abgeschaltet. Sie soll mehr als 22.000 Kunden gehabt haben, die dort Drogen, gestohlene Daten und gefälschte Dokumente kaufen konnten. Betreiber soll ein 35-jähriger Deutscher gewesen sein. Er wurde auf Mallorca festgenommen. Rechtsruck in Großbritannien. Nach den Regional- und Kommunalwahl gestern deuten erste Ergebnisse darauf hin, dass die Rechtspopulisten von Reform UK stark zugelegt haben. ARD-Korrespondent Christoph Prössel.
4: Noch sind längst nicht alle Gemeinderatssitze, die zur Wahl standen, ausgezählt. Aber diese Tendenz ist bereits klar. Auch die Grünen können zulegen, aber auf einem weitaus niedrigeren Niveau. Labour hingegen verliert massiv. Die Wahlergebnisse dürften Keir Starmer weiter unter Druck setzen. Seit Monaten wird wegen schlechter Umfragewerte bereits innerhalb seiner Partei diskutiert, ob Labour einen anderen Vorsitzenden aufstellen sollte.
2: In ganz Deutschland und auch in Hessen gibt es heute Demos gegen eine mögliche Wehrpflicht. In Kassel waren rund 400 Menschen dabei, hr-Reporter Fabian Schmidt.
5: Unter den Teilnehmern sind neben vielen Schülern auch Erwachsene. Unterschiedlichste Gruppierungen aus dem linken Spektrum zeigen hier Flagge. Dabei sind beispielsweise die GEW oder Verdi, aber auch die linksextreme Jugendorganisation SDRJ, die vom Verfassungsschutz beobachtet wird. Den Demonstranten geht es nicht nur um die Wehrpflicht, sie stellen sich auch gegen Aufrüstung und die Erhöhung der Militärausgaben.
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0: Das Wochenende wird richtig warm. Dicke

0: kann endlich runter im Keller bis Herbst?
1: Also ich persönlich würde sie nicht allzu weit weghängen, jedenfalls da, wo ich sie Anfang nächster Woche wieder finde, weil in der nächsten Woche wird es dann doch nicht mehr ganz so prall.
0: Hallo zusammen, Sebastian Filipowski und hr3-Meteorologe Martin Wettergut hier für euch. Jetzt freuen wir uns aber erstmal auf ein sehr cooles Wochenende.
1: Bei uns in Rhein-Main wird's morgen ganz nett. Nach frischem Start kriegen wir am Nachmittag immerhin 22 Grad zusammen. Und die Wolken löchern sich so weit auf, dass hier zwischen Itzstein und Aschaffenburg immer mal wieder die Sonne scheint. Das tut sie auch am Sonntag und erst Sonntagabend fällt wieder ein bisschen Regen.
0: Gleich holt schon mal euer Rolling Stones Fanshirt raus. Die Stones bringen ein neues Album im Sommer raus. Alles zum Mitreden und der erste Hit gleich für euch. Davor gucken wir auf die Straßen, damit er gut ankommt. Jetzt das Neueste aus dem hr3-Verkehrszentrum. Aktuelle Warnmeldung zuerst. Vorsicht bitte auf der A5 Frankfurt Richtung Darmstadt. Am Frankfurter Kreuz auf der Verbindung zur A3 Richtung Köln. Da steht ein defekter Wohnwagen und es sind Personen auf der Fahrbahn. Jetzt die weiteren Warnmeldungen. Vorsicht bitte auf der A5 Frankfurt Richtung Kassel. Am Bad Homburger Kreuz auf der Verbindung zur A661 Richtung Bad Homburg. Dann kaputtes Auto. Nochmal Vorsicht auf der A5 Kassel Richtung Frankfurt zwischen Bad Homburger Kreuz und Nordwestkreuz Frankfurt. Da eine ungesicherte Unfallstelle und Reifenteile auf der Fahrbahn. Und nochmal Vorsicht auf der 5 Frankfurt Richtung Darmstadt jetzt zwischen Frankfurt Niederrad und Frankfurt Flughafen Nord. Auch da Reifenteile auf der Fahrbahn. Jetzt die Staus und Störungen. A5 Kassel Richtung Frankfurt zwischen Ohmtal-Dreieck und Homberg-Ohm. 9 Kilometer Stau, da Unfall auf der linken Spur. Vorsicht bitte auch auf der 60 Rüsselsheim Richtung Mainz zwischen Rüsselsheim-Königstetten und Mainz-Spitz-Dreieck. Unfall auf der linken Spur, 5 Kilometer Stau. A66 Wiesbaden Richtung Frankfurt zwischen Wiesbaden-Erbenheim und Wiesbadener Kreuz. 6 Kilometer Stau, da ein Unfall auf der Verzögerungsspur. A5 Frankfurt Richtung Kassel zwischen Nordwestkreuz Frankfurt und Friedberg. Viel Geduld, aktuell 11 Kilometer Stau. Da hat es einen Unfall gegeben mit 2 Autos auf der linken Spur. Und letzte Meldung, A66 Frankfurt Richtung Wiesbaden zwischen Wiesbaden-Mainzer Straße und Schiersteiner Kreuz. 4 Kilometer Stau. Sehr viel los, kommt gut und sicher an mit uns.
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63 Jahre sind Mick Jagger, Keith Richards und die Boys schon im Game und da ist noch lange nicht Schluss. Anfang Juli kommt das neue Album raus. Jetzt angekündigt Foreign Tongues, das 25. Album der Bandgeschichte mit sehr coolen Gästen drauf. Der Sänger von The Cure ist mit dabei, der Schlagzeuger von den Red Hot Chili Peppers und sogar Paul McCartney. Was eine Gästeliste, oder? Foreign Tongues, die Rolling Stones Album am 10. Juli. Hören wir dann natürlich durch für euch, wenn wir es haben. Vorgeschmack daraus, jetzt schon. In the Stars, neu und vom Vibe her. Es ist so ein richtig schöner Stones-Rock-Hit.

0: Habe ich euch einen geilen Rocksong oder habe ich euch einen geilen Rocksong versprochen? Ganz neu in HR3, die Rolling Stones. In the Stars, mehr dann vom neuen Album Anfang Juli. Gleich, wir freuen uns hier auf eine fette Radioumarmung mit der Alex Max Band. Dazu ein Hit zum Wochenende feiern, Dua Lipa. Dua Lipa zum Tanzen, Alex Max Band zum Kuscheln. Das ist echte Abwechslung, nur in HR3. Hello?
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0: 3 ganz kuschelig unterwegs mit Alex Max Band am Freitagnachmittag. Jetzt bitte nicht erschrecken, aber eure Kids, die lieben diesen Sound hier.
1: Warum traut sich kein Rapper, den Bruder zu dissen?
0: Rata ist ein richtig krasser Gangster-Rapper. Die Fans, ne, eure Kids, die lieben ihn für seinen besonderen Style.
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0: Relativ genau vor einem Jahr ist Rata dann gestorben in ARD Sounds. Zum Todestag jetzt ein Podcast ist neu draußen, Rata Legacy. Freunde erinnern sich daran, sein bester Freund zum Beispiel, wie er ihn erlebt hat. Und auch der letzte gemeinsame Moment, was er Rata da gesagt hat.
3: Hab ich ihm gesagt, komm, lass uns endlich schlafen gehen. Geh nach Hause schlafen, ich liebe dich. Das ist so das Allerbeste, dass ich das noch gesagt habe.
0: Der Hype um Rata. Ja. Alle reden über ihn. Für euch mal zum Mitreden. Gleich in HR3 checken wir genauer aus, was Rata so ausmacht. Es gibt auch eine sehr coole Doku in der ARD Mediathek. Das alles für euch, damit ihr dann genauso cool mit euren Kids drüber sprechen könnt. Gleich hier.
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0: Two Colors zum Feierabend gleich. Es ist 15.30 Uhr. Hallo zusammen.
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2: Mit Marcel Sommer. Guten Tag. Die Reform der privaten Altersvorsorge in Deutschland kann kommen. Der Bundesrat hat den Plänen der Bundesregierung zugestimmt. Die Neuregelung ersetzt die Riester-Rente und soll die private Altersvorsorge attraktiver machen. Die Geiselnahme in einer Volksbank-Filiale in Sinzig in Rheinland-Pfalz ist beendet. Die Polizei hat nach eigenen Angaben 2 Menschen unverletzt aus dem Tresorraum befreit. Die Täter sind auf der Flucht. Und jetzt mehr Aktuelles aus unseren Regionalstudios.
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3: Märchen, Musik und jede Menge Publikum. Die Brüder Grimm-Festspiele in Hanau starten heute in ihre 42. Saison. Und das mit Rekordzahlen. Über 54.000 Tickets sind schon verkauft, so viele wie noch nie im Vorverkauf. Ein Erfolgsrezept, jedes Jahr kommen neue Stücke auf die Bühne. Intendant Frank Lorenz Engel.
4: Wir machen Theater für alle. Märchen bedeutet ja nicht unbedingt Kinder, weil Märchen ist ja was sehr Archaisches. Und wir nehmen die Märchen als Grundlage und jeder Autor und Regisseur nimmt seinen Schwerpunkt.
3: Insgesamt werden rund 90.000 Besucher bis Ende Juli bei den Brüder Grimm-Festspielen im Hanauer Amphitheater erwartet. Marcel Ronge, Hanau.
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0: Gleich Champagner-Vibes von Purple Disco Machine und Hertz. Freut euch auf Wonderful Life 25. Davor Feuer noch in Richtung Feierabend von Gossip. Move in the right direction. Das ist echte Abwechslung, nur in HR3. Sebastian Filipowski ist für euch hier jetzt mit dem Wetter. Da geht am Wochenende gar nichts. Ohne Sonnenbrille ist so richtig cool unterwegs, seid ihr damit. Genießt die Sonne. Wir feiern bis zu 26 Grad am Sonntag, morgen bis 24 Grad. Die letzten Regenwolken pusten wir auch weg bis heute Abend. Nachttemperaturen gehen runter auf 9 bis 2 Grad. Hallo auf die Straßen, damit ihr gut ankommt. Jetzt das Neueste aus dem HR3-Verkehrszentrum. Vorsicht bitte auf der A480, Gießen Richtung Reiskirchen. Zwischen Wettenberg und dem Reiskirchener Dreieck, da liegt in der Baustelle ein Kotflügel auf der Fahrbahn. A3 Köln Richtung Würzburg, zwischen Frankfurter Kreuz und Obertshausen, 8 Kilometer Stau und stockend. Im Stau zwischen Frankfurter Kreuz und Frankfurt Süd steht auch noch ein kaputtes Auto auf der rechten Spur. A5 Geduld, Frankfurt Richtung Kassel, zwischen Nordwestkreuz Frankfurt und Friedberg, 12 Kilometer Stau nach einem Unfall mit 2 Autos auf der linken Spur. In Höhe Nordwestkreuz der nächste Unfall mit 2 Autos. Die Beschleunigungsstreifen und die rechte Spur sind gesperrt. A5 Kassel Richtung Frankfurt zwischen Umtaldreieck und Homberg oben 3 Kilometer Stau, Unfallstelle geräumt. Und im weiteren Verlauf von der A5 zwischen Bad Homburger Kreuz und Nordwestkreuz Frankfurt. Da ein Unfall mit einem Tanklaster und einem Auto auf dem Abbiegestreifen, aktuell 2 Kilometer Stau. Auf der A7 Fulda Richtung Würzburg steht ihr 3 Kilometer zwischen Fulda Dreieck und Bad Brückenau-Volkers. A66 Frankfurt Richtung Fulda zwischen Hanau-West und Erlensee. Da ein Unfall auf der linken Spur, 2 Kilometer Stau. A67, Darmstadt Richtung Mönchhof-Dreieck. Zwischen Groß-Gerau und Rüsselsheim-Ost, 3 Kilometer Stau. Und letzte Meldung, aber auch lange Meldung. A643, Wiesbaden Richtung Mainz. Zwischen Wiesbaden-Dotzheim und Mainz-Mombach, 3 Kilometer Stau. Da ein kaputtes Auto auf der linken Spur. Und dadurch Anschlussstau, 4 Kilometer stockend aktuell auf der A66. Zwischen Wiesbaden-Mainzer Straße und Schiersteiner Kreuz. Geduld, Geduld, Leute. Wir begleiten euch in den Feierabend. Kommt gut an mit uns.
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0: Disco-Kugel Vibes in HR3, Hertz und Purple Disc Machine gleich zu Hause. Habt ihr Lust, eure Kids so richtig umzuhauen? Warum traut sich kein Rapper, den Bruder zu dissen? Zum Abendessen später macht doch mal so ein Fachgespräch mit euren Kids über Deutschrap. HR3 zeigt euch, wie es geht in der ARD Mediathek. Da wird gerade der Rapper gefeiert, den ihr gerade gehört habt. Chata.
1: Die besten Autos zu fahren und das schon mit 18, nicht erst mit 40. Viel Drogen zu verticken im großen Stil. Das sind die Träume hier.
0: Krasser Typ. Chata, in Iran geboren. Vater ist berühmter Komponist, Mama Musikerin. Erfahrt ihr alles in der neuen Doku. Drei Teile sind es über Chata und sehr traurig, während der Dreharbeiten. Total überraschend, Chata ist gestorben.
2: Ja, die riesigen Bäume aus dem Nationalpark.
3: Hier ist das erste deutsche Fernsehen mit der Tagesschau.
4: Sein Leben war filmreif. Der Rapper Chata mit bürgerlichem Namen Giwa Hijabi galt als einer der einflussreichsten, aber auch umstrittensten Musiker der deutschen Rap-Szene.
0: Nur 43 Jahre alt ist Chata geworden. Fast auf den Tag genau ist der Tod jetzt her. Sehr stark. Seine Frau hat gesagt, also natürlich machen wir diese Doku jetzt weiter. Direkt in den ersten Sekunden, wenn ihr die seht, boah. Gänsehaut und dann auch so im weiteren Verlauf ganz viele Promis erzählen, was sie mit ihm verbinden. Und natürlich, ihr erlebt auch Chata selbst, wie weich der auch manchmal ist.
5: Mein Ziel war immer, was ich weiß, dass meine Kinder auch darüber nachdenken können, Biologen zu werden, weil sie nicht darüber nachdenken müssen, Geld zu machen. Und dann, weißt du, so, das war immer so mein Ziel.
0: Schaut's euch an. Super sehenswert. Die Doku über Chata. Könnt ihr dann auch mitreden mit den Kids. HR3 hat die besten Musikdokus für euch gecheckt in der ARD Mediathek. Und wenn ihr sagt, naja, Deutschrap, hab ich nicht so Bock drauf, dann lasst uns einfach Eurovision Song Contest feiern.
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0: Nicole,
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0: 1982. Mein Geburtsjahr. Als erste deutsche Sängerin hat sie den Eurovision Song Contest gewonnen. Und vergessen, die Doku dazu, 70 Jahre ESC, More Than Music, jetzt angucken in der ARD Mediathek für alle, die den Eurovision Song Contest lieben. Und natürlich, wir feiern jetzt die andere ESC-Queen, Lena. Und vergessen auch dieser Sieg mit Satellite. Jetzt für euch zum nochmal Mitfiebern in HR3. Mal los.

0: Mit Lena haben wir gewonnen. Das ist schon ein paar Jahre her. Nächste Woche dann nächste Chance. Der nächste Eurovision Song Contest steht an. Mit Sarah Engels dann für uns. Good luck, Germany. Gleich die Queen of Raiffeisen-Stimme für euch. Miley Cyrus und dazu. Also eine fette Hitgranate. Cyrus ganz intensiv, Robbie Williams ganz laut. Das ist echte Abwechslung. Nur in HR3. Habt einen schönen Freitagnachmittag mit uns. Hi.
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0: Update aus dem HR3-Verkehrszentrum. Vorsicht bitte auf der 5 Frankfurt-Kassel zwischen Friedberg und Obermörlen. Da läuft eine Person auf der Fahrbahn rum.

0: Miley Cyrus in HR3. Bei uns immer echte Abwechslung auf dem Weg ins Wochenende. Habt ihr Lust auf einen ganz neuen Hit? Freut euch auf Teddy Swims, neu Mr. Know-It-All.
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0: Lian Rimes am Freitagnachmittag, 16 Uhr ist jetzt. Hi.
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2: Hallo, ich bin Marcel Sommer. Die Polizei in Rheinland-Pfalz sucht nach mehreren Männern, die möglicherweise eine Bank in Sinzig ausgeraubt haben. Die Polizei hatte die Bank mehrere Stunden abgesperrt, weil sie davon ausgegangen war, dass die Täter Geiseln genommen hatten. Zwei Menschen konnten inzwischen unverletzt aus der Bank befreit werden. ARD-Reporter Michael Häusler.
3: Der Polizeisprecher konnte aktuell nicht sagen, wann und wie die Täter die Bankfiliale verlassen haben. Aktuell konnten die beiden Menschen in der Bank, die dort eingeschlossen waren, noch nicht von der Polizei vernommen werden. Deshalb ist auch noch nicht klar, um wen es sich bei den Tätern handeln könnte, ob die Täter bewaffnet sind, wann und wie sie geflohen sind.
2: Der Bundesrat hat mehrere Gesetze beschlossen. Grünes Licht gibt es zum Beispiel für die Reform der privaten Altersvorsorge. Sie soll die Riester-Rente ablösen und es auch für Leute mit weniger Einkommen attraktiver machen, ihr Geld auf dem Kapitalmarkt anzulegen. Außerdem hat der Bundesrat erlaubt, dass es bei der Fußball-WM auch nach 22 Uhr Public Viewings geben darf. Bei dieser WM wird es viele Spiele mitten in der Nacht geben. In Marburg hat das Landgericht einen 31-Jährigen zu 6,5 Jahren Haft verurteilt, unter anderem wegen sexueller Nötigung. Der Mann war früher Schulbegleiter, Krankenpfleger und Rettungssanitäter. HR-Reporterin Anna Spieß.
4: Der Mann hat zwischen 2014 und 2020 in 13 Fällen Menschen, darunter auch zwei Jugendliche und ein Kind, betäubt und dabei Nacktfotos von ihnen gemacht und sich teilweise an ihnen vergangen. Zum Zeitpunkt einiger Taten war er selbst noch jugendlich, darum wurde der Prozess unter Ausschluss der Öffentlichkeit geführt.
2: Viele, die mit dem Auto unterwegs sind, zahlen an der Tankstelle gerade etwas weniger. Die Spritpreise sind laut ADAC auf dem niedrigsten Stand seit 2 Monaten. Ein Liter Super E10 hat gestern im Bundesdurchschnitt 1,98 Euro gekostet. Der ADAC hält den Sprit aber immer noch für überteuert, vor allem weil seit Anfang Mai der Tankrabatt gilt. Auch Frauen werden in Zukunft an der Vier-Schanzentournee im Skispringen teilnehmen. Das hat der Weltverband FIS offiziell bestätigt. Die Wettbewerbe der Frauen finden jeweils am Tag der Qualifikationsspringen der Männer statt. Die Vier-Schanzentournee startet am 28. Dezember im bayerischen Oberstdorf und endet am 5. Januar 2027 in Bischofshofen in Österreich. 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
5: Die Spritpreise, die ein bisschen runtergehen. Ich habe vorhin EC getankt, einen Liter für 1,96. Ich habe jetzt wieder so viel Geld übrig, ich weiß gar nicht, was mache ich damit? Haus kaufen oder so, oder?
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0: Wir freuen uns auf ein richtig cooles Wochenende.
7: Und wenn die Sonne könnte, wie sie wollte und nicht einfach von irgendwelchen Wolken verdeckt wird, dann würde sie uns 15 satte Sonnenstunden bescheren und das jeden Tag. Also viel Spaß dabei.
5: Hallo zusammen. Sebastian Filipowski und HR3-Meteorologe Martin Wettergut hier für euch. So wird das Wetter genau bei euch.
7: Jetzt am Samstag und Sonntag macht sich hier in Rhein-Main freundliches Wetter breit. Passend zum Wochenende scheint die Sonne immer mal wieder. Es gibt morgen bis zu 23 und am Sonntag knappe 25 Grad. Rund um Frankfurt wird es also angenehm warm und erst Sonntagabend zieht der nächste Regen heran.
0: Rein in den Feierabend.

0: mit uns rein ins Wochenende. Habt ihr euch verdient auf dem Weg nach Hause? HR3 ist mit euch unterwegs und damit ihr gut ankommt, jetzt das Neueste aus dem HR3-Verkehrszentrum. Vorsicht bitte zunächst auf der A5 Frankfurt Richtung Kassel zwischen Friedberg und Obermörlen, da immer noch eine Person auf der Fahrbahn unterwegs. Dann Vorsicht bitte auch auf der A67 Mannheim Richtung Darmstadt zwischen Gernsheim und Funkstadt, ungesicherte Unfallstelle. A5 Frankfurt Richtung Kassel zwischen Westkreuz Frankfurt und Friedberg, 12 Kilometer Stau. Gute Nachrichten für euch, Unfallstelle da ist mittlerweile geräumt. Weiter geht's auf die A6 Heilbronn Richtung Mannheim zwischen Mannheim-Schwetzingen und dem Viernheimer Kreuz, 6 Kilometer Stau, da ein Unfall auf der linken Spur und im weiteren Verlauf von der A6 zwischen Mannheim-Schwetzingen und Kreuz Mannheim 3 Kilometer Stau. Rüber auf die A7, Fulda Richtung Würzburg zwischen Fulda Dreieck und Bad Brücken auf Volkers 3 Kilometer Stau. Die 45 Gießen Richtung Dortmund zwischen Wetzlar Ost und Wetzlarer Kreuz, da 4 Kilometer Stau. Vorsicht bitte, auf der rechten Spur gibt es einen Unfall gerade in der Baustelle. Und letzte Meldung, A66, Frankfurt Richtung Fulda, zwischen Hanau West und Erlensee, 3 Kilometer Stau, da Unfall auf der linken Spur. Wo es geht, gute Fahrt, kommt gut an mit uns.
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0: Kulthit, ne? H3 feiert Queen, I want it all. Tobi und Tanja, welcome back. Sind wieder zurück aus Disneyland Paris, eure HR3 Morning Show, wieder für euch da. Die Zeit in Paris hat Tanja dann auch gleich mal genutzt für eine kleine Handypause und das ist weitergezogen.
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0: Ain't Nobody, Felix Jien in HR3.
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0: 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Feierabends gleich für euch hier mit Nia. Wir helfen euch dabei, einfach mal den ganzen Stress der Woche endlich loszulassen. Und dazu, wir geben euch was zum Losrocken. Red Hot Chili Peppers zum Gas geben, Nia zum Runterkommen. Echte Abwechslung, nur in HR3.
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Ziel nach einem stressigen Arbeitstag der Woche. Nia holt uns alle runter in HR3. Some say. Wir haben hier alles für euch zum Kopf ausmachen und für echte Abwechslung. Bei uns bekommt ihr auch alles, um voll motiviert ins Wochenende zu starten. Neuer Hit mit extra viel Power für euch. Kommt von Kygo, Khalid und Griffin. Freut euch auf Save My

0: Ganz frisch von Kygo, Khalid und Griffin, Save My Love, 9HR3. Euer Freitagnachmittag ist das, 16.31 Uhr. Hallo zusammen.
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2: Mit Marcel Sommer, guten Tag. Ein Banküberfall in Sinzig in Rheinland-Pfalz sorgt für Rätselraten. Mehrere Stunden war die Polizei davon ausgegangen, dass es in der Volksbank-Filiale eine Geiselnahme gegeben hatte. Inzwischen sind zwei Menschen unverletzt befreit worden, von den Tätern fehlt aber jede Spur. Die Spritpreise sind auf den tiefsten Stand seit 2 Monaten gefallen. Wie der ADAC meldet, hat ein Liter Super E10 gestern im bundesweiten Tagesdurchschnitt gut 1,98 Euro gekostet. Der Dieselpreis lag bei rund 2 Euro. Und jetzt mehr Aktuelles aus unseren Regionalstudios.
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3: Der Wahlkampf sei vorbei, der Kipppunkt erreicht, sagt Frankfurts Oberbürgermeister Mike Josef. Und er meint damit die stockenden Gespräche über eine neue Koalition im Römer. Kein Frankfurter würde verstehen, warum die Parteien kein neues Bündnis zustande bringen. Er fordert die Parteien auf, nicht mehr über die Presse zu kommunizieren, sondern aufeinander zuzugehen. Für den Frankfurter OB gibt es keine unüberbrückbaren Themen. Alle müssten ihre Maximalforderungen zurückschrauben, und zwar zum Wohle der Stadt. Hintergrund ist, dass die CDU als Wahlsiegerin gerne mit Grünen und SPD koalieren würde, die Grünen aber nur mitmachen wollen, wenn auch Volt dabei ist. Frank Angermund, Frankfurt.
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0: 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Gleich für euch ein Rockhit. Pures Adrenalin. Freu dich auf beste Things We Lost in the Fire. Davor Elva Becks am Funkeln. Kings and Queens. Echte Abwechslung für euren Freitagnachmittag in HR3. Sebastian Filipowski unterwegs mit euch in Richtung Feierabend. Das Wetter, je später der Abend, desto schöner wird's. Die letzten Regenwolken ziehen ab. Nachts dann entspannt, 9 bis 2 Grad im Plusbereich. Und Wochenende dann, kurze Klamotten, Leute, bis 24 Grad. Viel Sonne vor allem im Süden morgen. Nordhessen noch ein paar Wolken. Sonntag dann sogar noch ein Ticken wärmer. Macht wirklich was draus. Weil Sonntagabend, dann kommt der Regen wieder zurück. Hallo auf die Straßen, damit er gut ankommt. Jetzt das Neueste aus dem HR3-Verkehrszentrum. Zunächst eine Warnmeldung. Vorsicht bitte auf der A661 Oberursel Richtung Egelsbach. Zwischen Oberursel Nord und Oberursel, da laufen Menschen auf der Fahrbahn rum. Jetzt die Staus und Störungen. A5 Kassel Richtung Frankfurt zwischen Ohmtal Dreieck und Grünberg. Streckenweise Stop and Go. A6 Heilbronn Richtung Mannheim zwischen Mannheim-Schwetzingen und Kreuz Mannheim. 4 Kilometer Stau. A7, Fulda Richtung Würzburg, zwischen Fulda Dreieck und Bad Brückenau Volkast, 4 Kilometer Stau. Dann Geduld auf der A45, Gießen Richtung Dortmund, zwischen Wetzlar Süd und dem Wetzlarer Kreuz, 8 Kilometer Stau nach einem Unfall auf der rechten Spur in der Baustelle. Und ein Anschlussstau auf der B49 zwischen Gießen-Lahnfeld und Wetzlar Ost, da steht er gerade 3 Kilometer. A60, Rüsselsheim Richtung Mainz, zwischen Rüsselsheimer Dreieck und Mainz-Spitz Dreieck, 6 Kilometer Stau und stockend. A66, Frankfurt Richtung Fulda, zwischen Hanau-West und Erlensee, 3 Kilometer Stau. Da ein Unfall auf der linken Spur, Vorsicht bitte. Und auf der A643, letzte Meldung, Wiesbaden Richtung Mainz, zwischen Wiesbaden-Dotzheim und Mainz-Mombach. Da steht hier 3 Kilometer im Stau. Anschluss stockend, 4 Kilometer aktuell auf der 66, zwischen Wiesbaden-Mainzer Straße und Schiersteiner Kreuz. Haltet durch, kommt gut an mit uns.
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1: HR3 hat den Rock für euch zum Feierabend. Best Still Things We Lost in the Fire. Für echte Abwechslung habt ihr jetzt Lust auf den neuen Hit von Michael Schulte? Die Michael-Schulte-Fans zu Hause in Hessen, die kennen ihn schon. Lovesick drauf auf dem neuen Album Beautiful Reasons. Und da ist wirklich nur die Creme de la Creme, die Michael Schulte aufgenommen hat im Studio. Was raufkommt auf sein Album, was rauskommt als Hit im Radio, da ist der Herr Schulte sehr pingelig.
2: Es gibt auch so ein, zwei Songs, die von vor 3 Jahren, das ist so ein bisschen eher so aus der Zeit, wo noch mehr Dance auch gespielt wurde, die auch sehr, sehr stark sind, aber wo jetzt so ein bisschen das Momentum aufgeflogen ist. Die würde ich jetzt wahrscheinlich nicht mehr als Single rausbringen, weil sie jetzt nicht mehr ganz so reinpassen in die aktuelle Musiklage.
1: Michael Schulte im hr3-Interview. Wenn die Songs irgendwann nicht mehr passen, dann erstmal ab in die Schublade damit. Der neue passt super. Lovesick, Michael Schulte.
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0: Neuhit von Michael Schulte in HR3. Love Sick. Ein fettes Radio-High-Five geht raus an alle zu Hause in Hessen, die durch sind mit dem Abi. Die letzten schriftlichen Abi-Klausuren sind endlich durch. Heute Morgen nur Französisch schnell geschafft. Und jetzt wird gefeiert in Marburg heute. Große Abi-Parade durch die Stadt.
1: Das ist echt genial, wenn man nach den Prüfungen, auch ohne dass man die Ergebnisse weiß, eigentlich das erste Mal so ein Aufatmen hat und so sagen kann, ja, irgendwie ist ein bisschen was geschafft, die schriftlichen Prüfungen sind rum und die mündlichen kriegt man dann auch noch irgendwie hin. Finde ich schon cool.
0: Matti ist großer Fan von dem, was jetzt kommt. Auch in Frankfurt feiert er heute Nachmittag Abi im Grüneburgpark. In Itzstein geht's ab in den Schlossteich und in Schlüchtern am Ulrich-von-Hutten-Gymnasium. Traditionell nach der letzten Klausur, es wird in den Klosterteich gesprungen. Der ist aber trockengelegt, macht nix, jetzt steht da halt ein Pool. Wo ihr auch feiert, zu Hause in Hessen, Abi ist durch. Willkommen im nächsten Level vom Leben. HR3 gratuliert gleich mit einem Hit zum Feiern von Kungs.

0: Pizzaya Les. Ein cooler Classic. Dazu noch frisch nach der Elkungs. Das ist echt Abwechslung. Nur in HR3. Einen schönen Freitag euch.
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0: Auf dem Weg ins Wochenende mit HR3, jetzt mit der Frau, die so schön auf Deutsch zählt.
1: 1, 2, 3, 4, 5, 6, 7, 8, 9, 10.
0: Gerüchten zufolge singt sie jetzt aber auf Englisch. The Fate of Ophelia. Taylor Swift.
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0: Taylor Swift zum Feierabend zu Hause in Hessen. 17 Uhr ist jetzt. Hallo zusammen.
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2: Hallo, ich bin Marcel Sommer. Die Spritpreise sind auf dem niedrigsten Stand seit 2 Monaten. Laut ADAC hat gestern 1 Liter Super E10 im Tagesdurchschnitt 1,98 Euro gekostet, knapp 2 Cent weniger als vorgestern. Aus dem News-Team Katrin Rudolph.
3: Hauptgrund für die leichte Preissenkung beim Sprit ist laut ADAC vor allem der gesunkene Ölpreis. Trotzdem hält der ADAC den Sprit nach wie vor für überteuert. Vor allem vor dem Hintergrund, dass die Energiesteuer auf Kraftstoffe seit Anfang Mai um rund 17 Cent gesenkt wurde. Zum Vergleich, am Tag vor dem Iran-Krieg kostete Super E10 gut 20,6 Cent weniger als jetzt. Diesel war 27,9 Cent billiger.
2: Eigentlich wollte die Bundesregierung, dass Unternehmen ihren Beschäftigten 1.000 Euro Entlastungsprämie zahlen können, wegen der Folgen des Iran-Kriegs. Die Prämie kommt jetzt aber doch nicht, weil es im Bundesrat keine Mehrheit dafür gab. Auch Hessen hat dagegen gestimmt. Ministerpräsident Rhein hat gesagt, mit den Plänen wären vor allem kleine und mittlere Unternehmen weiter belastet worden. Jetzt müsse man eine bessere Lösung finden. Demos in ganz Deutschland gegen den neuen Wehrdienst. Auch in 9 hessischen Städten waren wieder hunderte Schüler auf der Straße. Diesmal waren es aber weniger als bei den Demos Anfang März. HR-Reporter Volker Siefert.
4: In Frankfurt waren es mit rund 350 nur halb so viel, in Kassel etwa ein Fünftel weniger. Und in Fulda wurde die Demo mit nur 5 Teilnehmern abgesagt. Den Demonstranten geht es nicht nur um Wehrpflicht, sie stellen sich auch gegen Aufrüstung und eine kriegsfähige Bundeswehr. Bundesweit sollen in rund 130 Städten Schüler heute protestiert haben. Organisiert werden die Demos von einem Spektrum linker und marxistischer Parteien und Gruppierungen.
2: Ein Überfall auf eine Bank in Sinzig in Rheinland-Pfalz sorgt für Rätselraten. Die Polizei war mehrere Stunden davon ausgegangen, dass es in der Filiale eine Geiselnahme gab. Inzwischen sind 2 Menschen unverletzt aus der Bank befreit worden. Von den Tätern fehlt aber jede Spur. Die Polizei hat auch nicht mitgeteilt, ob die Bank ausgeraubt wurde. Frauen in Hessen bekommen immer später Kinder. Das Statistische Landesamt meldet, Mütter sind bei der Geburt ihres ersten Kindes im Schnitt gut 30 Jahre alt. Das ist ungefähr 5 Jahre älter als noch vor einem halben Jahrhundert. Damals waren die Frauen knapp 25. Mehr aktuelle News aus Hessen immer auch auf hessenschau.de.
0: Also wenn der Pole hier im Radio auch nicht weiß, ob der irgendwie in Präsenz oder in Vergangenheit sprechen soll, dann sage ich auch immer, gehabt. Einfach beides nehmen, merkt kein Mensch.
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0: Das Wochenende wird so richtig warm. Dicke Jacke kann endlich runter in den Keller bis Herbst.
6: Also ich persönlich würde sie nicht allzu weit weghängen, jedenfalls da, wo ich sie Anfang nächster Woche wieder finde, weil in der nächsten Woche wird es dann doch nicht mehr ganz so prall.
0: Hallo zusammen, Sebastian Filipowski und hr3-Meteorologe Martin Wettergut hier für euch. Jetzt freuen wir uns aber erstmal auf ein sehr cooles Wochenende.
6: Bei uns in Rhein-Main wird's morgen ganz nett. Nach frischem Start kriegen wir am Nachmittag immerhin 22 Grad zusammen. Und die Wolken löchern sich so weit auf, dass hier zwischen Itzstein und Aschaffenburg immer mal wieder die Sonne scheint. Das tut sie auch am Sonntag und erst Sonntagabend fällt wieder ein bisschen Regen.
0: Wochenende Fußballspiel mit den Jungs. Ehrenamtlich Katzen retten. Wir schenken eurem Verein 1.000 Euro. Wie ihr rankommt, das verraten wir euch gleich. Davor gucken wir auf die Straßen, damit er gut ankommt. Jetzt das Neueste aus dem HR3-Verkehrszentrum. Zunächst Vorsicht bitte auf der A3. Würzburg Richtung Frankfurt zwischen Hösbach und Goldbach. Da ein defektes Auto auf dem Standstreifen. A3 Frankfurt Richtung Köln zwischen Kelsterbach und Raunheim. 3 Kilometer stockend. A5 Kassel Richtung Frankfurt zwischen Bad Homburger Kreuz und Nordwestkreuz Frankfurt. Streckenweise Stop and Go. Da ein defekter Tanklaster auf dem Abbiegestreifen.

0: A7 Fulda Richtung Würzburg, zwischen Fulda Dreieck und Bad Brückenau Volkers 4 Kilometer Stau. A45 Gießen Richtung Dortmund zwischen Wetzlar Süd und Wetzlarer Kreuz, 8 Kilometer Stau. Vorsicht bitte, da ein Unfall auf der rechten Spur in der Baustelle. A60 Rüsselsheim Richtung Mainz zwischen Rüsselsheimer Dreieck und Rüsselsheim Mitte, 3 Kilometer stockend. A643 Mainz Richtung Wiesbaden zwischen Mainz-Gonsenheim und dem Schiersteiner Kreuz, 4 Kilometer stockend. Und letzte Meldung, juhu! A643 Wiesbaden Richtung Mainz zwischen Schiersteiner Kreuz und Schiersteiner Brücke, da 2 Kilometer Stau und stockender Verkehr. Anschlussstau auf der 66 zwischen Wiesbaden-Biebrich und Schiersteiner Kreuz. Dort 3 Kilometer stockend. Wo es geht, gute Fahrt, haltet durch mit uns.
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0: Immer wieder so eine schöne Radioumarmung. 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

0: Mit den Good Reasons Robin Schulz in HR3. Alles mitreden für euch zum Feierabend. Wenn ihr unterwegs gewesen seid in Kassel, Marburg oder Fulda heute, habt ihr euch gewundert? Hä? Warum liegen da Leute auf dem Boden? Die haben demonstriert. Das ist eine Liegend-Demo gewesen. Da ist aufmerksam gemacht worden auf Leute mit einer ganz seltenen Krankheit.
1: Stell dir vor, du hast eine Grippe. Dir geht's richtig mies. Gliederschmerzen, kein Antrieb, Kopfschmerzen. Alles, was so dazu gehört. Nur du hast die Gewissheit, das geht wieder vorbei. Und die Betroffenen, die haben das Wochen, Monate, über Jahre.
0: Die Krankheit, die hat einen sehr schweren Namen, ich versuch's mal. Myalgische Enzephalomyelitis. Wer das hat, das sind Menschen, die sind so krank, dass sie in dunklen Räumen teilweise mit Kopfhörern aufliegen müssen, weil sie Licht und Geräusche einfach nicht ertragen. Jeder Außenreiz bringt so einen starken Erschöpfungszustand mit sich. Und weil diese Menschen dauerhaft vom Alltag ausgeschlossen sind, hat es dann diese Liegend-Demo gegeben. Joachim aus Fulda hat sich da stark gemacht, damit die Betroffenen einfach eine bessere medizinische Versorgung bekommen und damit diese Erkrankung stärker erforscht wird. Morgen geht es dann in die nächste Demo-Runde in Frankfurt an der Evangelischen Akademie. Geht's weiter mit der Liegend-Demo. Wir sind HR3, gleich für euch, Leonie. Baby, don't worry, you are my only, you won't be lonely. Gute Laune, alle Sorgen vergessen, Don't Worry am Start und dann einen Wahnsinns-Classic-Hit.

0: Leonie, echte Abwechslung, nur in HR3. Hi.
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0: Mark Amber, Belong Together, 17:30 durch. Hi.
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2: Mit Marcel Sommer. Guten Tag. Autofahrer in Deutschland können ein wenig aufatmen. Laut dem ADAC sind die Spritpreise auf den tiefsten Stand seit 2 Monaten gefallen. Der ADAC findet aber trotzdem, dass Benzin und Diesel nach wie vor überteuert sind. Hessens Ministerpräsident Rhein hat die Entscheidung des Bundesrats verteidigt, die geplante Entlastungsprämie für Arbeitnehmer vorerst zu stoppen. Rhein sagte, die steuerfreie Unterstützung von bis zu 1.000 Euro sei von der Bundesregierung gut gemeint. Die Zahlung würde die Unternehmen aber in einer wirtschaftlich schwierigen Lage weiter unter Druck setzen. Und jetzt mehr Aktuelles aus unseren Regionalstudios.
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3: Die Gorillas sind im Frankfurter Zoo absolute Publikumslieblinge. Und jetzt hat die Frankfurter Gorilla-Gruppe neue Mitbewohner. Die 31-jährige Gorilla-Mutter Aya ist gemeinsam mit ihren 2 Kindern ins Menschenaffenhaus eingezogen. Die Familie kam aus dem Zoo in Rotterdam. Damit ist die Gorilla-Gruppe auf insgesamt 8 Tiere angewachsen. 4 Wochen lang haben sich die neuen Gorillas hinter den Kulissen des Frankfurter Zoos behutsam eingewöhnt. Jetzt sind die Gorillas auch für Zoobesucher zu sehen. Etwas ganz Besonderes, denn die sanften Riesen sind durch die Rodung des Regenwaldes in Afrika vom Aussterben bedroht. Stefan Pommerenke, Frankfurt.
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0: Was ist denn da schon wieder gestreikt worden heute? Das bewegt Hessen heute. Die Schulstreiks gegen die Wehrpflicht. Zum Feierabend alles zu mitreden, was junge Leute zu Hause in Hessen ärgert, das gleich in HR3. Sebastian Filipowski ist hier für euch. Bei Lutz zusammen, wir schauen mal auf das Wetter. Pünktlich zum Wochenende. Oh, es wird so richtig schön. Bis 26 Grad. Macht viele Fotos. Stellt die Fotos rein von der Sonne in euren Status auf WhatsApp, auf Insta. Dann haben wir noch ein bisschen länger was vom schönen Wetter. Das ist nämlich eine kurze Angelegenheit. Sonntagabend schon kommt der Regen zurück. Und dann krachen die Temperaturen nächste Woche auch schon wieder runter. Hallo auf die Straßen, damit ihr gut ankommt. Jetzt das Neueste aus dem HR3-Verkehrszentrum. A5 Frankfurt Richtung Kassel zwischen Bad Homburger Kreuz und Friedberg. Streckenweise Stop and Go. Nochmal die 5 Kassel Richtung Frankfurt zwischen Bad Homburger Kreuz und Nordwestkreuz Frankfurt. Streckenweise Stop and Go, da aufgrund eines defekten Tanklasters auf der Abbiegespur. Die A7 Fulda Richtung Würzburg zwischen Fulda Dreieck und Bad Brückenau-Volkers 4 Kilometer Stau. A44 Kassel Richtung Dortmund zwischen Bräuner und Diemelstadt 6 Kilometer Stau, dann Unfall auf der linken Spur. A45 Gießen Richtung Dortmund zwischen Wetzlar Süd und Wetzlarer Kreuz 5 Kilometer Stau, dann Unfall auf der rechten Spur in der Baustelle. B49 Gießen Richtung Limburg zwischen Gießen-Lahnfeld und Wetzlar 5 Kilometer und im weiteren Verlauf von der B49 zwischen Solms-Oberbiel und Leun 3 Kilometer Stau. Letzte Meldung ist mir gerade rausgeflogen, ist glaube ich ein gutes Zeichen, oder? Kommt gut an mit uns.
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0: bewahren im Stau. Bruce Springsteen hilft euch in HR3. Euer Feierabend, echte Abwechslung. Dazu alles zum Mitreden. Heute in Hessen, Klassenzimmer halb leer, dafür volle Plätze auf den Straßen.
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0: Statt in die Schule gehen, heute ist Unterricht gegen Protest getauscht worden von vielen Schülern zu Hause in Hessen. Die sagen Nein zur möglichen Wiedereinführung der Wehrpflicht. Ihr habt es gehört, den ganzen Tag im HR3 News Update. Ein Schulstreik und das ausgerechnet in einer Woche, in der sowieso schon viel Druck drauf ist. Heute letzte Abi-Prüfung in Französisch. In ein paar Tagen starten die Abschlussprüfungen an den Haupt- und Realschulen. Und trotzdem gehen viele auf die Straße.
2: Heute steht hier die Jugend Europas auf den Straßen und sagt Nein zu eurer Politik der Kriegstreiberei. Wir fordern eine Zukunft ohne Waffen und ohne Krieg.
0: So hat sich's angehört heute zum Beispiel in Darmstadt, in Frankfurt oder auch in Kassel. In Kassel, 400 Leute sind bei der Demo gewesen, gegen die drohende Wehrpflicht. Die da gewesen sind, die sind echt sauer.
3: Dass über uns immer gesprochen wird und nicht mit uns. Wir stehen hier, man kann mit uns sprechen, glaube ich. Ich glaube, wir sind nicht allzu dumm. Ich finde, jeder sollte ein Recht darauf haben, sein eigenes Leben leben zu dürfen. Und wenn die Politik weiterhin so Politik gegen uns junge Menschen macht, dann können sie nicht von uns erwarten, dass wir für sie sterben.
0: Und dann ist da auch noch das Gefühl, unter Druck gesetzt zu werden. Nicht nur von Leuten aus der Politik.
4: Natürlich stört mich, dass vor allem die älteren Menschen sagen, ja komm, die Jugendlichen, die können auch mal Opfer für das Land machen, so. Aber ich stecke nicht in unserer Haut. So, wir sind die Betroffenen. Wir müssen dann in die Kaserne gehen. Wir müssen dann am Ende des Tages für das Land kämpfen oder was auch immer. Und nicht ihr. Also habt ihr da gut reden und zu sagen, jetzt macht doch mal.
0: In Südhessen, da haben zum Beispiel in Darmstadt rund 200 Leute mitgemacht beim Schulstreik. Niklas hat das da mitorganisiert und der ist zufrieden.
5: Wir haben eine starke Demo auf die Straße gebracht. Wir sind wieder die Route gelaufen am Bundeswehr-Karrierecenter vorbei. Mir wurde gesagt, dass das Bundeswehr-Karrierecenter jetzt örtlich verlegt wurde. Von mir aus kann es in die Hölle verlegt werden, weil wir sind ganz klar dagegen, dass hier in Darmstadt, in unserer Stadt, so ein Musterungsbüro aufgebaut wird, wo die Jugendlichen am Ende in so eine Sporthalle gezwungen werden, zu zeigen, ob sie irgendwie körperlich in der Lage sind, da zu kämpfen und zu sterben, ob sie kriegstauglich sind. Wir wollen nicht kriegsfähig werden, wir wollen friedensfähig werden.
0: Die Streiks heute sind organisiert worden, unter anderem von Gruppen und Parteien aus dem linken Spektrum. Wir haben die Woche aber auch schon andere Stimmen gehört in HR3, wo Leute angegeben haben, dass sie bereit sind auf den Wehrdienst. Wir haben die Lage weiter auf dem Schirm für euch.
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0: Feierabend mit Ofenback. Ihr seid hier richtig. Wir sind Teil 3. Bei uns immer echte Abwechslung am Start. Gleich, boah, ganz starker Hit. Alessia Cara. Dazu Freiheit fühlen mit Ex-Ambassadors. Kommt gut in den Feierabend mit HR3. Hallo zusammen.
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0: Euer Feierabend mit HR3. Gleich freuen wir uns auf einen neuen Hit von Harry Styles. American Girls. Sebastian Filipowski ist raus. Wir hören uns morgen wieder. Gleich der HR3-Freundeskreis mit Urs Köhler. Toller Typ. Vor allem sehr bescheiden.
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0: One Night in Heaven, M People. 18 Uhr ist jetzt. Hallo zusammen.
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2: Hallo, ich bin Marcel Sommer. Die 1000 Euro Entlastungsprämie für Arbeitnehmer kommt erstmal doch nicht, weil der Bundesrat sie heute gestoppt hat. Auch Hessen hat dagegen gestimmt. Zur Begründung hat Ministerpräsident Rhein gesagt, die Unterstützung sei gut gemeint, sie komme aber zur falschen Zeit.
3: Wir Hessen haben ja schon einen Vorschlag gemacht, dass man nämlich die Mehrwertsteuer, die der Staat mehr einnimmt an der Zapfsäule durch die steigenden Preise insgesamt, direkt an der Zapfsäule quasi zurückzahlt. Das ist aus meiner Sicht das beste und auch das wirksamste Instrument, das wir einsetzen können.
2: Der Bundesrat hat heute noch über weitere Gesetze abgestimmt. Grünes Licht gibt es zum Beispiel für die Reform der privaten Altersvorsorge. Sie soll die Riester-Rente ablösen und es auch für Leute mit weniger Einkommen attraktiv machen, ihr Geld auf dem Kapitalmarkt anzulegen. Außerdem hat der Bundesrat erlaubt, dass es bei der Fußball-WM auch nach 22 Uhr Public Viewings geben darf. Bei dieser WM wird es viele Spiele mitten in der Nacht geben. In Gießen zieht die Polizei Konsequenzen, nachdem es dort innerhalb weniger Monate 4 Schießereien gegeben hatte. Am Wochenende sollen rund 80 Beamte mehr unterwegs sein als sonst. HR-Reporterin Rebecca Diekmann.
4: Ziel ist unter anderem, das Sicherheitsgefühl zu stärken. Gleichzeitig appelliert die Polizei an die Bürger, sich bei Auseinandersetzungen nicht selbst in Gefahr zu bringen, sondern den Notruf zu wählen. Eine konkrete Bedrohung für die Allgemeinheit sieht die Polizei derzeit aber nicht. Nach bisherigen Erkenntnissen handelte es sich um gezielte Taten zwischen Personen, die sich kannten. Ob die Fälle miteinander zusammenhängen, wird noch ermittelt.
2: Viele, die mit dem Auto unterwegs sind, zahlen an der Tankstelle gerade etwas weniger. Die Spritpreise sind laut ADAC auf dem niedrigsten Stand seit 2 Monaten. Ein Liter Super E10 hat gestern im Bundesdurchschnitt 1,98 Euro gekostet. Der ADAC hält den Sprit aber immer noch für überteuert, vor allem weil seit Anfang Mai der Tankrabatt gilt. Letztes Auswärtsspiel der Saison in der Fußball-Bundesliga für Eintracht Frankfurt. Das Team spielt heute Abend beim Tabellenzweiten Borussia Dortmund. Nur wenn die Eintracht heute Punkte holt, kann sie noch um einen Europapokalplatz mitspielen. Anstoß ist um 8:30. 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
6: Schönen Freitagabend euch. Man könnte sagen, vielleicht der beste aller Wochenabende zumindest. Der Samstagabend ist auch schön. So ein Sonntagabend hat auch was, aber so ein Freitagabend, oh, das ist schon wirklich toll, wenn die Woche so hinter einem liegt. Der Freundeskreis ist hier. Mein Name ist Urs Köhler und wir verbringen diesen Freitagabend jetzt zusammen. Ihr kennt sicherlich alle das Gefühl, wenn ihr so auf der Autobahn unterwegs seid und ihr denkt so, oha, jetzt müsste ich mal so langsam anhalten und einen gewissen Ort aufsuchen und zack, da ist das Raststättenschild. 1000 Meter noch, sogar mit den guten Toiletten und es gibt auch noch tollen Kaffee. Das ist ein Beispiel für perfektes Timing und genauso gutes Timing hat das Wetter zu Hause in Hessen bewiesen. Pünktlich zum Wochenende, Sonnenschein mit so ein paar Quotenwolken zum Feierabend. Morgen dann erstmal ein bisschen neblig zum Start in den Tag, dann aber Sonne. Bis zu 24 Grad haben wir morgen. Sonntag auch anfangs noch sonnig, aber die Outdoor-Aktivitäten würde ich dann aber am besten auch wirklich in die erste Hälfte vom Tag planen. Später wird es zumindest mal wolkiger, kann aber auch der ein oder andere Schauer sogar noch kommen. Damit ihr gut ankommt, jetzt das Neueste aus dem HR3-Verkehrszentrum. Bitte weiterhin Vorsicht auf der A66 Wiesbaden-Frankfurt. Hier sind Kinder unterwegs zwischen Wiesbaden, Nordenstadt und Wallau. Kinder auf der A66 Wiesbaden-Frankfurt zwischen Wiesbaden, Nordenstadt und Wallau. Hier bitte in beiden Richtungen vorsichtig fahren. Dann Vorsicht auf der A7, Hannover Richtung Kassel. Hier steht ein Liegenbleiber zwischen Hannmünden-Hedemünden und Hannmünden-Lutherberg. Die A5 Kassel Richtung Frankfurt. Da zwischen dem Bad Homburger Kreuz und dem Nordwestkreuz Frankfurts streckenweise stockender Verkehr wegen eines defekten Tanklasters auf dem Abbiegestreifen. A7 Fulda Richtung Würzburg. 4 Kilometer Stau gerade zwischen dem Fulda Dreieck und Bad Brückenau Volkers. B49 Gießen Richtung Limburg. Hier 5 Kilometer Stau zwischen Gießen Lahnfeld und Wetzlar. Und im weiteren Verlauf auch noch zwischen Solms und Oberbiel und Leun 3 Kilometer Stau. Ansonsten freie Straßen, kommt gut und sicher an, macht euch einen schönen Freitagabend und startet gut rein in dieses Wochenende.
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Glockenbach mit Dancing in the Dirt. Also Tanzen im Dreck gehört zu jeder guten Dorfparty dazu, wenn ihr mich fragt. Wir schauen hier einmal kurz auf die Straßen. Bitte Vorsicht auf der A7, Kassel Richtung Fulda, zwischen Hünfeld, Schlitz und Fulda Nord. Da ist ein Hund auf der Fahrbahn. Passt hier bitte auf, das ist die A7, Kassel Richtung Fulda, zwischen Hünfeld, Schlitz und Fulda Nord. Da ist ein Hund unterwegs. Bitte vorsichtig fahren. Ja, wäre ich schon vor 60 Jahren Moderator gewesen, hier im HR3 Freundeskreis, den gab es da noch gar nicht, aber egal, dann wäre es vielleicht ein ganz normaler Satz gewesen, den ich jetzt hier gleich sagen darf. Dass ich das aber jetzt wirklich 2026 sagen kann, das ist wirklich Wahnsinn, denn wir haben jetzt gleich neue Musik für euch von den Rolling Stones. Also nicht nur, dass es sie überhaupt noch gibt und die sich nicht nach all den Jahrzehnten irgendwie aufgelöst, getrennt, zerstritten oder sonst was hätten. Nee, sie spielen auch noch Konzerte und sie bringen dieses Jahr ein neues Album raus. Es wird das 25. Album der Band sein. Und lassen wir das mal eben auf der Zunge zergehen. Also, Mick Jagger und Keith Richards. Beide 82 Jahre alt. Ron Wood ist 78. Schlagzeuger Charlie Watts ist im Alter von 80 Jahren gestorben. Also im Grunde könnten eigentlich alle seit über 10 Jahren auch in Rente sein, wenn sie denn wollten. Ich glaube, genug Geld dürfte da sein. Aber die denken gar nicht dran. Und auf Instagram sieht man zum Beispiel auch Videos von den Jungs, wie die einfach wahnsinnig viel Spaß im Studio so zusammen haben. Also ich würde sagen, die haben einfach den richtigen Beruf gewählt, machen das offensichtlich nach wie vor mit einer riesigen Leidenschaft. Und diese Leidenschaft und dieser Spaß, den die dabei haben, der überträgt sich natürlich auch auf uns. Hier sind sie jetzt, die Rolling Stones mit ihrem neuen Song In the Stars.

0: Für echte Abwechslung im hr3-Freundeskreis neue Musik von den Rolling Stones. In the Stars war das. Jetzt kommen wir noch einmal ganz kurz auf die Straßen. Bitte Vorsicht auf der A648 Frankfurt-Eschborn zwischen dem Eschborner Dreieck und Eschborn sind Personen auf der Fahrbahn. Passt ihr bitte in beiden Richtungen auf. A648 Frankfurt-Eschborn zwischen dem Eschborner Dreieck und Eschborn sind Personen unterwegs. Weitermacht hier ganz beschwingt ein bisschen nach den Rolling Stones, um vielleicht mal ein bisschen wieder runterzukommen. Ed Sheeran. Und die Brücke zwischen Rolling Stones und Ed Sheeran, die in diesem Fall, weil es ja wirklich ein langsamer, ruhiger, beschwingter Song ist, relativ groß ist, diese Brücke, diese Kluft. Also diese Brücke bilden David Guetta und Kelly Rowland. Und machen damit, finde ich, einen ziemlich guten Job. When Love Takes Over habe ich gleich für euch in knapp 2 Minuten. Das ist echte Abwechslung hier in hr3.
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0: Mark Forster mit dem Lied Ein Lied hier im HR3 Freundeskreis.
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0: Schön, dass ihr dabei seid am Freitagabend. Mein Name ist Urs Köhler und wir verbringen diesen Aufbruch ins Wochenende diese Woche miteinander. Und pünktlich zum Wochenende natürlich, wie könnte es auch anders sein, in dieser perfekten Planung des Wetters zu Hause in Hessen. Sonnenschein, ein paar Quotenwolken sind zugegebenermaßen dabei, aber das ist uns nach den letzten Tagen, glaube ich, relativ egal. Es ist noch richtig schön zum Feierabend und morgen wird es auch schön. Erstmal ein bisschen neblig zum Start in den Tag, dann aber Sonne bei bis zu 24 Grad. Und auch am Sonntag anfangs noch sonnig, aber auch alles, was irgendwie draußen stattfindet, am besten in der ersten Tageshälfte machen. Da seid auf der sicheren Seite. In der zweiten Tageshälfte wird es auf jeden Fall mal wolkiger. Es kann aber auch der ein oder andere Schauer kommen. Das heißt, Wäsche trocknen, draußen Fußball spielen, Grillparty, die nicht überdacht ist. Alles am besten in der ersten Tageshälfte machen. Danach schauen wir mal. Damit ihr gut ankommt, jetzt das Neueste aus dem HR3-Verkehrszentrum. Bitte Vorsicht auf der A7 Kassel Richtung Fulda. Da ist immer noch ein Hund zwischen Hünfeld-Schlitz und Fulda Nord auf der Fahrbahn. Dann nochmal Vorsicht auf der A648 Frankfurt-Eschborn. Da sind Personen zwischen dem Eschborner Dreieck und Eschborn unterwegs. Hier bitte in beiden Richtungen aufpassen. A3 Frankfurt Richtung Köln. Zwischen Kelsterbach und dem Wiesbadener Kreuz gerade 5 Kilometer Stau. Da hat es einen Unfall auf den beiden rechten Spuren gegeben. Nochmal A5 Kassel Richtung Frankfurt. Hier 2 Kilometer stockender Verkehr zwischen dem Bad Homburger Kreuz und dem Nordwesten. Westkreuz Frankfurt. Grund ist ein defekter Tanklaster auf dem Abbiegestreifen. A7 Fulda Richtung Würzburg. 3 Kilometer Stau gerade zwischen dem Fulda Dreieck und Bad Brückenau-Volkers. Und die A661 Egelsbach Richtung Oberursel. Hier 2 Kilometer Stau zwischen Frankfurt Ost und Frankfurt Friedberger Landstraße. Da hat es einen Unfall auf der linken Spur gegeben. Ansonsten freie Straßen. Kommt gut und sicher an und habt einen guten Start ins Wochenende.
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0: The Rembrandts.
1: Hier im HR3 Freundeskreis. Ja, Babe, so ist es nun mal, sagen sie. Und so ist es nun mal auch, wenn wir gerade mal in den Himmel gucken und uns denken, was ist da denn los? Ganz vergessen, dass es ja sowas wie Sonne gibt. Aber pünktlich zum Wochenende ist sie wieder da. Und wir schauen mal, wie und wo ihr sie dieses Wochenende ausnutzen könnt. Und was bei euch in der Ecke sonst noch so geht.
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3: Mit Corinna Tertel. Guten Tag aus Steinbach im Hochtaunus. Denn Steinbach feiert morgen den Europatag. Und hier auf dem freien Platz steht auch schon eine ganze Crew, die sich auf morgen freut. Steffen Bonk, Sie sind der Bürgermeister. Also auf dem Platz wird die große Bühne stehen.
4: Und hier auch die Gassen in dem alten Ortskern von Steinbach werden dann bunt gesäumt von schönen Pavillons sein.
3: Und Gregor Meyer vom Hochtaunuskreis, Sie haben das Programm organisiert. Also.
5: Es gibt ein buntes Bühnenprogramm den ganzen Tag über mit Tanz, mit Gesang, mit Musik, mit Musical.
3: Und dann ist hier noch Guillaume. Er kommt aus Saint-Avertin. Das ist die französische Partnerstadt von Steinbach.
6: Ich bin sehr content d'être ici pour visiter et faire un stage.
3: Er freut sich, dass er gerade zu Besuch ist und hier ein Praktikum machen kann. Rund 40 Städtepartnerschaften hat der Hochtaunuskreis insgesamt, organisiert von ehrenamtlichen Vereinen. Und die sind alle beim Fest vertreten. Und das ist das Schöne, findet Landrat Ulrich Krebs.
7: Also das ist ja ein großes Familientreffen, ein europäisches Familientreffen. Man kann Europa mal ganz anders erleben.
3: Der Europatag im Hochtaunuskreis, dieses Jahr in Steinbach, morgen von 11 bis 17 Uhr. Und am Sonntag, am Muttertag, da steigt in Heusenstamm im Kreis Offenbach wieder das bunte Bahnhofsfest. Mit Programm für jedes Alter und mit einer Mini-Dampfeisenbahn. Am Sonntag von mittags um 12 bis abends um 9 auf dem Bahnhofsplatz und der Parkanlage in Heusenstamm. Corinna Tertel, Studio Rhein-Main.
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0: Oh, oh, oh, gleich wird's ein bisschen emotional hier im Freundeskreis mit Fergie. Girls Don't Cry habe ich gleich für euch. Davor wird's aber nochmal laut, locker und cool. Michael Patrick Kelly. Run Free in etwas mehr als einer Minute. Das ist echte Abwechslung.
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0: Auch Hessen hat heute im Bundesrat gegen die sogenannte Entlastungsprämie gestimmt und das Vorhaben der Bundesregierung damit vorerst gestoppt. Geplant war, dass Unternehmen ihre Mitarbeiter mit bis zu 1.000 Euro steuerfrei unterstützen können, wegen der aktuell hohen Spritpreise. Jetzt muss der Gesetzentwurf in den Vermittlungsausschuss. HR-Reporterin Leonie Rosenthal.
1: CDU-Ministerpräsident Rhein sagte dem HR, dass die steuerfreie Unterstützung zwar gut gemeint sei, aber insbesondere kleinere und mittlere Unternehmen in einer schwierigen wirtschaftlichen Lage weiter belaste. Jetzt müsse nochmal verhandelt werden, um eine bessere Lösung zu finden. Die Länder hatten vor der Abstimmung vor allem die hohen Kosten der Prämie und deren Verteilung kritisiert. Die von ihr verursachten Steuerausfälle müssten zu fast 2/3 von Ländern und Kommunen getragen werden.
0: Im Konflikt zwischen den USA und dem Iran ist weiter keine Lösung in Sicht. Die USA haben nach eigenen Angaben wieder 2 iranische Öltanker angegriffen und außer Gefecht gesetzt. Wegen der andauernden Unsicherheit ist der Ölpreis am Nachmittag wieder gestiegen. In Gießen zieht die Polizei Konsequenzen, nachdem es dort innerhalb weniger Monate 4 Schießereien gegeben hatte. Am Wochenende sollen mehr Beamte in der Stadt unterwegs sein als sonst. Polizeipräsident Krückemeier.
2: Am Wochenende werden wir verstärkt teilweise mit bis zu 80 zusätzlichen Polizeibediensteten in der Stadt Gießen unterwegs sein und appelliere an alle, wenn sie eine Auseinandersetzung sehen, bitte nicht aktiv eingreifen, weil dann könnte man Teil der Auseinandersetzung werden, sondern uns rufen. Und ansonsten bin ich der festen Überzeugung, dass man das Leben in Gießen genießen kann und auch sollte.
0: Es gibt neue Details zu dem Banküberfall heute in Sinzig in Rheinland-Pfalz. Die Polizei geht aktuell von mindestens einem Täter aus, der auch Beute gemacht hat. Wie viel wurde nicht mitgeteilt. Der Mann habe heute Morgen einem Geldboten einen Behälter mit Bargeld abgenommen. Danach habe er 2 Menschen in einem Raum der Volksbank eingeschlossen und sei verschwunden. Die Polizei war von einer Geiselnahme ausgegangen und hatte die Bank stundenlang abgesperrt. Das US-Verteidigungsministerium hat auf Wunsch von Präsident Trump Fotos und Dokumente zu möglichen UFOs veröffentlicht. Offenbar sind es Akten, die bislang geheim waren. Auf Bildern sind verschiedene, teils verschwommene Objekte am Himmel zu sehen. Worum es sich dabei handelt, wird aber nicht erklärt. Trump teilte mit, er wolle damit im Gegensatz zu vorigen Regierungen Transparenz schaffen. Die Nachrichten gibt's auch in unserer App und auf unserer Webseite.
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4: Willkommen im Freundeskreis. Schön, dass ihr dabei seid und wir diesen Freitagabend zusammen verbringen. Mein Name ist Urs Köhler und ihr kennt doch sicherlich alle das Gefühl, wenn ihr so am Wochenende vielleicht ein bisschen spät dran seid beim Bäcker. Ihr wolltet eigentlich schon früher gehen, aber man hat sich einfach nochmal umgedreht, weil es gerade so schön war, mal auszuschlafen. Aber dann ist man da und denkt sich schon so, ach, ist bestimmt alles vergriffen. Aber nein, es ist noch genau eins von euren Lieblingsbrötchen da. Ein Beispiel für perfektes Timing. Und genauso gutes Timing hat auch das Wetter zu Hause in Hessen bewiesen. Pünktlich zum Wochenende. Sonnenschein mit so ein paar Wolken zum Feierabend. Aber es ist einfach wirklich schön. Und das nach diesen ganzen letzten grauen Tagen. Morgen dann auch wieder richtig, richtig schön. Bisschen neblig zum Tagesstart, danach aber Sonne bei bis zu 24 Grad. Und auch Sonntag geht richtig gut los. Outdoor-Aktivitäten aber am besten in die erste Tageshälfte planen, weil später wird es auf jeden Fall schon mal wolkiger. Kann auch sogar der ein oder andere Schauer mal mit dabei sein. Damit ihr gut ankommt, jetzt das Neueste aus dem hr3-Verkehrszentrum. Bitte Vorsicht auf der A44 Dortmund-Kassel. Da sind Personen unterwegs zwischen Diemelstadt und Warburg auf der rechten Spur. Bitte aufpassen, das ist die A44 Dortmund-Kassel. Da sind Personen zwischen Diemelstadt und Warburg. Dann die A3 Frankfurt Richtung Köln. 5 Kilometer Stau zwischen Kelsterbach und dem Wiesbadener Kreuz. Gerade da hat es einen Unfall auf den beiden rechten Spuren gegeben. A5 nochmal, Kassel Richtung Frankfurt. Hier 4 Kilometer Stocken zwischen dem Bad Homburger Kreuz und dem Nordwestkreuz Frankfurt. Grund ist ein Tanklaster, der kaputt gegangen ist auf dem Abbiegestreifen. Dann die A44 Kassel Richtung Dortmund. 8 Kilometer Stau zwischen Diemelstadt und dem Kreuz Wünnenberg-Haaren. Grund ist hier die Baustelle. Und noch die A661 Egelsbach Richtung Oberursel. Hier 3 Kilometer Stau zwischen Frankfurt Ost und Friedberger Landstraße. Da hat es einen Unfall auf der linken Spur gegeben. Ansonsten aber überall, wo es geht, erstmal eine gute und freie Fahrt. Kommt schnell nach Hause und genießt euren Feierabend am Freitag.
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Rita Ora hier im hr3-Freundeskreis. Schön, dass ihr dabei seid am Freitagabend. Und über manche Künstler kann man ja sagen, ja, die machen jetzt schon irgendwie immer den gleichen Song einfach nochmal, ne? Bei Michael Schulte aber nicht, weil so abwechslungsreich klingt sein neues Album Beautiful Reasons.

ist irgendwie alles dabei, von das geht richtig ab bis das ist ganz schön emotional jetzt hier. Ne, wenn ihr jetzt sagt, aber wie was, neues Album, falsche Information hier im Freundeskreis. Ich weiß, es kam schon vor circa 3 Wochen raus, aber heute hat Michael Schulte nochmal einen Song von neuen Album als Single rausgebracht mit Musikvideo und allem drum und dran. Ich finde, super Timing, irgendwie so ein total cooler Wochenend-Sommersong. Die Sonne ist da, es passt alles neu in HR3 für euch. Michael Schulte mit Lovesick.

Neue Musik von Michael Schulte hier im hr3-Freundeskreis. Das war Lovesick und wir machen hier die letzten Stunden und Sekunden bis zum Wochenende, also sozusagen den finalen Countdown. Europe, the final countdown, habe ich gleich für euch. Davor noch Musik von Cyril, Stumbling In. Das ist echte Abwechslung hier in hr3.

0: One Republic hier in HR3 für euren Start ins Wochenende.
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0: Der Freundeskreis ist hier. Mein Name ist Urs Köhler. Ich freue mich, dass wir diesen Abend zusammen verbringen und pünktlich zum Wochenende auch Sonnenschein hier zu Hause in Hessen mit so ein paar Quotenwolken zugegebenermaßen, die hier zum Feierabend noch dabei sind. Aber morgen, da wird es dann richtig schön. Erstmal neblig zum Start in den Tag. Wir wollen uns ja auch langsam steigern. Dann aber Sonne bei bis zu 24 Grad und Sonntag auch nochmal anfangs sonnig. Aber alles, was irgendwie so draußen stattfindet, am besten in die erste Hälfte vom Tag planen, weil später wird es auf jeden Fall ein bisschen grauer, ein bisschen bedeckter und wolkiger. Es kann auch tatsächlich dann der ein oder andere Schauer kommen. Damit ihr gut ankommt, jetzt das Neueste aus dem HR3-Verkehrszentrum. Bitte Vorsicht auf der A7, Fulda Richtung Kassel. Da gibt's eine ungesicherte Unfallstelle zwischen Bad Hersfeld-West und Homberg. Bitte hier auch an die Gasse für die Einsatzfahrzeuge denken. Dann die A3, Frankfurt Richtung Köln. 5 Kilometer Stau zwischen Kelsterbach und dem Wiesbadener Kreuz. Da hat's einen Unfall gegeben auf den beiden rechten Spuren. Die A44, Kassel Richtung Dortmund. 8 Kilometer Stau hier zwischen Diemelstadt und dem Kreuz Wünnenberg-Haaren. Grund ist die Baustelle, die da ist. Und dann noch die A661. Egelsbach Richtung Oberursel. Da haben wir gerade 3 Kilometer Stau zwischen Frankfurt Ost und Friedberger Landstraße. Da hat es einen Unfall auf der linken Spur gegeben. Ansonsten freie Straßen. Kommt gut und sicher an euer Ziel und macht euch einen schönen Start ins Wochenende.
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0: 3, der Freundeskreis ist hier so und jetzt bitte nicht erschrecken, aber ich muss es leider tun, ich muss diesen Alarm hier auslösen. Alarm, Alarm, es ist Muttertag, also nicht jetzt zum Glück, aber sehr, sehr bald, nämlich am Sonntag. Also jetzt ist wirklich allerletzte Chance, um noch irgendwie eine Packung Pralinen, einen Strauß Blumen oder zumindest mal eine nette Karte zu organisieren. Ich meine, schließlich ist eine Mama ja was Besonderes, oder?
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2: Wenn wir gefragt werden, welchen Superstar wir als Kind verehrt haben und es bis heute tun, dann ist das natürlich Mama. Denn was braucht so ein echter Superstar? Mama ist wandlungsfähig. Die ist Personal Trainer, Chefin, aber auch Psychotherapeutin. Die macht ganz viel zugleich. Eine Hand am Maxi-Cosi, organisiert mit der anderen einen Geburtstag am Handy, tröstet dich aber auch nebenbei. Das ist Multitasking. Stars haben auch immer alles dabei, aber niemand hat so viel dabei wie Mama. Feuchttücher, Reiswaffeln, Fieberthermometer, Desinfektionsgel, eine Trinkflasche, eine Zeckenzange, ein Kühlpack, eine Ersatzunterhose. Manches davon ist auch für den Partner. Zum Glück darf sich eine Kleinkindmama aber auch immer fühlen wie ein Star. Und zwar auf so einem großen Festival. Da gibt's immer Dauerbeschallung, Schlafentzug, alle tanzen dir auf der Nase rum und ständig übergibt sich jemand.
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0: Willkommen im HR3-Freundeskreis. Schön, dass ihr dabei seid. Wir sind kurz vorm Wochenende und das Wochenende ist ja wohl der perfekte Zeitpunkt für einen kleinen Kurztrip. Wie wäre es denn nach Irland? Ray Garvey habe ich hier gleich für euch mit Take This Heart. Und davor wird es noch ein bisschen rockig, dreckig, kratzig, Gossip, Heavy Cross. Das ist echte Abwechslung hier in HR3. Gleich für euch.
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0: jetzt gleich.
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0: würden auch Gruppen erfasst, an die bei der Einführung der Pflegeversicherung niemand gedacht habe, zum Beispiel Kinder und Jugendliche mit ADHS.
1: Nach den deutlichen Verlusten der Labour-Partei bei den Kommunalwahlen gestern hat der britische Premier Starmer klargestellt, dass er im Amt bleiben will. Starmer sagte in London, er werde nicht einfach weggehen und das Land ins Chaos stürzen lassen. Kräftige Zugewinne bei den Wahlen konnte die Rechtsaußenpartei Reform UK verbuchen. ARD-Korrespondentin Gabi Biesinger.
2: Die Partei von Brexit-Vorkämpfer Nigel Farage schnitt am besten in Regionen ab, die 2016 mehrheitlich für den EU-Austritt gestimmt hatten. Der Erfolg der Grünen fällt bescheidener aus, doch sie steuern trotzdem auf ihr bisher bestes Ergebnis bei Kommunalwahlen zu. Auch bei den Regionalwahlen in Schottland und Wales zeichnet sich ab, dass Labour weitere Verluste erleiden wird.
1: Kurz vor der Eröffnung der 61. Kunstbiennale in Venedig haben rund 2000 Menschen demonstriert gegen die Teilnahme Israels. Bei den Protesten gab es laut italienischen Medien auch Zusammenstöße von Demonstranten mit der Polizei. Einige schwenkten Palästinenserflaggen. Israel wird wegen seines militärischen Vorgehens im Gazastreifen kritisiert. In Wiesbaden ist in einer Sprachschule am Nachmittag in einem Treppenhaus Reizgas ausgetreten. Die Feuerwehr und der Rettungsdienst waren schnell zur Stelle. Insgesamt waren 24 Kinder und 10 Erwachsene vom Reizgas betroffen. Sie wurden medizinisch betreut. Ernsthafte Verletzungen gab es aber nicht. Nachdem gelüftet wurde, gab es Entwarnung. Die Polizei ermittelt nun die ganzen Hintergründe. Ein Landkrimi aus Niederösterreich hat den Deutschen Fernsehkrimipreis 2026 gewonnen. Es ist die ORF-ZDF-Koproduktion 8. Der Publikumspreis geht an den HR-Tatort Dunkelheit. Die Gala zur Preisverleihung läuft gerade im Caligari Filmtheater in Wiesbaden. Das waren die Nachrichten.
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4: 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Hier ist der Freundeskreis. Am Freitagabend. Schön, dass ihr dabei seid. Mein Name ist Urs Köhler und wir verbringen diesen Start ins Wochenende diese Woche zusammen. Und ihr kennt sicherlich das Gefühl, wenn ihr euch abhetzt, weil ihr zu spät dran seid für einen Zug. Aber dann guckt ihr und der Zug hat auch Verspätung und dann ist es doch wieder entspannt. Das ist ein Beispiel für perfektes Timing. Und genauso gutes Timing hat das Wetter zu Hause in Hessen bewiesen diese Woche. Da war die ganze Zeit wirklich ja nichts zu holen, aber pünktlich zum Wochenende. Sonnenschein, ein paar Quotenwolken natürlich sind auch unterwegs, die will ich nicht unterschlagen. Aber die nehmen wir in Kauf, oder? Morgen auch richtig schön. Erstmal ein bisschen nebelig zum Start in den Tag. Dann kommt aber Sonne, bis zu 24 Grad sind drin. Und Sonntag auch nochmal richtig schön. Zumindest anfangs. Da ist es sehr sonnig. Alles, was irgendwie draußen stattfindet, würde ich auch auf jeden Fall in die erste Tageshälfte planen. Danach wird es nämlich ein bisschen bedeckter und grauer. Es kann tatsächlich auch am Sonntag zu dem ein oder anderen Schauer in der zweiten Tageshälfte kommen. Damit ihr gut ankommt, jetzt das Neueste aus dem HR3-Verkehrszentrum. Die A44 haben wir da. Kassel Richtung Dortmund. 4 Kilometer Stau hier zwischen Diemelstadt und dem Kreuz Wünnenberg-Haaren. Grund ist die Baustelle. Dann die A661 Egelsbach Richtung Oberursel. Hier aktuell noch 3 Kilometer Stau zwischen Frankfurt-Ost und Friedberger Landstraße. Die Unfallstelle ist also ist aber geräumt. Deswegen sollte es hier eigentlich bald weitergehen. Und dann noch die B8 Frankfurt Richtung Königstein. Hier gerade 2 Kilometer Stau zwischen Sulzbach und Kelkheim. Ansonsten freie Straßen. Kommt gut und sicher an. Macht euch einen schönen Abend.
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0: Alle Farben hier in HR3, Baby Goodbye und Hallo Wochenende. Happy Freitag. Mann, ey, was war das denn bitte für eine Woche hier?
1: Mama, siehst du den Eisberg?
2: Das ist wirklich toll, diese Details, diese Feinheiten. Einfach toll.
3: Ich habe keine Worte. Ich bin total geflasht. Ich kann nicht denken gerade.
4: Ich weiß gar nicht, was ich sagen soll. Das ist einfach Magic.
5: Das war der Wahnsinn. Also da kann kein anderes Feuerwerk dieser Welt mithalten.
6: Das hat mich schon gerade in meine Kindheit wieder versetzt und in viele Erinnerungen mit meinen Kindern beim Disney-Film gucken. Einfach nur wunderbar.
7: Atemberaubend, die ganzen Lichteffekte und das Feuerwerk.
8: So, so wunderschön. Ich muss auch meinen.
9: Du greifst dir ans Herz.
10: Weil das so ans Herz auch geht und das ist einfach, übersteigt jede Vorstellung, die man von Disney hat.
11: Man ist wieder fünf, oder?
10: Auf jeden Fall. Danke für diese großartigen Tage hier.
11: Sehr gerne.
10: Mir kommen die Tränen, also ich kann nicht mehr.
12: Das macht was mit einem.
13: Das ist einfach ein Traum.

0: Danke, Tobi. Tanja. Danke.
1: Ja, Tobi und Tanja waren ja mit 60 von euch in Disneyland Paris. Die beste Klassenfahrt ever, egal für welches Alter natürlich. Schaut's euch gerne nochmal in unseren Highlights bei Insta an. So viele tolle, schöne Momente. Und dann haben wir ja heute Morgen noch einen ganz tollen Moment in der HR3 Morning Show gehabt. Tanja und Tobi haben noch eine Reise nach Disneyland verschenkt und Gülçans Namen gezogen. Und die hatte die Hoffnung eigentlich wirklich schon längst aufgegeben, weil es so oft irgendwie nicht geklappt hat. Selbst ihre Tochter hat schon gesagt, Mama, da müssen wir jetzt einfach selber drauf sparen. Aber dann war sie auf einmal am Telefon.
2: Gülşan,
3: ja?
2: Möchtest du eigentlich nach Disneyland Paris?
3: Auf jeden Fall.
4: Dann fährst du!
3: Yippie! Ja,
1: herzlichen Glückwunsch. 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

Tale Gone Bad. Sunrise Avenue, Fairy Tale Gone Bad, hier im HR3-Freundeskreis. Und jetzt wird's herzzerreißend. Hört doch bitte auf, mit meinem Herzen Spielchen zu spielen, die Backstreet Boys. Davor habe ich aber noch für euch Pink mit Trust Fall. Für echte Abwechslung hier in HR3.

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4: Hier ist der Freundeskreis. Mein Name ist Urs Köhler. Freut mich, dass wir diesen Freitagabend hier zusammen verbringen und pünktlich zum Wochenende natürlich auch mit dem letzten bisschen Sonnenschein, was wir hier noch bekommen, mit ein paar Quotenwolken, die zum Feierabend auch noch mit dabei sind. Aber es wird richtig schön jetzt am Wochenende. Da können wir uns schon mal drauf einstellen und dran gewöhnen. Morgen starten wir erstmal ein bisschen neblig in den Tag. Dann aber kommt die Sonne raus und bringt uns bis zu 24 Grad. Sonntag auch noch richtig schön, zumindest muss man sagen, in der ersten Tageshälfte. Also alles, was ihr irgendwie draußen machen wollt, Fahrradtour, Wanderung, Grillen draußen oder meinetwegen auch nur Wäsche trocknen. Das sollte vielleicht in der ersten Tageshälfte stattfinden. Danach zieht es ein bisschen zu, wird auf jeden Fall grau, kann stellenweise aber auch tatsächlich noch ein paar Schauer geben. Damit ihr gut ankommt, jetzt das Neueste aus dem HR3-Verkehrszentrum. Bitte Vorsicht auf der A5. Frankfurt Richtung Darmstadt, da liegen Gegenstände zwischen Zeppelinheim und Langenmörfelden auf der rechten Spur. Und die A44 Kassel Richtung Dortmund, hier 2 Kilometer Stau zwischen Diemelstadt und dem Kreuz Wünnenberg-Haaren. Grund ist die Baustelle. Ansonsten aber freie Straßen, kommt gut und sicher an, genießt euren Freitagabend.
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Ist das Glas, was heute vor euch auf dem Tisch steht, halb voll oder halb leer? Ich würde sagen, heute sind wir einfach mal alle Optimisten, okay? But I don't wanna live like this. Today I've been an optimist. Zumindest wenn wir uns an das halten, was Nico Santos in seinem neuen Song sagt. Ich meine, wir kennen das ja alle, ne? So diese Gedanken, die sich irgendwie um 1000 verschiedene Schreckensszenarien drehen, die vielleicht eintreten könnten und dann ganz schlimm wären. Das sagt aber Nico Santos jetzt in seinem neuen Song. Schluss damit, komm, positiv denken. Einfach mal das Glück auch in die eigene Hand nehmen und, wenn es geht, Optimist sein. Optimist heißt der Song und er klingt auch einfach so schön. Positiv. Aber nicht kitschig, nicht so rosa Herzen, Blumenstrauß positiv, sondern einfach irgendwie authentisch positiv. Neu für euch hier in HR3, Nico Santos, Optimist.

Philip Bailey und Phil Collins, absoluter Klassiker, Easy Lover hier im Freundeskreis. Aber wir spielen euch ja nicht nur Klassiker im Freundeskreis. Es ist ja auch dafür da, dass wir euch auch mal neue Musik vorstellen. Jetzt ganz frisch und neu für euch hier in HR3. Richtig coole Roadtrip, Arm aus dem Fenster Musik. Teddy Swims, Mr. Know-It-All.

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1: Um 21 Uhr mit Katja Irle. Zwischen Russland und der Ukraine soll es ab morgen eine dreitägige Waffenruhe geben. US-Präsident Trump schrieb auf seiner Online-Plattform, er habe beide Seiten von diesem Plan überzeugt. Es gehe um einen Stopp aller Kampfhandlungen. Außerdem solle jede Seite 1000 Gefangene austauschen. Der ukrainische Präsident Selenskyj bestätigte die Vereinbarung und dankte Trump. Russland kündigte eine Erklärung an. Das Defizit in der gesetzlichen Pflegeversicherung wird nächstes Jahr deutlich höher ausfallen als erwartet. Gesundheits-

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1: Bei den Kommunalwahlen in Großbritannien hat die Labour-Partei von Premierminister Starmer eine historische Niederlage eingefahren. Er lehnt trotzdem einen Rücktritt ab. Er wolle das Land vor Chaos bewahren. In England verlor Labour hunderte Mandate. Die rechtspopulistische Reform UK wurde mit mehr als 1000 Mandaten Sieger. In ihrer Hochburg Wales landete Labour nur auf Platz 3, hinter der linksnationalen Plaid Cymru und Reform UK. Auch in Schottland sackte Labour ab. Bei dem Überfall auf eine Bank in Sinzig in Rheinland-Pfalz geht die Polizei von mindestens einem Täter aus, der auch Geld aus einem Transporter erbeutet habe. Anschließend seien zwei Menschen in einem Raum der Bank eingeschlossen worden. Der oder die Täter seien entkommen, bevor die Polizei vor Ort war. In Wiesbaden ist in einer Sprachschule am Nachmittag in einem Treppenhaus Reizgas ausgetreten. Zahlreiche Menschen haben über Atembeschwerden geklagt. HR-Reporter Mike Nowak.
2: Insgesamt waren 24 Kinder und 10 Erwachsene von dem Reizgas betroffen. Sie wurden vom Rettungsdienst medizinisch betreut. Ernsthafte Verletzungen gab es aber nicht. Die Feuerwehr lüftete das Gebäude, danach konnte Entwarnung gegeben werden. Um was für ein Reizgas es sich da gehandelt hat und wie es in den Treppenraum gelangen konnte, das ermittelt jetzt die Polizei.
1: Und in den beiden Abendspielen der zweiten Fußball-Bundesliga gab es folgende Ergebnisse. Kaiserslautern Bielefeld 2:0, Paderborn Karlsruhe 2:2. Das waren die Nachrichten. Das Wetter in der Nacht oft klar, später Nebel 9 bis 2 Grad. Morgen erst neblig, später Sonne und Wolken bei 17 bis 23 Grad. Die Zeit, das wird gleich 21.03 Uhr.
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4: Vorsicht auf der A5 Frankfurt Richtung Darmstadt. Zwischen Zeppelinheim und Langenmörfelden liegen Gegenstände auf dem rechten Fahrstreifen. A3 Köln Richtung Frankfurt zwischen Dreieck Dernbach und Montabaur 3 Kilometer Stau. A7 Hannover Richtung Kassel zwischen Kassel Nord und Kassel Ost. Arbeiten an der Übergangskonstruktion. A44 Kassel Richtung Dortmund zwischen Diemelstadt und Kreuz Wünnenberg-Hahn 2 Kilometer Stau wegen einer Baustelle. A67 Darmstadt Richtung Mannheim. Die Abfahrt Lorsch ist wegen einer Baustelle bis 5 Uhr gesperrt.
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5: Mit Michael Reufsteck, hallo. Und jetzt mit dem Wochenfinale von Reim dich. Wer ist heute nochmal dabei? Wer spielt mit uns das Quiz, das sich reimt unter 07221 2011? Meldet euch gerne und versucht, 6 Antworten in 30 Sekunden zu reimen. 07221 2011. Jetzt Alvaro Soler und T.E. Machinaba.
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0: Vella und All My Love.
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0: Wir spielen Reim dich und wir stören Adji aus Oldenburg beim Essen. Hallo Adji.
2: Hallo.
0: Was gibt's?
2: Alles gut.
0: Nee, was es gibt zum Essen.
2: Ach so, es gibt was Indonesisch.
0: Aber ich bin froh, wenn alles gut ist. Oh, Adji, die Verbindung bricht schon wieder zusammen. Das ist nicht die allerbeste Voraussetzung, um gleich in einem Quiz verständliche Antworten zu geben. Wenn du noch eine Stelle findest oder einen Weg, deine Verbindung zu verbessern, dann wäre das eine gute Idee. In der Zeit erkläre ich schon mal, wie das Spiel geht, das gleich kommt. Reim dich, geht 30 Sekunden lang. In dieser Zeit muss Adji 30 Sekunden lang richtige Antworten geben. 6 Stück sind in der Zeit unterzubringen und alle Antworten müssen sich aufeinander reimen. Das ist das Spiel. Okay. Sollte dir das gelingen, gewinnst du bei einer falschen Antwort nicht. Und wenn sich was nicht reimt, dann fresse ich dich.
2: Alles klar.
0: Sprich bitte deutlich, damit wir es gut hören können, denn da sind Aussetzer in dieser Leitung und das ist beim Quiz, das auf Zeit geht, nie gut. Aber du kannst natürlich auch nichts dafür, deswegen fangen wir jetzt einfach mal an und hoffen das Beste, okay?
2: Alles klar, ich freue mich.
0: Reim dich, was für ein Spielzeug ist Barbie?
2: Barbie.
0: Barbie ist was?
2: Eine Puppe.
0: Wie sagt man umgangssprachlich zu einer Zigarette?
2: Kippe.
0: Schon.
2: Kippe.
0: Ja.
2: Fluppe.
0: Was Fluppe. Sind mehrere Menschen, die sich zusammengetan haben?
2: Fluppe.
0: Was kann man Leckeres aus Tomaten oder Spargel kochen?
2: Fluppe.
0: Ja,
2: Fluppe.
0: Aber die Zeit ist um und ich ahnte, dass das nicht mehr gut gehen könnte. Dafür haben wir zu lange an der Kippe gehangen. Ist nie gut, wenn man zu lange an der Kippe hängt. Adji, es tut mir leid, es reicht nicht für einen Gewinn. Und weil sich Kippe nicht auf Puppe reimt, muss ich dich obendrein auch noch fressen. Es tut mir sehr leid. Es war schön mit dir. Hast du noch letzte Worte?
2: Ich grüße alle, die mich kennen.
0: Immerhin. Dann alles Gute und jetzt...

Save My Love ist neu von Kaigo, Khalid und Griffin. Hier ist Pop, die Abendshow. Es ist Halbzeit in der Fußball-Bundesliga. Dortmund gegen Frankfurt. Ist schon viel passiert in diesen ersten 45 Minuten. Frankfurt ist früh in Führung gegangen. Dortmund hat spät gedreht und in den letzten paar Minuten zwei Tore schnell hintereinander geschossen. Das ist der Pausenstand. 2:1 für Dortmund.

0: Feeling Good von Michael Bublé. Hier ist Pop, die Abendshow zusammen in SR1, HR3, NDR2, MDR Jump und SWR3. Nächste Woche tun wir uns mit noch mehr Sender zusammen und werden dann mit ganz Deutschland verrückt spielen. Alle ARD-Popwellen werden am Feiertag, am Donnerstag, eure verrücktesten Musikwünsche suchen. Von 10 bis 18 Uhr sind wir für euch da. Ich stehe extra früh auf. Ich werde bei Tageslicht hier sein. Das wird ganz, ganz komisch sein. Selbst wenn ich rausgehe, wird es noch hell sein. Dadurch wird es schon für mich ein verrückter Tag. Macht es alles noch verrückter mit euren Musikwünschen, euren verrückten, außergewöhnlichen Songs. Wir freuen uns immer, wenn die kommen und wir spielen sie, egal was es ist. Manche Songs haben echt überraschende Geschichten. Matthias Kugler aus der Musikredaktion hat 3 Facts zu 3 Songs zum Weitererzählen, Staunen oder einfach nur Freuen.
1: Hand aufs Herz. Bei Wrecking Ball von Miley Cyrus denken wir doch zuallererst an das spektakuläre Video, in dem die damals 20-jährige Sängerin nackt auf einer Abrissbirne sitzt und Wände zum Einsturz bringt. Okay, nackt bis auf ein paar Stiefel. Im Rückblick bedauert Miley das Video übrigens. Ihr größter Albtraum wäre, wenn man es bei ihrer Beerdigung zeigen würde. Keine Sorge, wird nicht passieren. Dieser Klassiker von AC/DC ist nach dem Canning Highway in Australien benannt, dessen Spitzname Highway to Hell, die Autobahn direkt in die Hölle. Sie beginnt in Fremantle und endet an einer Bar namens The Raffles, ein berüchtigter Rock'n'Roll-Schuppen, wo schon immer ordentlich gebechert wurde. Kurz vor der Bar hat der Highway ein starkes Gefälle. Keine Stoppschilder, keine Geschwindigkeitsbeschränkung. Den Rest kann man sich denken.

0: Bacardi Feeling Summer Dreamin' war der Sommerhit des Jahres 1991 und erhielt sich 8 Wochen auf Platz 1 der deutschen Singlecharts. Die US-Sängerin Kate Yanai kannte bis dahin niemand. Sie hielt sich mit Werbejingles über Wasser. Und Kate hieß auch noch nicht Yanai, sondern Markowitz. Aus einer dieser Jingle-Produktionen für Rum-Werbung, den sie Ende der 80er zwischendurch auf Tour aufgenommen hatte und schnell wieder vergaß, wurde Jahre später einer der größten Hits der 90er Jahre. Kate blieb ein One-Hit-Wonder, was ihr bis heute übrigens ziemlich egal ist.
1: 3 Geschichten zu Hits. Was uns aber noch mehr interessiert, sind eure Geschichten zu euren Hits, die ihr euch wünscht. 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

0: Der aktuelle Hit der Toten Hosen. Die Show muss weitergehen. Die Show geht gleich weiter mit Lady Gaga.
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2: In der Nacht zum Samstag wird der Himmel zunehmend klar. In Nordhessen bleibt es wolkiger. Später entsteht örtlich Nebel. Die Tiefstwerte liegen zwischen 9 und 2 Grad. Morgen scheint die Sonne bei einigen Quellwolken, die im Norden auch zahlreicher sind. Es bleibt trocken und wird wärmer als zuletzt mit Höchstwerten zwischen 17 und 23 Grad an der Bergstraße.
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3: A3, Köln Richtung Frankfurt zwischen Dreieck Dernbach und Montabaur, 4 Kilometer Stau. A7, Hannover Richtung Kassel zwischen Kassel Nord und Kassel Ost, Arbeiten an der Übergangskonstruktion. A60, Mainz Richtung Rüsselsheim zwischen Rüsselsheim, Königstetten und Rüsselsheimer Dreieck steht ein defekter PKW auf dem Abbiegestreifen. B426, Höchst im Odenwald-Gernsheim. Der Lohbergtunnel ist wegen Wartungsarbeiten bis 5 Uhr gesperrt.
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0: Leonie. Und don't worry, hier ist Pop, die Abendshow. Und wir hätten eine Stelle zu vergeben für die Person, die den nächsten Hit singt. Unter 07221 2011 entscheidet ihr darüber, welche von drei Versionen eines bekannten Hits wir gleich in voller Länge hören werden. Drei bieten wir euch an. Im Original ist es ein Hit von Massive Attack, Teardrop. Aber es soll heute ein bisschen anders klingen als sonst. Deswegen bieten wir euch einmal an Newton Faulkner. Singer-Songwriter, der sich aber auch immer wieder an Coverversionen ranwagt, auch schwierige, gehörte zu den ersten, die sich an Bohemian Rhapsody versucht haben. Ganz gut gelungen. Hier mit Teardrop. Oder Hayley Williams. Hayley Williams ist die Sängerin von Paramore, hier solo mit ihrer Version von Teardrop. Oder Angelo Kelly und Family. Angelo Kelly, kennt ihr von der Kelly Family? Hier singt er mit seiner eigenen Family. Und das ist das, was wir euch heute anbieten. Mal gucken, wofür ihr euch entscheidet. Newton Faulkner, Hayley Williams oder Angelo Kelly und Family. 07221 2011. Ihr entscheidet live. Wir spielen die Version, die zuerst drei Stimmen hat. Hallo, wer ist da? Kuckuck?
1: Ja, hi, guten Morgen.
0: Guten Morgen.
1: Grüß dich. Ja, ich bin gerade aufgestanden.
0: Du bist Bäcker, du bist aufgestanden. Ich erkenne dich, Rudolf, richtig?
1: Ja, genau.
0: Hey!
1: Wie geht's dir? Tatsächlich, ja, ganz gut.
0: Sehr schön. Für wen stimmst du?
1: Ich würde für die Eins stimmen heute.
0: Einmal Newton Faulkner. Ist notiert. Danke, Rudolf.
1: Super, danke dir. Ciao.
0: Tschüss. Hallo, hier ist Michael. Wer da?
2: Hi, hier ist der Uwe mit Kaldi im Auto und ich würde sagen, Nummer 2 wäre doch ganz toll.
0: Einmal Hayley Williams, danke dir sehr. Michael Räufschleck am Telefon, wer spricht?
3: Ja, hallo, Steffen hier aus Nürtingen.
0: Steffen, was darf sein?
3: Ich hätte gerne die zweite Version von der Frau.
0: Hayley Williams ist notiert, geht in Führung, danke dir. Wer spricht jetzt, hallo?
4: Ja, da spricht der Michael aus Ehrestätte.
0: Für wen stimmst du?
4: Für die Nummer 2.
0: Dann haben wir eine Siegerin. Danke dir, Michael. Das war die entscheidende dritte Stimme. Schönen Abend dir. Euch allen viel Spaß jetzt mit der Siegerversion von Hayley Williams. Solo. Teardrop.

gute Version von Teardrop von Paramore-Sängerin Hayley Williams. Das hat sie aber offenbar ausgenommen, als sie gerade aus der Dusche kam. Im Video jedenfalls hat sie einen Bademantel an und ein Handtuch auf dem Kopf und sitzt am Klavier. Es tut überhaupt nichts zur Sache, aber ich wollte nicht, dass ihr irgendwann das Video seht und sagt, Mensch, sie hat ja ein Handtuch auf dem Kopf und er hat nichts davon gesagt im Radio. Eben. Danke fürs Abstimmen. Hier ist Pop, die Abendschau.

Wanted Back ist der neue Hit von Giant Rooks. Hier ist Pop, die Abendshow heute Abend Fußball-Bundesliga. Die ist im vorletzten Spieltag angekommen und wird spannend. Ist ja eigentlich immer spannend. Wenn die eh schon klare Meisterfrage aus dem Weg ist, dann wird die Bundesliga oft spannend. Wenn Dortmund, die im Moment 2:1 gegen Frankfurt führen, bei diesem Spielstand bleiben oder auf jeden Fall dieses Spiel gewinnen, dann steht Dortmund als Vizemeister fest. Für Frankfurt wird es dann bitter, weil die dann aus eigener Kraft keinen internationalen Wettbewerb mehr erreichen können. Die wären dann darauf angewiesen, dass Freiburg die nächsten beiden Spiele vergeigt. Freiburg wiederum ist in einer interessanten Konstellation, die ja im Moment in der Europa League spielen und im Finale stehen und damit Chancen haben, in der nächsten Saison in der Champions League zu spielen oder in der Conference League, wenn sie nämlich die Europa League gewinnen, dann spielen sie Champions League. Wenn sie Siebter in der Tabelle bleiben, dann spielen sie Conference League. Wenn sie weiter absagen, spielen sie gar nichts. Nur auf die Europa League, wo sie im Moment spielen, haben sie überhaupt nicht mehr die geringste Chance auf die nächste Saison.

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1: Um 22 Uhr mit Katja Irle. Zwischen Russland und der Ukraine soll es ab morgen eine dreitägige Waffenruhe geben. Die Ukraine und Russland haben eine Ankündigung von US-Präsident Trump bestätigt. ARD-Korrespondent Samuel Jakisch.
2: Bis inklusive Montag solle die Waffenruhe im Krieg zwischen Russland und der Ukraine halten, so kündigte es US-Präsident Donald Trump auf seiner Online-Plattform an. Zusätzlich sollen jeweils 1.000 Gefangene zwischen beiden Seiten ausgetauscht werden, so der US-Präsident weiter. Die Initiative für diese Geste gehe auf ihn selbst zurück, so Trump. Angaben zur Überwachung der Feuerpause oder Konsequenzen bei möglichen Verstößen machte das Weiße Haus nicht.
1: Bei den Kommunalwahlen in Großbritannien hat die Labour-Partei von Premierminister Starmer eine historische Niederlage eingefahren. Er lehnt trotzdem einen Rücktritt ab. Er wolle das Land vor Chaos bewahren. In England verlor Labour hunderte Mandate. Die rechtspopulistische Reform UK wurde mit mehr als 1.000 Mandaten Sieger. In ihrer Hochburg Wales landete Labour nur auf Platz 3, hinter der linksnationalen Plaid Cymru und Reform UK. Auch in Schottland sackt der Labour ab. Das Defizit in der gesetzlichen Pflegeversicherung wird nächstes Jahr deutlich höher ausfallen als erwartet. Davon geht

0: und am Sonntag bis 25 Grad. Die Zeit gleich 22.03 Uhr.
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2: Vorsicht auf der A661 Oberursel Richtung Egelsbach. Zwischen Frankfurt-Heddernheim und Frankfurt-Eckenheim eine ungesicherte Unfallstelle auf dem Verzögerungsstreifen. Vorsicht auf der B417 Wiesbaden Richtung Dietz. Zwischen dem Abzweig nach Wehen und Taunusstein-Neuhof sind Personen auf der Fahrbahn. A3 Köln Richtung Frankfurt zwischen Dreieck Dernbach und Montabaur 3 Kilometer Stau. A7 Hannover Richtung Kassel zwischen Kassel Nord und Kassel Ost. Arbeiten an der Übergangskonstruktion. A45 Dortmund Richtung Gießen in Höhe Wetzlarer Kreuz bis Montag 5 Uhr einspurige Verkehrsführung wegen einer Baustelle. LKW Erden über die U46 umgeleitet. A67 Darmstadt Richtung Mannheim. Die Abfahrt Lorsch ist wegen einer Baustelle bis 5 Uhr gesperrt.
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3: Mit Michael Räufschleck, hallo, mit neuen Musikern, die wir euch ein bisschen näher bringen gleich. Charlotte Cardin im Porträt, Fayan gleich mit neuer Musik und Kamrad zuerst mit Hug Yourself.
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0: Shawn Mendes und YYY. Hier ist Pop, die Abendshow. Neue Musik von Fayan. Yannick Fabian Steffen heißt er, aber als Fayan dürfte er euch geläufiger sein. Der ist gerade in einer spannenden Phase seines Lebens, hat seine erste eigene Tour beendet. 10 Tage war er durch Deutschland, Österreich und die Schweiz unterwegs. Alles ausverkauft und er war nicht allein. Mit dabei sein bester Freund und seine große Schwester, die Tour gemanagt hat. Und da musste ein Andenken her an diese gemeinsame Tourzeit. Zufälligerweise liebt Fayan Tattoos.
1: Damals habe ich mir Love mit einem traurigen Smiley tätowiert und eins meiner Single-Cover, Es tut mir gar nicht leid, mit einem fröhlichen Smiley. Und das haben wir uns alle auf der Tour tätowieren lassen. Und dann haben wir hier noch so ein Tour-Tattoo gemacht, BG, weil wir die ganze Zeit gesagt haben, BG, bis gleich. Saublöd, nicht nachmachen. Aber das war so das Wort, was am meisten gefallen ist auf der Tour. Und ja, welches mir am meisten bedeutet, ich glaube, das im Gesicht wahrscheinlich, weil davon kenne nur ich die Bedeutung, sonst kein anderer Mensch auf dieser Welt.
0: Es sind 3 X'e auf der Wange. Also im Englischen bedeutet das Küsse oder ganz viel Liebe, wenn man das zum Beispiel ans Ende einer Nachricht schreibt. Könnte sein. Sein aktueller Song, Versprich mir, zusammen mit Dalton, handelt sinngemäß von ganz viel Liebe. Und er ist froh, dass er seinen Erfolg gerade mit jemandem teilen kann.
1: Wie schlimm wäre das, wenn man jetzt gerade alleine wäre und niemanden hätte, mit dem man diesen Hype und diesen Erfolg und diese guten Zeiten irgendwie teilen kann? Ich glaube, jeder Mensch hat diese eine Person in seinem Leben, die irgendwie immer da ist und schon immer da war, egal wie hoch man war und vor allem egal wie tief man war. Und wenn ich es mir wünschen kann, dann würde ich mir wünschen, dass es für immer genau so bleibt, wie es jetzt gerade ist, dass die Menschen, die in meinem Leben sind, für immer an meiner Seite bleiben. Versprich mir einfach, dass du bei mir bleibst. So kommt auf jeden Fall immer wieder und lass uns dieses Ding so gemeinsam machen.
0: Hier ist dieser Hit. Fayan und Dalton. Versprich mir.

Fayan und Dalton, versprich mir. Hier ist Pop, die Abendshow. Das hier ist die aktuelle Nummer 38 der neuen deutschen Charts von heute. 7 Plätze hoch. Nicht tot zu kriegen, die Goo Goo Dolls. Und Iris.

0: The Killers sind Human. Hier sind HR3, Bremen 4, MDR Jump, SR1, NDR 2 und SWR 3 Pop, die gemeinsame Abendshow. Und Borussia Dortmund ist Vizemeister dieser Bundesliga-Saison. Das erste Spiel des vorletzten Spieltags heute Abend war Borussia Dortmund gegen Eintracht Frankfurt. Das Ergebnis ist 3:2. Dortmund steht damit jetzt schon als Vizemeister fest. Frankfurt kann nur noch in die Conference League einziehen, wenn Freiburg in den nächsten beiden Spielen versagen sollte. Spannend wird noch der Kampf um die verbleibenden Champions League-Plätze. Um zwei Plätze kämpfen noch vier Mannschaften, Leipzig, Leverkusen, Stuttgart und Hoffenheim. Leipzig mit den besten Chancen, die können das morgen schon festmachen. Zwischen Leverkusen, Stuttgart und Hoffenheim, alle im Moment mit der gleichen Punktzahl, wird das an den verbleibenden beiden Spieltagen noch richtig spannend.
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0: Der Felix Jähn Remix von It's Not Right, But It's Okay von Whitney Houston.
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2: Immer montags gibt's ja hier gesundes, zuckerfreies Frühstück. Deswegen gibt's heute Heidelbeerauflauf. Heidelbeeren, Haferflocken, Haferdrink. Und gereicht habe ich noch ein bisschen griechischen Joghurt, falls es dir zu trocken wäre.
3: Ich wollte gerade sagen, es ist ein bisschen trocken, aber mit griechischem Joghurt geht's.
2: Gut, dass ich griechischen Joghurt dazugegeben habe.
3: Ganz gut.
2: Ihr denkt auch, er ist undankbar, richtig?
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4: In der Nacht zum Samstag wird der Himmel zunehmend klar, in Nordhessen bleibt es wolkiger. Später entsteht örtlich Nebel. Die Tiefstwerte liegen zwischen 9 und 2 Grad im Spessart sowie an der oberen Fulda. Morgen scheint die Sonne bei einigen Quellwolken, die im Norden auch zahlreicher sind. Es bleibt trocken und wird wärmer als zuletzt mit Höchstwerten zwischen 17 Grad im Waldecker Land und 23 Grad an der Bergstraße.
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5: Vorsicht bitte auf der A5 Frankfurt Richtung Kassel. In Höhe Hattenbacher Dreieck liegt ein Reh auf der Fahrbahn. Vorsicht auf der A661 Oberursel Richtung Egelsbach. Zwischen Frankfurt-Heddernheim und Frankfurt-Eckenheim eine ungesicherte Unfallstelle auf dem Verzögerungsstreifen. Vorsicht auf der B417 Wiesbaden Richtung Dietz. Zwischen dem Abzweig nach Wehen und Taunusstein-Neuhof sind Personen auf der Fahrbahn. A3 Köln Richtung Frankfurt zwischen Dreieck Dernbach und Montabaur 3 Kilometer Stau. A7 Hannover Richtung Kassel zwischen Kassel-Nord und Kassel-Ost. Arbeiten an der Übergangskonstruktion. A45, Dortmund Richtung Gießen in Höhe Wetzlarer Kreuz bis Montag 5 Uhr einspurige Verkehrsführung wegen einer Baustelle. LKW Erden über die U46 umgeleitet.
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Eine Eilmeldung aus dem Verkehrszentrum. Achtung, ein Falschfahrer auf der A43 Wuppertal-Recklinghausen zwischen Kreuz Wuppertal-Nord und Sprockhövel. Hier kommt ein Falschfahrer entgegen. Bitte äußerst rechts fahren und nicht überholen. Auf der A43 Wuppertal-Recklinghausen zwischen Kreuz Wuppertal-Nord und Sprockhövel. Ein Falschfahrer. Bitte Vorsicht in beiden Richtungen.

0: Coldplay, Lil Sims und Burna Boy.
1: We Pray in Pop, der Abendshow. Charlotte Cardin kennt ihr vielleicht schon durch die Musik, die wir in dieser Show gespielt haben. Daddy und The Way We Touch. Für sie läuft gerade ziemlich gut. Sie hat die größte Show ihres Lebens gespielt, vor knapp 20.000 Fans in Paris. Charlotte Cardin zählt im Moment zu den größten Popstars in Frankreich. Sie kommt ursprünglich aus Montreal in Kanada, lebt die meiste Zeit in Paris. Und deshalb hat ihr Abendshow-Musikfrau Helena Stössel die allerwichtigste Frage gestellt. Wo gibt's in Paris die besten Croissants?
2: There's one that's really close to my house.
3: Ganz in der Nähe von meinem Wohnhaus ist die Rose Bakery im 18. Viertel. So lecker da. Die haben so viele Preise gewonnen, da bekommt man auf jeden Fall gute Croissants.
2: Have a good croissant there.
4: Und ohne was würde Charlotte Cardin niemals aus dem Haus gehen?
2: A fun fact about me.
3: Ich bin 31 Jahre alt und schlafe immer noch mit meiner Babydecke, die ich bei meiner Geburt von meinen Eltern bekommen habe.
2: My parents gave me when I was born and so.
3: Ich nehme sie überall hin mit. Sie reist also seit über 31 Jahren mit mir um die Welt.
4: Seit vielen Jahren ist sie auch als Model unterwegs, doch lieber ist sie Musikerin. 2015 bringt sie ihren ersten Song raus. Und wenn sie nicht gerade auf Tour ist, verbringt sie am liebsten Zeit mit ihrer Familie und ihrem Freund. Sie sind ihre größte Unterstützung.
3: Meine Familie untereinander ist ziemlich direkt, wenn was nicht passt. Ich könnte also niemals abgehoben werden. Wenn das so wäre, würden sie das sofort kommentieren.
4: The Way We Touch beschreibt auch ein bestimmtes Gefühl aus ihrer Kindheit.
3: Der Song soll an die Zeit erinnern, als meine große Schwester und ich jünger waren. Wir haben öfter die Klamotten unserer Mutter übergeworfen und ihr Make-up benutzt. Und dann wild getanzt zur Popmusik der Zeit.
4: Heute tanzt sie mit tausenden Fans zu eigenen Songs. Mit 13 hört sie im Auto Radiohead und fühlt direkt, sie will für immer Musik machen, die berührt, egal wo.
3: In Paris fahre ich kein Auto, in Montreal schon. Und deshalb liebe ich es, da zu sein, weil ich dann laut im Auto zu den Popsongs mitsingen kann. Ich probiere dann verschiedene Stimmen und singe die ganze Zeit.
0: Jetzt sing gerne laut zu ihrem Hit mit. Hier ist Charlotte Cardin, The Way We Touch.

One Last Breath von Creed in Pop der Abendshow mit Michael Reufsteck. Wenn ihr verrückt nach Aliens seid oder mehr über außerirdisches Leben erfahren wollt, dann lohnt es sich nicht, die neuen Akten einzusehen, die das Pentagon veröffentlicht hat, das amerikanische Verteidigungsministerium. Dort wurde nämlich die Geheimhaltungsstufe entfernt von Unterlagen, die bisher als Top Secret galten und angeblich Informationen über Aliens, Sichtungen, ihre Existenz enthalten. Donald Trump, der amerikanische Präsident, sagt, die Öffentlichkeit hat ein Recht davon, das zu erfahren und sich selbst ein Bild davon zu machen. Nirgendwo ist etwas zu finden über die angeblich von der US-Regierung in Roswell in New Mexico versteckten Aliens. Davon steht nichts drin. Aber es gibt ein paar sehr verschwommene Bilder von komischen Objekten am Himmel, die genauso gut alles sein könnten. Zum Beispiel ein Fleck auf der Linse oder eine Sichtung von Harry Styles in Berlin. Man kann es nicht so genau sagen. Deswegen, wenn ihr was erwartet, spart euch die Zeit. Vielleicht kommen ja noch irgendwann weitere Akten. Vielleicht erfahren wir ja irgendwann noch, ob es in Roswell wirklich Aliens gab. Ob Donald Trump allerdings weitere Alien-Akten veröffentlichen lässt, hängt davon ab, wie lange er noch vom Krieg im Iran und den Epstein-Akten ablenken muss.

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1: Um 23 Uhr mit Katja Irle. Zwischen Russland und der Ukraine soll es ab morgen eine dreitägige Waffenruhe geben. US-Präsident Trump schrieb auf seiner Online-Plattform, er habe beide Seiten von diesem Plan überzeugt. Der ukrainische Präsident Selenskyj bestätigte die Vereinbarung und dankte Trump. Auch Russland stimmte der Feuerpause zu. Laut Trump geht es nicht nur um den Stopp aller Kampfhandlungen, jede Seite solle außerdem 1000 Gefangene austauschen. Bei den Kommunalwahlen in Großbritannien hat die Labour-Partei von Premierminister Starmer eine historische Niederlage eingefahren. In England und Schottland verlor Labour hunderte Mandate. Noch schlimmer ist es in ihrer Hochburg Wales. ARD-Korrespondentin Franziska Hoppen.
2: Die Sozialdemokraten landeten nur auf dem 3. Platz hinter den Rechtspopulisten von Reform UK auf dem 2. Als stärkste Kraft ging die als linksnational geltende walisische Unabhängigkeitspartei Plaid Cymru hervor. Trotz der klaren Verluste lehnte Regierungschef Keir Starmer einen Rücktritt ab. Er wolle das Land nicht ins Chaos stürzen und in den kommenden Tagen Schritte aufzeigen, um den von Labour versprochenen Wandel herbeizuführen.
1: Am Abend ist in Wiesbaden der Deutsche Fernsehkrimipreis 2026 verliehen worden. Der Hauptpreis ging an den österreichischen Landkrimi 8, eine ORF-ZDF-Koproduktion. Birgitta Söhling.
3: Im Landkrimi 8 wird ein angesehener Arzt erschossen. Doch dann finden die Ermittler heraus, dass das Opfer auch Waffensammler und Verschwörungsideologe war. Wichtige Themen schnörkellos und lebendig erzählt, so die Jury. Ebenfalls ausgezeichnet der HR-Tatort Dunkelheit nach einer

0: Dortmund das Spiel noch vor der Pause. Inacio, der junge 18-Jährige mit seinem ersten Bundesligator, stellte in der 72. Minute die Weichen auf Sieg mit seinem zwischenzeitlichen 3:1. Dortmund gewinnt mit 3:2 und ist zum 10. Mal Vizemeister.
1: Und in den Abendspielen der zweiten Fußballliga gab es folgende Ergebnisse. Kaiserslautern Bielefeld 2:0, Paderborn Karlsruhe 2:2. Das waren die Nachrichten. Das Wetter in der Nacht oft klar, gebietsweise Nebel, es kühlt ab auf 9 bis 2 Grad. Morgen Sonne und Wolken bei 17 bis 23 Grad und am Sonntag erst Wolken, abends örtlich Schauer und Gewitter bis 25 Grad. Die Zeit 23.03 Uhr.
2: Das Neueste aus dem Verkehrszentrum. Achtung, es sind zwei Falschfahrer im Moment unterwegs. Einmal Falschfahrer auf der A43 Wuppertal-Recklinghausen zwischen Kreuz Wuppertal-Nord und Sprockhövel. Hier ein Falschfahrer, bitte äußerst rechts fahren, nicht überholen. Das ist die A43 Wuppertal-Recklinghausen zwischen Kreuz Wuppertal-Nord und Sprockhövel. Vorsicht in beiden Richtungen, hier fährt ein Falschfahrer. Und Achtung, Falschfahrer auf der Landesstraße Wuppertal-Sonnborn-Ronsdorf zwischen Tunnel Burgholz und Universität in Wuppertal-Elberfeld. Auch hier kommt ein Falschfahrer entgegen. Bitte fahrt äußerst rechts und überholt nicht. Auf der Landesstraße Wuppertal-Sonnborn-Wuppertal-Ronsdorf zwischen Tunnel Burgholz und Universität in Wuppertal-Elberfeld. Ein Falschfahrer, Vorsicht in beiden Richtungen. Vorsicht auf der A5 Basel Richtung Karlsruhe zwischen Appenweier und Achern ist eine ungesicherte Unfallstelle. Vorsicht auf der A71 Schweinfurt Richtung Suhl zwischen Dreieck Werntal und Schweinfurt West steht ein defekter PKW und es sind Personen auf der Fahrbahn. Vorsicht auf der Landesstraße Leonberg Richtung Stuttgart zwischen Ausfahrt Dreieck Wildpark und Birkenkopf steht ein defekter PKW. A1 Dortmund Richtung Köln zwischen Burscheid und Kreuz Leverkusen 3 Kilometer stockender Verkehr wegen Bauarbeiten. Die A1 Trier-Saarbrücken ist in Höhe Saarbrücken-Neuhaus in beiden Richtungen wegen eines brennenden PKWs gesperrt. A3 Köln Richtung Frankfurt zwischen Dreieck Dernbach und Montabaur 3 Kilometer Stau, ihr verliert eine Viertelstunde. Genauso lang auf der A5 Basel Richtung Karlsruhe zwischen Offenburg und Appenweier 2 Kilometer Stau. A7 Flensburg Richtung Hamburg zwischen Kaltenkirchen und Quickborn ist eine Sperrung wegen Reinigungsarbeiten. A9 Berlin Richtung Halle-Leipzig, die ist zwischen Thurland und Bitterfeld-Wolfen wegen Bergungsarbeiten gesperrt. Die A25 Hamburg-Geesthacht ist zwischen Allermöhe und Neu-Allermöhe West in beiden Richtungen ebenfalls wegen Bergungsarbeiten gesperrt. Die A81 Heilbronn Richtung Würzburg ist zwischen Heilbronn unter Gruppenbach und Kreuz-Weinsberg wegen Fahrbahnerneuerung bis Montag früh gesperrt, dadurch 5 Kilometer Stau. Und Vorsicht auf der A81 Heilbronn Richtung Würzburg zwischen Heilbronn unter Gruppenbach und Weinsberg-Ellhofen ist eine ungesicherte Unfallstelle. Kommt gut an!
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2: Mit Michael Reifsteck, hallo, und mit Tate McRae, jetzt und Greedy.
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Artemis, I like the way you kiss me. Es ist 23.12 Uhr und wir haben zwei Entwarnungen aus dem Verkehrszentrum. Einmal auf der A43 Wuppertal-Recklinghausen. Kein Falschfahrer mehr zwischen Kreuz Wuppertal-Nord und Sprockhövel. Und auch auf der Landesstraße 418 Entwarnung Wuppertal-Sonnborn, Wuppertal-Ronsdorf. Kein Falschfahrer mehr zwischen Tunnel Burgholz und Universität in Wuppertal-Elberfeld.

0: American Girls, aktueller Hit von Harry Styles. So, 23.16 Uhr, Hefte raus, Mathe. Ah, nee, nein, nein, nein, nein, nein, das war das frühere Leben von Falk Pürcek. Der war mal Mathelehrer, aber das ist vorbei. Jetzt macht er Stand-Up-Comedy und er ist ein wirklich sehr, sehr guter Geschichtenerzähler. Hier ist eine solche Geschichte von Falk Pürceks Leben in Berlin.
1: Ich bin letztes Jahr so im Hochsommer U-Bahn gefahren und ich krieg den letzten Vierer. Und wir alle so, wir hassen unser Leben. So, das ist, wie wir U-Bahn fahren in Berlin. Und ich sehe am anderen Ende, dass die Tür aufgeht und ein Typ kommt rein. Und er ballert so laut Gangster-Rap in unseren Feierabend, wie man sich's irgendwie vorstellen kann. Und es ist Berlin, also keiner macht was. Alle lassen es über sich ergehen. Und ich habe auf einmal in meiner Brust so ein Gefühl von, ich glaube, diese Situation benötigt jetzt einen Helden. Und mit einem Selbstbewusstsein, von dem ich schnell nicht mehr weiß, wie ich das aufrechterhalten soll, stehe ich auf. Damit er auch ja sieht, wen er gleich verprügeln kann. Und ich baue mich so auf, ich nehme so den ganzen Mut, der in diesem kleinen Körper ist. Und ich gucke ihn so an, ich bin so, ey Digga, wie sieht's aus? Kannst du die Scheiße mal ausmachen? Er schaut von seinem Handy zu mir in mein Gesicht und sagt einfach nur, was hast du gerade gesagt? Sofort so maximal gewaltbereit? Und ich sehe das erste Mal sein Gesicht von vorne. Und ich merke sofort, oh, das war dumm. Weil dieser Typ hat eine ganz spannende Lebensentscheidung getroffen. Der hatte unter seinem linken Auge eine riesige Sense tätowiert. Und dann habe ich ihn so gemustert. Und er hat so alle Checkboxen eines gewaltbereiten Typs gehabt. Der hatte so einen Boxerschnitt, die Seiten auf Null. Und ich im Hochsommer so eine dicke Bomberjacke und unten eine Camouflagehose. Und er läuft jetzt so ganz langsam durch die U-Bahn zu mir. Er ist so richtig gelustwandelt. Und er kommt irgendwann an meinen Vierer. Ich schaue wieder auf den Boden. Ich habe mich erinnert, wie wir U-Bahn fahren. Und ich sehe neben mir ein riesiges Paar Füße. Riesig. Und ich werde nicht hochgucken. Das wird nicht passieren. Also ist dieser Typ runtergegangen auf ein Knie. Und hat mir von unten ins Gesicht geschaut. Und dann hat er gesagt, so laut, dass es jeder in der U-Bahn hören konnte. Junger Mann, das kann man auch anders sagen. Der Ton macht die Musik.
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0: eine Eilmeldung aus dem Verkehrszentrum. Achtung, ein Falschfahrer auf der A7 Flensburg-Hamburg zwischen Flensburg und Tarp. Hier kommt ein Falschfahrer entgegen. Bitte äußerst rechts fahren und nicht überholen. Auf der A7 Flensburg-Hamburg zwischen Flensburg und Tarp. Ein Falschfahrer, bitte Vorsicht in beiden Richtungen. Mr. Dobbelina. Del the funky homo sapien. Hier ist Pop, die Abendshow. Neue Musik jetzt von einer Stimme, die ihr kennt, aber gut möglich, dass ihr seinen Namen noch nicht unbedingt im Kopf hat. Oft hören wir diese Songtitel, entdecken sie und dann erfahren wir, ja, das ist was von Glockenbach oder von Two Colors. Die Menschen bleiben anonym, die das singen, aber das sollen sie nicht, denn sie haben oft gute Stimmen, wie Christus Randy, der Cynical gesungen hat von Two Colors und dem Suffrey Duo. Und der Magic Moment gesungen hat von Glockenbach. Chris de Serendi ist der Name des Sängers dahinter. Er hat einen eigenen neuen Song, der heißt Good Old Days.
1: Good Old Days is all about celebrating the moment. It's easy to romanticize the past, but often we forget what's going on right now and making today memories that we'll remember in 10 years' time.
0: Es geht in dem Song darum, einfach den Moment zu feiern. Er sagt, es ist einfach, die Vergangenheit zu romantisieren, aber oft vergessen wir dabei komplett, was gerade im Moment um uns herum passiert. Deshalb ist es ihm wichtig, hier und jetzt Erinnerungen zu schaffen, an die wir uns noch in 10 Jahren erinnern werden. Good Old Days, Chris de Serendi, neu

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4: In der Nacht zum Samstag wird der Himmel zunehmend klar. In Nordhessen bleibt es wolkiger. Später entsteht örtlich Nebel. Die Tiefstwerte liegen zwischen 9 Grad an der Bergstraße und 2 Grad im Spessart sowie an der oberen Fulda. Morgen scheint die Sonne bei einigen Quellwolken, die im Norden auch zahlreicher sind. Es bleibt trocken und wird wärmer als zuletzt mit Höchstwerten zwischen 17 Grad im Waldecker Land und 23 Grad an der Bergstraße. Der Ostwind weht dazu schwach.
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5: Vorsicht bitte auf der A6 Heilbronn Richtung Mannheim. Zwischen Bad Rappenau und Sinsheim-Steinsfurt befindet sich eine ungesicherte Unfallstelle. Vorsicht bitte auf der A61 Ludwigshafen Richtung Koblenz. Zwischen Rheinböllen und Laudert liegen Gegenstände. Vorsicht bitte auf der A66 Frankfurt Richtung Wiesbaden. Zwischen Frankfurt am Main, Höchst und Kelkheim liegen Gegenstände. A3 Köln Richtung Frankfurt zwischen Dreieck Dernbach und Montabaur 3 Kilometer Stau. A7 Hannover Richtung Kassel zwischen Kassel Nord und Kassel Ost. Arbeiten an der Übergangskonstruktion. A45 Dortmund Richtung Gießen in Höhe Wetzlarer Kreuz bis Montag 5 Uhr einspurige Verkehrsführung wegen einer Baustelle. LKW Erden über die U46 umgeleitet.
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Eine Eilmeldung aus dem Verkehrszentrum. Achtung, schon wieder ein Falschfahrer. Der hier ist auf der Düsseldorf-Bilk und Düsseldorf-Holthausen, Münchner Straße zwischen B326 Südring und Düsseldorf-Itter. Hier kommt ein Falschfahrer entgegen. Bitte äußerst rechts fahren, nicht überholen. Düsseldorf-Bilk, Düsseldorf-Holthausen, Münchner Straße zwischen B326 Südring und Düsseldorf-Itter. Auch hier ist ein Falschfahrer unterwegs. Bitte Vorsicht in beiden Richtungen.

0: Fever Dream von Alex Warren. Hier ist Pop, die Abendshow. Wir freuen uns immer, wenn wir Nachrichten von euch bekommen. Sprachnachrichten über 07221 2011. Die hier kam von Julien.
1: Hi, ich bin.
0: Ah ja, du bist. Okay, ich auch. Vielen Dank. Hat mich gefreut. Dann zurück zu den Hits. Hier ist Olivia Rodrigo und Drop Dead.

Drop Dead, aktueller Hit von Olivia Rodrigo. Pop, die Abendshow hier. Freitags werden die neuen Charts veröffentlicht. Da kann man sehen, welche nagelneuen Songs von vergangener Woche sich jetzt zum ersten Mal platzieren konnten, welche aktuellen Hits sich verbessern konnten und seit einiger Zeit auch, welche ollen Kamellen plötzlich wieder gefragt sind. Etliche Songs aus früheren Jahren sind wieder hoch in den Charts. Und darunter sind diese Woche sehr viele von Michael Jackson. Der Film ist daran schuld. Michael, das Biopic über die frühen Jahre von Michael Jackson bis 1987. Und einige der Hits nicht nur aus dieser Zeit, sondern auch von noch danach oder Songs, die im Film gar nicht vorkommen, sind plötzlich wieder gefragt. Ihr hört wieder Michael Jackson und damit übervölkert ihr die Charts. 7 Alben plus den Soundtrack des Films sind in den neuen Albumcharts. Und in den Singlecharts finden wir diese Woche auf Platz 90 neu platziert Michael Jackson und Human Nature. Auf 63 Don't Stop Till You Get Enough. Auf 58 Smooth Criminal. Auf 47 They Don't Care About Us. Auf 43 Dirty Diana. Das sind die aktuellen Charts von heute Abend. Auf 16 Beat It. Und diese Woche auf Platz 6. Jawohl, einer hat es in die Top 10 geschafft. In den aktuellen Charts ist Michael Jackson mit Billie Jean.

0: Aktueller Hit von Michael Jackson, Billie Jean, die Nummer 6 der aktuellen deutschen Charts. Zurück zu echter neuer Musik von Siku, britischer Soul-Newcomer, ist 21, macht schon sein halbes Leben lang Musik, also 10,5 Jahre, und hat mittlerweile für sich herausgefunden, worauf es ankommt.
1: Eine Sache, die ich in all den Jahren Musik machen gelernt habe, ist, dass ich nicht traurig sein muss, um Musik zu schreiben. Auch wenn ich glücklich bin, ist es Quatsch, einen traurigen Song zu schreiben. Deshalb liebe und schreibe ich Songs, die einfach glücklich machen.
0: Auch wenn er traurig ist, schreibt er einen glücklichen Song. Das macht ihn zum Gegenteil von Luis Capaldi, der auch traurige Songs schreibt, wenn er glücklich ist. Und Siku performt am allerliebsten live auf der Bühne, obwohl er privat gar nicht so extrovertiert ist.
1: Viele Kreative sind schüchtern, reden nicht sehr viel. Aber sobald sie auf der Bühne stehen, dann ist das der Moment. Dieses Adrenalin von, okay, man kann jetzt jemanden sprachlos machen, emotional erreichen. Da hört jemand zu. Das ist wunderschön.
0: Hier ist dieser aktuelle Hit von Siku, Dangerous Lover.

Sico und Dangerous. Entwarnung aus dem Verkehrszentrum auf der B326 Düsseldorf-Bilk und Düsseldorf-Holthausen. Münchner Straße, kein Falschfahrer mehr zwischen Südring und Düsseldorf-Itter. So, das war Pop, die Abendshow mit Michael Häufsteck. Gleich die Pop-Nacht mit Dennis Tienert. Leider gibt's auch heute immer noch was wir übrig haben. Es gibt Themen, zu denen wir nicht mehr gekommen sind. Wir hatten noch vor, eine Kritik über das Unterhaltungsprogramm während der Wartezeit an geschlossenen Bahnübergängen in ländlichen Gebieten. Eine Prognose der Preisentwicklung von gebrauchten Aufzügen mit Verbrennungsmotoren. Und die Frage, wie viel Blut aus Fleischtomaten braucht man für eine 0,75 Liter Flasche Ketchup. Aber gut, vielleicht beim nächsten Mal. Gute Nacht.

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1: Um 0 Uhr mit Katja Irle. Zwischen Russland und der Ukraine soll es ab morgen eine dreitägige Waffenruhe geben. Die Ukraine und Russland haben eine Ankündigung von US-Präsident Trump bestätigt. ARD-Korrespondent Samuel Jakisch.
2: Bis inklusive Montag soll er die Waffenruhe im Krieg zwischen Russland und der Ukraine halten. So kündigte es US-Präsident Donald Trump auf seiner Online-Plattform an. Zusätzlich sollen jeweils 1.000 Gefangene zwischen beiden Seiten ausgetauscht werden, so der US-Präsident weiter. Die Initiative für diese Geste gehe auf ihn selbst zurück, so Trump. Angaben zur Überwachung der Feuerpause oder Konsequenzen bei möglichen Verstößen machte das Weiße Haus nicht.
1: Bei den Kommunalwahlen in Großbritannien hat die Labour-Partei von Premierminister Starmer eine historische Niederlage eingefahren. Er lehnt trotzdem einen Rücktritt ab. Er wolle das Land vor Chaos bewahren. In England verlor Labour hunderte Mandate. Die rechtspopulistische Reform UK wurde mit mehr als 1.000 Mandaten Sieger. In ihrer Hochburg Wales landete Labour nur auf Platz 3, hinter der linksnationalen Plaid Cymru und Reform UK. Auch in Schottland sackte Labour ab. In Wiesbaden ist in einer Sprachschule in einem Treppenhaus Reizgas ausgetreten. Die Feuerwehr und der Rettungsdienst waren schnell zur Stelle. Insgesamt waren 24 Kinder und 10 Erwachsene betroffen. Sie wurden medizinisch betreut. Ernsthafte Verletzungen gab es aber nicht. Nachdem gelüftet wurde, gab es Entwarnung. Ein Landkrimi aus Niederösterreich hat den Deutschen Fernsehkrimipreis 2026 gewonnen. Es ist die ORF-ZDF-Koproduktion 8. Der Publikumspreis ging an den HR-Tatort Dunkelheit. Die beste Krimiserie ist Sternstunde der Mörder. An ihr ist der HR beteiligt. In der Fußball-Bundesliga hat Eintracht Frankfurt kaum noch Chancen auf eine Europapokalteilnahme. Das Team von Trainer Albert Riera verlor bei Borussia Dortmund 2:3. Dabei war Frankfurt schon kurz nach Spielbeginn in Führung gegangen. Sportvorstand Markus Krosche sagte:
3: Ein bisschen symbolisch für unsere Saison und ja, trotzdem haben wir ein ordentliches Spiel gemacht. Natürlich sind wir mit der Art und Weise, wie wir dieses Jahr gespielt haben,

0: Nebel, es kühlt ab auf 9 bis 2 Grad und morgen am Tag Sonne und Wolken bei 17 bis 23 Grad. Die Zeit 0.03 Uhr.
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2: Vorsicht bitte auf der A6 Heilbronn Richtung Mannheim. Zwischen Bad Rappenau und Sinsheim-Steinsfurt befindet sich eine ungesicherte Unfallstelle. Vorsicht bitte auf der A6 Heilbronn Richtung Mannheim. Zwischen Kreuz Mannheim und Vierenheimer Kreuz steht ein defektes Fahrzeug. Vorsicht bitte auf der A61 Ludwigshafen Richtung Koblenz. Zwischen Rheinböllen und Laudert liegen Gegenstände. A7 Hannover Richtung Kassel. Zwischen Kassel Nord und Kassel Ost. Arbeiten an der Übergangskonstruktion. A45 Dortmund Richtung Gießen in Höhe Wetzlarer Kreuz. Bis Montag 5 Uhr einspurige Verkehrsführung wegen einer Baustelle. LKW Erden über die U46 umgeleitet.
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3: 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Hallo Deutschland, hallo Welt.
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Oh Gott. War zu laut. Immer noch gut. Shadoozy, a bar song. Und wer schreibt denn hier schon wieder so lieblich ins Studio an die 0722211? Matthias zum Beispiel, da höre ich da einen Schlüsselbund klingeln. Grüßt er ja ganz lieb. Oder Danny. Hey Dennis, aufschließen. Thailand ist auch wieder mit am Start. Lars aus Dorsten hier, moin Dennis, endlich mal wieder du in der Popnacht. Wurde aber auch mal wieder Zeit. Hey, Lars, ich war doch Dienstag erst da. Vergiss nicht aufzuschließen. Ja, das machen wir natürlich. Sofort hier reinspaziert. Und ihr wisst, wie es die Regel ist, ne? Alles, was zwischen Mitternacht und 6 Uhr geschah, bleibt unter uns, ist doch klar. So, das war das Wichtigste zum Beginn dieser Sendung. Wir haben ja heute 6 Stunden. Und jetzt zum Zweitwichtigsten. Ich muss mich gleich mal bei 2 Lebewesen melden oder das jetzt an sie richten. Bei dem einen muss ich mich entschuldigen, bei der Spinne, die immer rund um die Ecke, wo unsere Mülltonnen stehen zu Hause, ungefähr so in 1,80 Höhe ein Netz baut, in das ich eben reingerannt bin. Nicht wissend natürlich, weil ich hier die Zeitung aus dem Briefkasten da entsorgen wollte. Und sehr wahrscheinlich habe ich damit ein ganzes Tagewerk zerstört. Wahrscheinlich krabbelt die auch gerade, weil es klebt hier immer noch alles von mir auf der Stirn und auf den Haaren. Also wahrscheinlich krabbelt sie während der Sendung auf meinem Kopf rum. Ein Blick in ein Radiostudio ist auch eine gute Wiedergutmachung, finde ich mal. Vielleicht hat sie auch noch was Wertvolles beizutragen heute Nacht. Wir können uns auch noch einen Namen für sie ausdenken, falls ich sie entdecken sollte. Das dann später. So, und Wesen Nummer 2, bei dem muss ich mich bedanken. Das ist ein Autofahrer, der dafür gesorgt hat, dass ich auf der Autobahn, als ich bei meiner Familie war jetzt gestern, einen Linksspurschleicher überholen konnte. Und ich spreche wirklich von einem Schleicher, Leute. Ne? Auf der linken Spur fährt man nicht 110, wenn unbegrenzt und auf den 3 rechten Spuren alles frei ist. Das macht man nicht. So, und ich bin natürlich höflich. Ich bin dann auch im Sicherheitsabstand und warte halt in der Hoffnung, dass er irgendwann mal in den Rückspiegel guckt und merkt, da ist jemand. Ist aber nicht passiert. Vor ihm auch alles frei. Und dann gab es einen, ich nenne jetzt nicht die Marke des Autos, aber einen typischen Fahrer, der hinter mir war. Und dem ging das dann alles irgendwann auf den Sack. Und der zog dann auf die äußerste Spur rechts rüber, überholte mit Vollgas und scherte dann quasi, aber auch mit Sicherheitsabstand muss man sagen, also es war keine gefährliche Situation, dann wieder vor dem Linksspurschleicher ein. Und dann ist er wach geworden. Dann hat er gemerkt, oh, mich hat gerade jemand rechts überholt. Da fahre ich doch mal besser auf die rechte Spur. Hat er dann gemacht. Das ist natürlich alles höchst illegal, ne? Man darf nicht rechts überholen, das macht ihr auch alle nicht. Ich verurteile das auch gleichzeitig, aber immerhin hat es dafür gesorgt, dass der Schleicher die linke Spur freigegeben hat. So, habt ihr noch irgendjemanden? Können wir gleich hier am Anfang abhaken. Gibt es noch irgendjemanden, bei dem wir uns bedanken müssen oder den ihr grüßen wollt oder bei dem ihr euch entschuldigen möchtet? Ich bin da hier die beste Plattform für. Wir haben 6 Stunden Zeit. 07221 2011 ist die Nummer. Ansonsten machen wir natürlich die Welt besser heute hier in der Popnacht. Und wir drehen auch gegen kurz nach 1 wieder am Chartroulette.

Happy Birthday, Dave Gahan, Sänger von Depeche Mode. Policy of Truth in der Popnacht. An diesem 9. Mai 2026. Andreas aus Domersheim schreibt hier gerade an den 0722211. Nach Spinne und Linksschleicher solltet ihr unbedingt die Popnacht-Fans grüßen, die am anderen Ende der Welt loyal zuhören. Ich stehe gerade beim Boarden am Flughafen in San Francisco auf dem Weg zu, ja, einer Firma. Sage ich jetzt nicht. Nee, Seattle. Leider verpasse ich den Muttertag. Also einen speziellen Gruß an meine Mutter und meine Frau. Andreas, du bist einen Tag zu früh. Muttertag ist doch erst morgen. Ich weiß nicht, ob ich morgen noch dran denke, diese Nachricht mir aufzuheben. Und vorab gilt es ja nicht. Das ist wie bei Geburtstagsgrüßen. Die kannst du auch nicht vorab stellen. Aber liebe Grüße und natürlich, ihr seid alle herzlich willkommen, ne? Die ganze Welt, wo ihr auch überall gerade die Popnacht hört, meldet euch gerne. Ich bin immer dankbar, wenn ihr uns mal ganz kurz mit zu euch nimmt und mal sagt, wie es bei euch gerade so ist da. Die ganze Zeit könnt ihr euch hier melden bis um 6 07221 2011. Ihr wisst Bescheid. Aber jetzt, liebe Leute, ich habe eine Herausforderung mitgebracht. Wir haben, als ich vorhin nachgedacht habe, ich habe überlegt, ich habe schon länger nicht mehr das ABC Popnacht mit euch gespielt. Das ist dieses Spiel, wo ich euch eine Aufgabe gebe. Und ihr die bis kurz vor sechs zu lösen habt, gemeinsam, ja. Und es gilt hier also wieder, für jeden Buchstaben des Alphabets irgendeine Sache zu finden. Und wir hatten das schon gemacht mit zum Beispiel Nachtjobs oder mit Autobahnparkplätzen und Raststätten. Die haben ja auch alle Namen, ne? Und den kann man dann hier alphabetisch schön einsortieren. Und heute Nacht würde ich das gerne machen mit Tunneln. Tunneln. Es gibt ja überall auf der Welt Tunnel, Straßentunnel, wo ihr vielleicht heute Nacht oder wie viel Uhr es bei euch auch gerade ist, durchfahrt mit dem Auto. Und die möchte ich gerne sammeln. Und ich hoffe, dass wir mit diesen ganzen Tunneln, die alle ja einen Namen haben, bis kurz vor sechs das Alphabet voll kriegen. Voraussetzung ist, das sage ich nochmal, es gilt nicht, wenn ihr jetzt zu Hause sitzt und irgendwelche Tunnelnamen googelt und mir die dann in der Liste hier ins Studio schickt. Das macht ja keinen Spaß. Sondern es muss wirklich ein Tunnel sein, durch den ihr heute Nacht fahrt. Ja, das heißt, ich brauche auch ein Beweisfoto von euch. Im besten Falle. Natürlich nicht selber machen, wenn ihr am Steuer seid. Ne? Das muss euer Beifahrer machen, Zwinker. Wir wollen nicht, dass da irgendwas passiert. Aber wichtig ist mit Foto, damit ich auch das nachweislich hier dokumentieren kann, dass ihr da auch wirklich durchgefahren seid heute Nacht. Von jetzt bis um kurz vor sechs. Wir sammeln 07221 2011.

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3: Es ist 0.31 Uhr.
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4: Heute scheint die Sonne bei einigen Quellwolken, die im Norden auch zahlreicher sind. Es bleibt trocken und wird wärmer als zuletzt mit Höchstwerten zwischen 17 und 23 Grad an der Bergstraße. Der Sonntag beginnt sonnig, später kommen Wolken hinzu. Vom Rheingau zur Bergstraße kann es Schauer und Gewitter geben. Zuvor wird es noch mal warm mit bis zu 25 Grad. Die neue Woche beginnt wechselhaft kühler und windig bei nur noch maximal 15 Grad.
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5: Vorsicht bitte auf der A6 Heilbronn Richtung Mannheim. Zwischen Kreuz Mannheim und Viernheimer Kreuz steht ein defektes Fahrzeug. Vorsicht bitte auf der A45 Gießen Richtung Hagen. Zwischen Wetzlarer Kreuz und Ehringshausen sind Personen auf der Fahrbahn. Vorsicht bitte auf der A61 Ludwigshafen Richtung Koblenz. Zwischen Rheinböllen und Laudert liegen Gegenstände. A7 Hannover Richtung Kassel. Zwischen Kassel Nord und Kassel Ost. Arbeiten an der Übergangskonstruktion. A45 Dortmund Richtung Gießen in Höhe Wetzlarer Kreuz. Bis Montag 5 Uhr einspurige Verkehrsführung wegen einer Baustelle. LKW Erden über die U46 umgeleitet.
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0: so langsam wird's. Also heute ist ein bisschen langsamer, aber es kommen erste Tunnel rein hier. Der Jörg schreibt hier, moin, bin leider mit dem Zug unterwegs bis um 6. Zählen denn auch Eisenbahntunnel dazu? Na klar, nur her damit, alle Tunnel, auch Fußgängertunnel. Hauptsache der Tunnel hat einen Namen und Hauptsache ihr durchquert ihn heute Nacht. Das ist die einzige Voraussetzung dafür, um unser ABC-Popnacht hier heute Nacht vollzukriegen. Ach guck mal, und dann kommt hier direkt von Jörg noch nachgeschossen. Schnarrenbergtunnel. Der Schnarrenbergtunnel bei Stuttgart ist dieser Zugtunnel. Dann haben wir den Mark Philipp, der hier durch den Eichwäldchentunnel auf der B455 in Oberursel gerade durchgefahren ist. Dann der Thorsten hat sich auch gemeldet. Fahre gerade durch den Wesertunnel in Richtung Oldenburg. Gute Fahrt, sogar mit Beweisfoto. Und der Andreas aus der Hauptstadt fährt auf der A4 durch den Jagdbergtunnel. Jetzt habe ich noch, eigentlich haben auch noch Natalia und Thomas aus Bochum angerufen. Da habe ich aber gerade in die Leitung gerufen, geht gleich los in einer Minute, nicht in irgendwelche Funklöcher fahren, was ich immer vorher sage, bevor wir ins Radio gehen. Und genau in diesem Moment ist die Leitung abgebrochen. Wir versuchen es jetzt nochmal, ob das vielleicht funktioniert. Aber da war dieser Kontrollanruf. Ah! Jetzt doch. Hallo. Hört ihr mich? Ah, seid ihr gerade im Tunnel unterwegs, ihr beiden?
1: Nee, wir waren tatsächlich anscheinend im Funkloch. Wir sind schon aus dem Tunnel raus. Wir sind schon ein paar Kilometer weiter.
0: Ah, crazy,
1: aber
0: okay.
1: Wir haben ein Beweisfoto gemacht in der Zwischenzeit, dass wir auf der A40 sind.
0: Habt ihr schon geschickt auch?
1: Nein, wir waren gerade dabei, die Idee, das zu schicken bei WhatsApp.
0: Okay, ja gut, dann gerne noch nachliefern, aber sag mal, welchen soll ich denn hier eintragen? Für welchen Buchstaben seid ihr heute unterwegs?
1: Für R, die Rombacher Hütte.
0: Wie?
1: So heißt das. Rombacher Hütte.
0: Rombacher Hütte.
1: Genau.
0: Mhm. Und der ist auf der A44.
1: A40.
0: Okay. Haben wir notiert, R ist auch schon abgehakt. Dann, bevor die Leitung wieder abbricht, wünsche ich euch eine gute Weiterfahrt. Ja, liebe Grüße ins Auto.
1: Alles klar, danke. Tschö. Gute Nacht noch. Ciao.

Gefährliches um 0.46 Uhr aus dem Verkehrszentrum. Vorsicht auf der A45 Gießen Richtung Hagen zwischen Wetzlarer Kreuz und Eringshausen sind Personen auf der Fahrbahn. Und Vorsicht auf der A81 Stuttgart-Singen zwischen Kreuz Stuttgart und Sindelfingen-Ost befindet sich eine ungesicherte Unfallstelle. Fahrt vorsichtig, kommt gut durch die Nacht.

Bevor wir gleich um kurz nach eins ins Chartroulette einsteigen, hier nochmal ein kleiner Zwischenstand, was die Tunnelsammlung angeht, die wir heute Abend oder heute Nacht, heute Morgen machen, wie ihr wollt. Wir füllen das ABC-Pop nach, das heißt für jeden Buchstaben des Alphabets ein Tunnel, durch den ihr heute Nacht tatsächlich fahrt, mit Beweisfoto. Bitte schicken an die 0722 1 2011, und nach einem schleppenden Beginn kommen jetzt so nach und nach die Tunnel rein. Hier, guten Abend. Ich hätte einen Tunnel, bin vorhin wie immer auf meiner Heimfahrt durch den Allacher Tunnel auf der A99 gefahren. Ich hoffe, ich kann helfen. Oskar und Dirk hier schreiben an die 0722 1 2011, haben damit A belegt. Dann der Stefan aus Bonn noch, neben Peter Gedöns, schreibt er dazu. Burgholztunnel bei Wuppertal ist er gefahren. Dann der Jörg, Löwenich, Autobahntunnel auf der A1, komme aus Wermelskirchen und habe einen Kühltrailer beladen mit Lebensmitteln für das schöne Saarland. Gute Nachtschicht in Deutschland, wünscht er hier. Das sind jetzt schon einige Buchstaben belegt, allerdings sind noch deutlich mehr frei. Und da ich jetzt ja mit euch erstmal ins Chartroulette gehe, werde ich euch nicht dran erinnern. Eure Aufgabe wird es bleiben, bis kurz vor sechs alle Buchstaben des Alphabets zu füllen. Ich bin meistens gnädig mit den schweren, also wenn ihr für X und Y nichts findet oder vielleicht auch für Q noch, dann soll es daran nicht scheitern, aber der Rest muss restlos gefüllt sein hier in der Popnacht.

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1: Um 1 Uhr mit Heike Lüttich. Bundesgesundheitsministerin Warken rechnet mit einem deutlich höheren Defizit bei der gesetzlichen Pflegeversicherung als zuletzt gedacht. Sie erwartet, dass im kommenden Jahr 7,5 Milliarden Euro fehlen werden. 2028 dann schon über 15 Milliarden. Aus der Nachrichtenredaktion Lydia Wagner.
2: Ministerin Warken hat der Rheinischen Post gesagt, dass die Ausgaben der Pflegeversicherungen schon seit Jahren die Einnahmen übersteigen. Sie plant deshalb Einschnitte. Die CDU-Politikerin betont, die Pflegeversicherung sei eine Teilleistungsabsicherung. Sie könne nicht für die gesamten Kosten in einem Pflegefall einspringen. Bis jetzt seien die Voraussetzungen dafür, in die Pflegegrade 1 bis 3 eingestuft zu werden, niedriger als von der Wissenschaft empfohlen. Warken sagt, das könne man sich nicht mehr leisten und will die Hürden höher setzen.
1: Nachdem der Bundesrat der steuerfreien Entlastungsprämie von bis zu 1.000 Euro die Zustimmung verweigert hat, hat der rheinland-pfälzische Ministerpräsident Schweizer im ZDF eine gut durchgerechnete Reform der Einkommensteuer gefordert. Der Sprecher der Unionsfraktion Günzler bezeichnete die Ablehnung des Bundesrats als schwere Hypothek für die geplante Steuerreform. Der Bild-Zeitung sagte Günzler, Bürger und Unternehmen bräuchten nichts dringender als echte Entlastung. Bei den Kommunalwahlen in England hat die regierende Labour-Partei große Verluste erlitten. Einen Rücktritt hat der stark in der Kritik stehende Premierminister Starmer aber ausgeschlossen. Auch die Konservativen büßten viele Sitze ein. Großer Gewinner ist die rechtspopulistische Reform UK-Partei von Nigel Farage. Die Grünen gewannen ebenfalls dazu. In Wales verlor Labour erstmals seit Gründung des Regionalparlaments vor 27 Jahren die Mehrheit an die Unabhängigkeitspartei Plaid Cymru. Albert Riera bleibt bis zum Ende der Bundesliga-Saison Trainer von Eintracht Frankfurt. Das hat der Sportvorstand der Eintracht Krösche nach der 2:3-Niederlage am Abend gegen Borussia Dortmund bestätigt. Ob Riera auch in der nächsten Spielzeit Coach der Eintracht bleibt, wollte er nicht kommentieren. Man werde sich nach dem letzten Spiel in Stuttgart

0: zusammensetzen. Riera ist seit Anfang Februar Trainer der Eintracht. Unter ihm könnte Frankfurt zum ersten Mal seit 5 Jahren die Qualifikation für den Europapokal verpassen. Das Wetter für Deutschland. In der Nacht locker bewölkt oder sternenklar, gegen morgen örtlich Nebel, Tiefstwerte 9 bis 2 Grad. Tagsüber oft freundlich mit Sonne und Wolken, zwischen Weser und Oder teils stärker bewölkt. Im Laufe des Nachmittags über dem Bergland lokale Schauer oder Gewitter möglich, die Temperaturen 12 bis 25 Grad. Morgen dann viel Sonne, später eventuell Gewitter. Die Zeit 1.03 Uhr.
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2: Vorsicht bitte auf der A45 Gießen Richtung Hagen. Zwischen Wetzlarer Kreuz und Ehringshausen sind Personen auf der Fahrbahn. Vorsicht bitte auf der A61 Ludwigshafen Richtung Koblenz. Zwischen Rheinböllen und Laudert liegen Gegenstände. A7 Hannover Richtung Kassel. Zwischen Kassel Nord und Kassel Ost. Arbeiten an der Übergangskonstruktion.
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3: Mit Dennis Thienhardt, hallo Deutschland, hallo Welt. Bevor wir gleich ins Chartroulette starten, müssen wir noch mal ganz kurz hier Nine abräumen. Hallo Nine, wo kommst du her eigentlich? Stuttgart, ne?
4: Ich bin von Stuttgart jetzt auf dem Heimweg gewesen nach Waldkirch. Ich habe SWR3 gehört und ihr seid auf der Suche, durch welche Tunnel man fährt. Ja. Und dann habe ich natürlich ein Bild geschickt und euch den Hugenwaldtunnel geschickt.
3: Den Hugenwaldtunnel auf der B294 bei Waldkirch, ne? Und du bist dann nicht einfach so zum Spaß durchgefahren, sondern du kommst gerade von einem sehr tollen Event. Also ich hoffe, es war sehr toll. Du hast mir noch nicht viel darüber erzählt. Wo warst du?
4: Ich war in Stuttgart beim DJ Bobo.
3: Bei DJ Bobo? Kann er's noch?
4: Er kann's noch und die Stimmung war mega. Das Publikum hat richtig gut mitgemacht.
3: Ja, was war dein Highlight?
4: Also es ist die Bühneshow. Es sind so viele Eindrücke. Es ist eigentlich von Anfang bis Ende.
3: Ja.
4: Wunderbar.
3: Okay, dann normalerweise, wenn jemand vom Konzert kommt und uns davon erzählt, so ein bisschen Konzertreporter macht, dann begleiten wir die ja mit einem Titel nach Hause. Du hast mir erstens gesagt, du bist schon zu Hause und zweitens wissen wir ja noch nicht, was gleich beim Chartroulette auf uns zukommt. Vielleicht kommt da ja DJ Bobo raus, dann würde der zweimal laufen diese halben Stunde. Das ersparen wir uns, okay?
4: Oh, kein Problem.
3: Aber danke, dass du uns kurz mitgenommen hast und danke, dass du hier für H angetreten bist. Der Hugenwaldtunnel ist eingetragen in unserer Liste. Hab eine gute Nacht.
4: Wunderbar.
3: Liebe Grüße.
4: Danke, gleichfalls. Ciao.
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0: Haben uns noch ein bisschen Mut angebrüllt mit den Foo Fighters. Best of You, denn jetzt kommt das.
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0: Ja, ja, ihr wisst, was jetzt passiert. Wir geben wieder die komplette Kontrolle über dieses Radioprogramm ab und überlassen alles dem Zufall. Wir brauchen jetzt wieder eure tatkräftige Unterstützung. Egal, wo ihr gerade seid, ihr habt garantiert ein Handy bei euch. Auf diesem Handy ist garantiert WhatsApp oder Signal installiert als Messenger. Und ihr habt garantiert auch schon unsere Nummer eingespeichert, die 07, ich hätte fast meine Handynummer gesagt, 07221 2011, ne? Die berühmteste Nummer Deutschlands. Die habt ihr natürlich im Handy drin. Und da schickt ihr jetzt die nächsten 4 Songs Zahlen hin. Vor jedem Song fordere ich euch auf, welche Zahlen, also die Spanne, ne, damit ihr da nicht aus dem Takt kommt. Es ist 1.12 Uhr, da, gerade in der Nacht auf Samstag kann das Hirn manchmal auch ein bisschen zögerlich sein. Deswegen begleite ich euch da sicher durch. Ich brauche auf jeden Fall 4 Zahlen. Dann habe ich nach den 4 Songs einen ganzen Topf voll Zahlen hier in meinem Postfach. Und dann ziehe ich blind 4 Zahlen raus. Dann haben wir ein Datum am Ende und eine Chartplatzierung. Und dann schauen wir in unserer schlauen Chart-Hit-Datenbank, was war am Tag so und so Platz so und so der deutschen Singlecharts. Und egal was es ist, wir werden diesen Song spielen und ertragen oder vielleicht auch feiern. So, und damit das alles geordnet abläuft, brauche ich jetzt, während Billie Eilish läuft, also 3 Minuten 28 von euch, erstmal eine Zahl für den Tag. Also eine Zahl von 1 bis 31. Schickt da jetzt an die 07221 2011 und los geht's.

jetzt bitte als nächstes euren Lieblingsmonat rüber schicken. Die 0722 1211. Fürs Chartroulette. Auf geht's.

Zahl für den Tag und für den Monat ist ja komplett random. Da könnt ihr ja irgendwas schicken, aber diese Zahl sollte jetzt weise gewählt werden. Jetzt geht es um das Jahr, aus dem der Song sein soll, den wir gleich zufällig ziehen werden. Alles von 1980 bis heute ist erlaubt. Schickt euer Lieblingsmusikjahr jetzt an die 07221 2011.

Eilmeldung aus dem Verkehrszentrum. Achtung, Falschfahrer auf der A31 Lingen-Kronau zwischen Lingen und Kreuz Schüttdorf. Kommt euch ein Falschfahrer entgegen. Fahrt äußerst rechts, nicht überholen. Auf der A31 Lingen-Kronau zwischen Lingen und Kreuz Schüttdorf ist ein Falschfahrer unterwegs. Vorsicht hier in beiden Richtungen.

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1: Und jetzt nur noch eine Zahl. Die Zahl für die Chartplatzierung brauchen wir noch. 1 bis 10 sind die Plätze, die wir uns angucken in den deutschen Singlecharts der letzten 46 Jahre. Und deswegen dürft ihr jetzt entscheiden, welcher Platz es denn sein soll. 1 bis 10. Schickt eure Zahl jetzt an die 07221 2011 und danach wird's spannend.

So. Die Knie sind schon wieder weich, die Hände sind feucht. Ich hoffe, da geht nichts schief jetzt. Alle Zahlen sind da, die ich brauche, um mit euch jetzt hier gemeinsam blind ein Datum und eine Chartplatzierung rauszuziehen unter allen Zahlen, die ihr die letzten vier Songs hier geschickt habt. Und wir machen es wie immer. Solange die Kugel rollt, fliegt der Mauszeiger blind durchs Postfach. Ich habe die Augen zu, fällt die Kugel, bleibt der Mauszeiger stehen und das ist dann die Auswahl. Wir beginnen mit dem Tag. Der kommt von Chrissy. Es ist die 23. Im Monat Februar schickt Daniela hier rüber. 23. Februar 1994 kommt von Henrik. Und jetzt noch die Chartplatzierung. Und die gibt uns Ramona. Es ist Platz 8. Was war am 23. Februar 1994 Platz 8 der deutschen Singlecharts? Wir fragen unsere schlaue Datenbank. Sie lädt. Gibt noch keine Antwort. Es wird grau. Jetzt. Oh, geil. Geil, da freue ich mich drauf. Das habe ich gerade tatsächlich erst die Tage, da habe ich die Maxi-Single von meinen Eltern digitalisiert. Ich bin da gerade so auf den Trip, das habe ich irgendwie die letzten Tage schon mal erzählt, dass ich gerade alle CDs so erstmal von mir digitalisiert habe und jetzt das gerade mit denen von meinen Eltern gemacht habe. Und das war immer so, meine Eltern haben früher so in den 90ern so alle 3-4 Monate mal einen neuen Song auf CD gekauft und mein Vater hat dann einfach jeden Abend auf maximaler Lautstärke diesen Song jeweils gehört. Und deswegen habe ich ganz starke Gefühle bei Enigma, Return to Innocence, unser Chartroulette heute hier in der Popnacht.

0: Ist zwar schon ewig her, aber ich krieg gerade Flashbacks. Fantastisch. Danke für den geilen Song, schreibt P. hier an die 07221F. Thomas auch. Genial. Oder Roman, cool. Also hat euch offensichtlich Spaß gemacht. Das freut mich wie immer sehr. Crazy Geschichte übrigens auch zu diesem Song. Dieser taiwanesische Aborigine-Gesang, nenne ich es mal, wurde einfach aus diesem Originalsong geklaut. Also, dieser Gesang, ne, den gab es vorher schon von einem Sänger und seiner Frau. Und die haben erst Jahre später erfahren, dass aus ihrem Song dieser Welthit wurde. Und sind dann vor Gericht gegangen. Und dann stellte sich raus, dass Michael Cretu, der hinter Enigma steht, dachte, er hätte die Rechte an diesem Sample gekauft, das auch getan hat, dass er viel Geld bezahlt hat bei so einer französischen Firma, die vorgab, die Lizenz dafür zu besitzen. Und das aber gar nicht so war. Und dann hat man sich aber am Ende außergerichtlich geeinigt, viele Jahre später. Enigma, Return to Innocence, unser Chartroulette heute. Mal gucken, was es morgen gibt. Wieder gegen kurz nach eins hier. Es ist 1.33 Uhr.
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2: Heute scheint die Sonne bei einigen Quellwolken, die im Norden auch zahlreicher sind. Es bleibt trocken und wird wärmer als zuletzt mit Höchstwerten zwischen 17 Grad im Waldecker Land und 23 Grad. Der Sonntag beginnt sonnig, später kommen Wolken hinzu. Vom Rheingau zur Bergstraße kann es Schauer und Gewitter geben. Zuvor wird es nochmal warm mit bis zu 25 Grad. Die neue Woche beginnt wechselhaft, kühler und windig bei nur noch maximal 15 Grad.
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3: Vorsicht bitte auf der A61 Ludwigshafen Richtung Koblenz. Zwischen Rheinböllen und Laudert liegen Gegenstände. A7 Hannover Richtung Kassel. Zwischen Kassel Nord und Kassel Ost. Arbeiten an der Übergangskonstruktion. A45 Dortmund Richtung Gießen in Höhe Wetzlarer Kreuz. Bis Montag 5 Uhr einspurige Verkehrsführung wegen einer Baustelle. LKW Erden über die U46 umgeleitet.
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Klugscheißer Andreas aus Mosbach hat natürlich vollkommen recht. Guten Morgen, Dennis. CDs kann man nicht digitalisieren, die sind doch schon digital. Ja, ich meinte halt irgendwie so, es sei ein analoges Medium, aber ist natürlich tatsächlich digital und ein physisches Medium, also was man anfassen kann. Und ich konserviere es einfach für die Ewigkeit, weil was man bei dieser ganzen Sache nicht vergessen darf, physische Medien verfallen irgendwann. Ich habe ganz viele CDs zu Hause jetzt versucht zu digitalisieren. Also, das habe ich schon wieder falsch gesagt, zu konservieren und zwar also in so ein Lossless-Format umzuwandeln und dass ich das dann digital schön beschriftet mit allen Covern und so weiter auf meinem Rechner habe und jederzeit abrufbar, damit ich das immer hören kann, wenn ich es möchte unterwegs. Und da habe ich festgestellt, dass einige CDs nicht mehr funktionieren. Die sind irgendwie angelaufen oder verkratzt oder so, oder manche sehen auch super gut aus, aber werden trotzdem nicht erkannt. Also, Tipp an euch, wenn ihr eure CDs auch irgendwie... Wenn ihr noch welche habt und sie konservieren wollt, dann macht das bald, bevor es nicht mehr geht. So, das noch als kleiner Tipp. Und jetzt braucht ihr, glaube ich, erstmal nochmal einen Titel, bevor wir dann ins Deutschland-Dart gehen, oder? Hören wir nochmal Ray Garvey hier, Free Like the Ocean in der Popnacht.

Jetzt wird es aber allerhöchste Zeit. Wir haben schon 14:45 durch. Es wird Zeit zu werfen. Den schwarz-rot-goldenen Deutschland-Pfeil auf unsere imaginäre Deutschland-Karte hier im Studio. Dieser Pfeil wird wieder irgendeine besondere Einzigartigkeit, von denen es so viele in diesem Land, in diesem wunderschönen Land gibt, treffen. Und euer Job wird es, bis 6:45 sein, herauszufinden, welcher besondere Ort das denn ist. Wir suchen wie so oft kein Städte- oder Ortsnamen, sondern eine Sehenswürdigkeit, manchmal ist es eine Region, ein Bauwerk, also irgendwas so in dieser Art, was ganz Konkretes. Keinen einfachen Ortsnamen. Es hängt immer ein Superlativ dran. Also es ist immer irgendwas Besonderes, was es zum Beispiel nur in Deutschland gibt, weltweit einzigartig oder nur in Europa oder zumindest Alleinstellungsmerkmal in Deutschland hat, ne? Nur damit ihr wisst, in welche Richtung ihr jetzt fragt. Für alle, die neu dabei sind, ich werfe diesen Pfeil jetzt, der bleibt irgendwo stecken, dann gebe ich euch einen Tipp. Und dann ist euer Job, mutig zu sein und hier anzurufen auf der 0722 1 2011 und euch langsam ranzufragen. Ja, mit Ja-Nein-Fragen. Ihr dürft so viele Fragen stellen, wie ihr habt. Und wenn ihr euch 3 Neins erarbeitet habt, ist der nächste dran. Achtung, ich werfe Kopf runter. Aha. Tipp ist, nördlichstes seiner Art. Nördlichstes seiner Art. Wer hätte da vielleicht schon eine Idee? 0722 1 2011.

0: Also jetzt kurz, Frank, ja, okay, hast du kurz Zeit für mich?
1: Ja, machen wir ganz kurz, ja.
0: Okay, Frank hat keine Zeit, wir müssen uns beeilen. Frank, du hast schon direkt einen Lösungsvorschlag.
1: Ja, was du suchst, ist das in Brandenburg?
0: Ob es in Brandenburg ist?
1: Ja.
0: Ah, da war ich jetzt gar nicht drauf vorbereitet, ich habe es noch gar nicht geöffnet, aber ich glaube, nee, nein, es ist nicht in Brandenburg.
1: Na dann, ja, dann komme ich jetzt spontan nicht weiter, keine weitere Idee.
0: Was wäre denn deine Idee gewesen?
1: Na, die Skisprungschanze im Bad Freienwalde wäre die nördlichste in Deutschland.
0: Ah, okay, aber auch gut zu wissen. Nördlichste Skischanze in Deutschland in Bad Freienwalde. Aber das ist es nicht. Und wir befinden uns nicht in Brandenburg.
1: Okay, nee, dann habe ich jetzt spontan keine weitere Idee.
0: Keine weitere Idee, gibst es wieder frei. Okay, genau. Dann wünsche ich dir eine gute Arbeit.
1: Ja, danke.
0: Bis dann. Tschüss. Ciao. So, dann darf der Nächste schon. Frank, unkompliziert. Wer möchte weiterfragen? Also das hat uns jetzt leider nicht viel gebracht. Wir wissen jetzt, es ist nicht die nördlichste Skischanze in Deutschland und es ist nicht in Brandenburg. So viel ist schon mal klar. Wer fragt sich weiter ran an unseren Pfeil? 07221 2011.

Vorsicht auf der B10 Bubach-Illtalstraße, Lebach Richtung Pirmasens. In Höhe der Bruchstraße sind Personen auf der Fahrbahn. Na? Und der Titel geklemmt.

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1: Um 2 Uhr mit Heike Lüttich. Großer Gewinner der britischen Kommunalwahlen ist die rechtspopulistische Reform UK-Partei von Nigel Farage. Sowohl die regierende Labour-Partei als auch die Konservativen büßten viele Sitze ein. In Wales verlor Labour erstmals seit Gründung des Regionalparlaments vor 27 Jahren seine Mehrheit an eine nationalistische Partei. Die walisische Regierungschefin Morgan trat daraufhin zurück. Aus London Franziska Hoppen.
2: Mit dem Wahlergebnis endet die 27-jährige Regierungszeit und die mehr als 100 Jahre andauernde Serie von Wahlsiegen der Labour-Partei in Wales. Als stärkste Kraft ging die als linksnational geltende walisische Unabhängigkeitspartei Plaid Cymru hervor. Nun werden erstmals in der Geschichte des Vereinigten Königreichs alle selbstverwalteten Landesteile, Schottland, Wales und Nordirland, von Unabhängigkeitsparteien angeführt. Denn auch in Schottland zeichnete sich nach den vorläufigen Ergebnissen ein schlechtes Bild für Labour ab. Die Unabhängigkeitspartei SNP gewann demnach deutlich.
1: In Syrien ist ein General des ehemaligen Machthabers Assad festgenommen worden. Er soll im August 2013 an dem Chemiewaffenangriff mit bis zu 1400 Toten nahe der Hauptstadt Damaskus beteiligt gewesen sein. Wie das Innenministerium mitteilte, soll der Mann den Beschuss von Ostghuta mit Chemiewaffen logistisch koordiniert haben. Die syrische Führung hatte damals behauptet, die bewaffneten Aufständischen hätten die verbotenen Chemiewaffen eingesetzt. Bundesgesundheitsministerin Warken geht davon aus, dass der gesetzlichen Pflegeversicherung im kommenden Jahr 7,5 Milliarden Euro fehlen werden, 2028 dann doppelt so viel. Der Rheinischen Post sagte die Ministerin, es werde seit Jahren viel mehr ausgegeben als eingenommen. Grund dafür sei die Umstellung von 3 Pflegestufen auf 5 Pflegegrade. Deshalb würden Leistungen häufiger und früher ausbezahlt. Bis Mitte des Monats will Warken Vorschläge für eine Pflegereform vorlegen. Die 3 Filmeditoren der Doku Babu, die Haftbefehl-Story, sind in der Kategorie Bester Schnitt Doku-Screen mit dem Deutschen Kamerapreis ausgezeichnet worden. Die Jury lobte den exzellenten Schnittrhythmus und das Gesamtkunstwerk von Marco Rottig, Philipp Schnabel und David Gesselbauer. Der Film über den Rapper war im vergangenen Jahr zu einem Streaming-Hit geworden. Insgesamt bekommen in diesem Jahr 7 Kameraleute und 6 Cutter den Deutschen Kamerapreis. Das Wetter für Deutschland. In der Nacht locker bewölkt oder sternenklar, gegen Morgen örtlich Nebel, 9 bis 2 Grad. Tagsüber oft freundlich mit Sonne und Wolken, zwischen Weser und Oder teils stärker bewölkt. Im Laufe des Nachmittags über dem Bergland lokale Schauer oder Gewitter möglich.